70ern war das ein Hit für Chicago, Baby, What a Big Surprise. Geschrieben wurde die Nummer von Peter Cetera und der Song ging in vielen, vielen Ländern in die Charts. Am höchsten erreichte Baby, What a Big Surprise die kanadischen Singlecharts. Dort ging die Nummer bis auf 3. Und jetzt die Entwarnung für die A7 Fulda Richtung Kassel. Kein Falschfahrer mehr zwischen Guxhagen und dem Dreieck Kassel Süd und auch Entwarnung für die A8 Stuttgart-München. Auch hier kein Falschfahrer mehr zwischen Hohenstadt und dem Kreuz Ulm-Elchingen. Und jetzt geht's in die Disco der 80er mit Cissy Cash.

0: Throwback Michael Patrick Kelly. Und nach der Kelly Family hatte er ja seine Solo-Karriere aufgebaut und er ist manchmal selbst darüber erstaunt, wie gut das geklappt hat.
1: Ich bin extrem, extrem dankbar, weil es gibt viele Künstler, die aus einer Gruppe kommen, die es nicht schaffen, einen zweiten Karriere sozusagen hinzukriegen. Und es ist bei meinen Konzerten einfach erstaunlich. Es gibt Leute, die kennen mich noch von damals, die kommen mit. Und dann gibt es viele, die einfach neu dazugekommen sind. Also Teens und Twins von heute. Also ich bin heute nicht mehr in der Bravo, ja?
0: Ja, ist auch nicht schlimm. Die liest ja eh noch kaum jemand, oder? 18 Minuten nach zwei haben wir es jetzt in der ARD-Hitnacht. Jetzt gibt's Musik von Elton John und Jennifer Rush.

0: 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Und damit schauen wir auf die Straßen. Die A1 Hamburg Richtung Bremen ist zwischen Hamburg-Stillhorn und Harburg bis 5 Uhr gesperrt. Die A8 Salzburg nach München ist zwischen Rohrdorf und Rosenheim noch bis 6 Uhr gesperrt. Dann die A8 Karlsruhe nach Stuttgart ist zwischen Pforzheim Süd und Heimsheim bis 5 Uhr gesperrt. Die A40 Essen Richtung Dortmund ist zwischen dem Dreieck Bochum West und Bochum Zentrum noch bis Freitag gesperrt. Die 44 Dortmund nach Kassel ist zwischen Marsberg und Diemelstadt bis 5 Uhr gesperrt. Die A45 Hagen-Gießen ist zwischen Lüdenscheid Nord und Süd in beiden Richtungen mehrfach kurzfristig gesperrt. Dann haben wir die A46 Hemer nach Hagen. Die Autobahn ist zwischen Iserlohn-Seilersee und Iserlohn-Zentrum bis 14 Uhr gesperrt. Und die A215 Neumünster Richtung Kiel ist zwischen dem Kreuz Kiel West und Mitte bis 5 Uhr gesperrt. Das waren die Verkehrsmeldungen. Wir wünschen Ihnen eine gute Fahrt.
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0: Und das Ganze live aus Erfurt von MDR Thüringen mit Klaus Schräder-Grau und mit Kim Wilde. Kids.

0: Ach, so eine schöne Kuschelnummer am frühen Montagmorgen von All for One. Kinder haben ganz offensichtlich einen anderen Zugang zu kulinarischen Köstlichkeiten als Erwachsene. Also wenn ich damals Kohlsorten auf den Tisch bekommen habe, die so im Kochtopf gelandet waren, habe ich immer dankend abgelehnt. Und auch so ein Rinderbraten war jetzt auch nicht unbedingt mein Ding. Heute sieht das ganz anders aus. Ich mag Blumenkohl oder auch einen schönen Spitzkohl. Und seitdem ich weiß, wie man einen Rinderbraten richtig zubereitet, schmeckt der mir auch. Wie war das eigentlich bei Ihnen? Was haben Sie denn eigentlich früher nicht gegessen, es heute aber dennoch tun?
1: Kürbis habe ich früher gar nicht gegessen. Es gab es ja immer in der Schulspeisung als Nachtisch. Und heute esse ich Kürbis gerne.
2: Ich mochte keine dicke Bohnen. Nicht die Puffbohnen, sondern wirklich ganz dicke und die waren so bräunlich.
3: Spinat.
4: Also das fällt mir jetzt echt schwer. Wieso fällt mir das so schwer?
3: Weil wir alles essen mussten.
4: Ja, wir mussten viel essen, genau.
5: Sowas wie Muscheln war früher als Kind irgendwie komisch, so von der Konsistenz her.
6: Rosenkohl.
7: Ich mochte überhaupt kein Fleisch. Ich fand Fleisch eklig, aber jetzt esse ich ab und zu was. Was ich als Kind nicht mochte, mag ich heute nicht.
4: Sauerkraut. Das esse ich heute gerne.
8: Blumenkohl und Rosenkohl. Und heute liebe ich das.
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Ja, die gibt's auch schon 20 Jahre. Die Gruppe Marquez aus Hannover, der Sascha, der Christian und der Dominik. Vayamos Compañeros. Um 3:12 gleich die Nachrichten und die beschäftigen sich auch mit den Ergebnissen der Wahlen in Berlin und Mecklenburg-Vorpommern. Jetzt ist auch das vorläufige amtliche Endergebnis aus Berlin da und da haben die Linken die Wahl gewonnen mit knapp 26% und das BSW hat es auch hier nicht über die 5%-Hürde geschafft. Alles weitere dazu und auch zur Wahl in Mecklenburg-Vorpommern um 3 Uhr in unsere Nachrichten. Bis dahin gibt's noch die Spice Girls, Real Thing und jetzt Aretha Franklin.

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1: Um 3 Uhr mit Ronald Lessig. Die AfD hat die Landtagswahl in Mecklenburg-Vorpommern gewonnen. Laut vorläufigem Ergebnis kommt sie auf 38,2% der Stimmen und liegt damit vor der SPD, die 35,5% erreicht. Dahinter folgen die Linke mit 6,5% und die Grünen mit 5,7%. Die CDU erlebt in Mecklenburg-Vorpommern ein Debakel. Mit 4,9% verpasst sie knapp den Einzug in den Landtag. Auch das BSW zieht mit 4,8% nicht in das Landesparlament ein. Die bisher im Landtag vertretene FDP erreicht nur 1% und verpasst damit deutlich den Wiedereinzug. In Berlin hat die Linke die Wahl zum Abgeordnetenhaus klar gewonnen. Die Partei kommt laut jüngster Hochrechnung auf 25,6% der Stimmen. Aus Berlin Ute Schumacher.
2: Die Spitzenkandidatin der Linken, Elif Ehralp, leitet einen klaren Regierungsauftrag ab aus dem besten Ergebnis, das ihre Partei jemals bei einer Abgeordnetenhauswahl eingefahren hat. Als Koalitionspartner bieten sich Grüne und SPD an. Die drei Parteien zusammen hätten eine stabile Mehrheit. Sollten sie sich nicht einigen können, wäre auch eine Koalition zwischen CDU, Grünen und SPD möglich. Die AfD hat mit gut 16% der Stimmen ihr bislang bestes Ergebnis bei einer Abgeordnetenhauswahl erzielt. Das BSW hat den Einzug ins Berliner Landesparlament knapp verpasst.
1: Die Ergebnisse der Wahlen in Mecklenburg-Vorpommern und Berlin heizen auch die Debatte über die geplanten Sozialreformen der Bundesregierung weiter an. Aus Berlin Benjamin Großkopf.
3: SPD-Generalsekretär Tim Klüssendorf bezeichnete die Landtagswahlen als eine ganz klare Botschaft, dass man nicht mit dem Kopf durch die Wand und einfach so weitermachen könne wie bisher. Parteichef Lars Klingbeil sprach von einer Unsicherheit im Land, die man nun in der Bundesregierung analysieren müsse. Die Union hingegen plädiert für die konsequente Fortsetzung des eingeschlagenen Kurses an der Spitze Kanzler und CDU-Chef Friedrich Merz. Er sagte kurz nach Schließung der Wahllokale, die Reformen müssten kommen. Dafür übernehme er die Verantwortung.
1: Im Tennis steht das deutsche Davis Cup-Team im Finalturnier im November in Bologna. Das Team mit US Open-Champion Alexander Zverev setzte sich in der Qualifikation in Halle-Westfalen gegen Kroatien mit 3:1 durch. Das waren die Nachrichten. Das Wetter in Deutschland. Gebietsweise Schauer oder Gewitter, sonst teilweise bewölkt und meist trocken bei 15 bis 3 Grad. Tagsüber im Norden und Osten Schauer und Gewitter, im Südwesten meist freundlich bei 13 bis 24 Grad. Am Dienstag stellenweise Regen, im Südwesten und Nordosten freundlicher bei 13 bis 24 Grad und am Mittwoch im Norden bewölkt, später zur Nordsee hin Regen, sonst freundlich 15 bis 25 Grad. Es ist 3:03 Uhr.
4: Und hier ist der Verkehrsservice in der ARD-Hitnacht. Die A1 Hamburg Richtung Bremen ist zwischen Hamburg-Stillhorn und Harburg bis 5 Uhr gesperrt. Die A8 Salzburg nach München ist zwischen Rohrdorf und Rosenheim noch bis 6 Uhr gesperrt. Die A8 Karlsruhe nach Stuttgart ist zwischen Pforzheim Süd und Heimsheim bis 5 Uhr gesperrt. Die A40 Essen Richtung Dortmund ist zwischen dem Dreieck Bochum West und Bochum Zentrum bis Freitag gesperrt. Dann aber die A44 Dortmund nach Kassel ist gesperrt zwischen Marsberg und Diemelstadt, das Ganze noch bis 5 Uhr. Die A45 Hagen-Gießen ist zwischen Lüdenscheid Nord und Süd in beiden Richtungen mehrfach kurzfristig gesperrt. Die A46 Hema Richtung Hagen ist zwischen Iserlohn-Seilersee und Iserlohn-Zentrum bis 14 Uhr gesperrt. Und die A215 Neumünster Richtung Kiel ist zwischen dem Kreuz Kiel West und Mitte bis 5 Uhr gesperrt. Und das waren die Verkehrsmeldungen. Wir wünschen Ihnen eine gute Fahrt.
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4: Mit Klaus Schredergau. Ich grüße Sie und Hunger? Oh, wir hätten einen kleinen Vorschlag.

0: Die Hollies holt mal kräftig Luft. The air, the debris. 3:12, hier ist die ARD-Hitnacht live aus Erfurt vom Mitteldeutschen Rundfunk. In den 80er Jahren, da legten die Plattenfirmen noch nicht allzu großen Wert auf gute Musikvideos. Die haben dann die Künstler auch mal auf den Acker oder in eine leere Lagerhalle gekarrt und gesagt, ja, nun singt mal und wir nehmen das auf und dann schicken wir es zu MTV. Aber es wurde wirklich nicht auf Qualität geachtet und wer da tanzen konnte vor der Kamera oder auch nicht, das störte dann in dem Moment auch herzlich wenig. Rick Astley gab sogar mal zu, dass er das wirklich nicht kann.
1: Kind of have just a bit of fun with that live in the sense that I kind of tell you.
2: Ich mache mich da immer lustig drüber, wenn ich live auftrete, dass ich nicht tanzen kann. Aber glaub mir, wenn ich einen Wein getrunken habe, dann tanze ich gern. Aber live tatsächlich eher nicht. Da stand man früher einfach so vor der Kamera und auch heute bewege ich mich nur ganz leicht. Schaffle hin und her und zeige aufs Publikum.
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Lionel Richie und sein Song Angel um 20 nach 3. Was sagte Rick Astley gerade eben? Er kann nicht tanzen, ja, und das war ja in den 80er Jahren, aber da war auch Sandra ganz weit vorne mit ihren Hits. Die bewegte sich da schon ein bisschen gekonnter auf dem Tanzparkett und die eine oder andere Choreografie, die klappte ja auch wirklich sehr, sehr gut, auch früher schon mit der Formation Arabesque, wo sie gestartet war. Das Mädels-Trio war ja auch schon in Ilias Disco aufgetreten und haben da einen ordentlichen Auftritt hingelegt. Und solo sah das natürlich auch toll aus. Von Sandra, Heaven Can Wait.

0: kurze Ralf 4. Und wir schauen auf die Straßen in der ARD-Hitnacht. Die A8 Salzburg nach München ist zwischen Rohrdorf und Rosenheim noch bis 6 Uhr gesperrt. Die A8 Karlsruhe nach Stuttgart nun ist zwischen Pforzheim Süd und Heimsheim noch bis 5 Uhr dicht. Die A13 Schönefelder Kreuz Richtung Dresden ist zwischen Radeburg und Marsdorf nach einem LKW-Brand gesperrt. Die A40 Essen-Dortmund ist zwischen dem Dreieck Bochum-West und Bochum-Zentrum noch bis Freitag gesperrt. Die A44 Dortmund nach Kassel ist zwischen Marsberg und Diemelstadt bis 5 Uhr dicht. Die A45 Hagen-Gießen ist zwischen Lüdenscheid Nord und Süd wegen Bauarbeiten in beiden Richtungen mehrfach kurzfristig gesperrt. Die A46 Hemer nach Hagen ist zwischen Iserlohn-Seilersee und Iserlohn-Zentrum noch bis 14 Uhr gesperrt. Und die A215 Neumünster Richtung Kiel ist zwischen dem Kreuz Kiel-West und Kiel-Mitte noch bis 5 Uhr gesperrt. Das waren unsere Verkehrsmeldungen. Wir wünschen Ihnen eine gute Fahrt.
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0: Mit Klaus Schrader-Grau. Ich wünsche Ihnen einen schönen Start in den Montag.

Vanilli in der ARD-Hitnacht. Ja, und The Real Voices of Milli Vanilli, also die echten Stimmen von denen, waren sogar kürzlich noch im Fernsehen aufgetreten. Ja, und zwar bei diesem ominösen Heidi-Fest bei RTL. Und wenn man den Kritikern glauben darf, war das ein ordentlicher Verhauer. Die Kollegen von DWDL, dem Branchendienst für Radio und Fernsehen, haben geschrieben, ja, das war zweifelsohne ein betreuter Kontrollverlust mit Tischreservierung. Ich habe übrigens sehr gelacht, was der Kollege da geschrieben hatte. Und es traf den Nagel auf den Kopf. Da kann man leider nichts gegen sagen. 20 Minuten vor 4, hier ist die ARD-Hitnacht, jetzt mit Musik von Eric Carmen.

Nothing Breaks Like a Heart. In diesem Fall von Mark Ronson und Miley Cyrus, eine Nummer aus dem Jahre 2018. Und das ist hier für unsere Verhältnisse noch recht neu. Und das Ding war tatsächlich ein Welthit. 27 Mal wurde die Nummer mit Platin ausgezeichnet, 4-mal mit Gold und 2-mal sogar mit einer Diamantscheibe. Und ob das nun in Neuseeland war, in Mexiko, Kanada, in den Vereinigten Staaten, überall war dieses Duo erfolgreich. 4:12, wenn man jetzt mal auf die CDU guckt, die waren jetzt bei den letzten Wahlen nicht so ganz erfolgreich. In Mecklenburg-Vorpommern sind sie sogar aus dem Landtag geflogen. Das sind gleich Themen bei uns in den Nachrichten um 4:00. Da gibt es eine kleine Wahlanalyse bei uns in den Nachrichten. Bis dahin gibt's noch Musik von Charles Anetti.

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1: Um 4 Uhr mit Ronald Lessig. Bei der Landtagswahl in Mecklenburg-Vorpommern hat die AfD die meisten Stimmen geholt. Sie landet laut vorläufigem Ergebnis mit 38,2% vor der SPD mit 35,5%. Für die CDU endet der Wahltag in einem Debakel. Sie verpasst den Einzug in das Landesparlament. Aus der Nachrichtenredaktion Pascal Küpper.
2: Die bisher regierende rot-rote Koalition von SPD und Linkspartei ist abgewählt. Sie hat keine Mehrheit mehr. Denkbar ist jetzt ein Dreierbündnis zusammen mit den Grünen, die es mit 5,7% in den Landtag geschafft haben. Am meisten Sitze wird die AfD haben. Sie hat allerdings keine Partner für eine Koalition und muss deshalb wohl in die Opposition. Für die CDU wiederum ist es mit 4,9% das schlechteste Ergebnis einer Landtagswahl überhaupt. Sie wird genau wie BSW und FDP nicht im neuen Landtag vertreten sein.
1: In Berlin hat erstmals die Linke die Wahl zum Abgeordnetenhaus gewonnen. Damit zeichnet sich auch ein Regierungswechsel ab, denn die bisherige Koalition aus CDU und SPD ist abgewählt. Einzelheiten von Andrea Schnelzer aus der Nachrichtenredaktion.
3: 25,7%. So viele Stimmen konnte die Linkspartei um ihre Spitzenkandidatin Ehralp auf sich vereinen. Die CDU mit Frontmann Evers liegt abgeschlagen auf Platz 2. Sie kommt nur noch auf 18,8%. Im neuen Abgeordnetenhaus sitzen werden auch die AfD mit 16,3 und die Grünen mit 14,3%. Die bisher mitregierende SPD sackt auf 12,1% ab. Den Einzug ins Landesparlament verpasst haben das BSW mit 4,7 und die FDP mit 2,5%.
1: Der ukrainische Präsident Zelensky hat ein neues Treffen mit US-Präsident Trump angekündigt. Es sei kommende Woche in New York am Rande der UN-Vollversammlung geplant, teilte Zelensky in sozialen Medien mit. Es gebe eine diplomatische Dynamik. Er habe mit Trump telefoniert und mit ihm eine Reihe von Themen besprochen. Ein genaues Datum für das Treffen in New York nannte Zelensky nicht. In der Fußball-Bundesliga hat Paderborn gegen Hoffenheim gewonnen. Der Aufsteiger siegte mit 3:1. Zuvor hatten sich Schalke und Elversberg 0:0 getrennt und Leverkusen besiegte Leipzig mit 2:0. Das waren die Nachrichten. Das Wetter in Deutschland. Tagsüber im Norden und Osten Schauer und Gewitter. Im Südwesten dagegen ist es meist freundlich. Die Höchsttemperaturen liegen zwischen 13 und 24 Grad. Morgen dann stellenweise Regen im Südosten und im Nordosten freundlicher, bei Höchstwerten zwischen 13 und 24 Grad. Am Mittwoch ist es im Norden bewölkt. Später gibt es zur Nordsee hin Regen. Sonst ist es meist freundlich bei schwachem Wind. Die Höchsttemperaturen liegen dann zwischen 15 und 25 Grad. Die Zeit, es ist 4.03 Uhr.
4: Einen schönen guten Morgen auf die Straßen. Die A8 Salzburg Richtung München ist zwischen Achenmühle und Rohrdorf wegen eines umgestürzten LKW derzeit gesperrt. Dann die A8 Salzburg-München erneut ist gesperrt zwischen Rohrdorf und Rosenheim und zwar wegen einer Nachtbaustelle bis 6 Uhr. Nochmal die A8 Karlsruhe Richtung Stuttgart nun ist gesperrt zwischen Pforzheim Süd und Heimsheim noch bis 5 Uhr. Die A13 Schönefelder Kreuz Richtung Dresden ist zwischen Radeburg und Marsdorf nach einem LKW-Brand gesperrt. Die A40 Essen Richtung Dortmund ist zwischen dem Dreieck Bochum West und Bochum Zentrum noch bis Freitag gesperrt. Die A44 Dortmund nach Kassel ist zwischen Marsberg und Diemelstadt noch eine Stunde gesperrt. Die A45 Hagen-Gießen ist zwischen Lüdenscheid Nord und Lüdenscheid Süd wegen Bauarbeiten in beiden Richtungen mehrfach kurzfristig gesperrt. Die 46 Hema nach Hagen ist zwischen Iserlohn-Seilersee und Iserlohn-Zentrum bis 14 Uhr gesperrt. Und die A215 Neumünster Richtung Kiel ist zwischen dem Kreuz Kiel West und Mitte bis 5 Uhr gesperrt. Und das waren unsere Verkehrsmeldungen. Wir wünschen Ihnen eine gute Fahrt.
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4: An diesem Montagmorgen, ich grüße Sie, das Ganze von MDR Thüringen, live aus den Studios in Erfurt mit Klaus Schredder-Grau. Und jetzt gibt's Musik von R.E.M., The One I Love.

0: Pop meets Country. Ja, und diese musikalische Hochzeit fruchtet immer mehr in vielen, vielen Songs. In diesem Fall von Lily Allen, Not Fair. 2009 hatte sie damit einen Riesenerfolg. Und bevor sie sich dazu entschlossen hatte, Popsängerin zu werden, versuchte sie sich erst einmal als Floristin.
1: I was a florist for a year and a half. I trained to be a florist and went to floristry school and then worked in a flower shop for a while. I enjoyed it, but it was too early mornings for me.
0: Ja, sie hat das mal anderthalb Jahre lang probiert und ging dann auch auf die Berufsschule und arbeitete in einem Blumenladen. Aber sie musste immer so früh aufstehen und das hat ihr nicht so geschmeckt. Und dann fing sie doch lieber an zu singen. 11:45 haben wir es. Die Ade-Hitnacht jetzt mit Big Mountain.

Girls mit Lionel Richie an der Spitze. Am frühen Montagmorgen um 19 Minuten nach 4. Falls Sie Interesse daran haben sollten, wie bunt Ihr Geld demnächst im Portemonnaie sein soll, dann haben Sie heute noch die Möglichkeit, mit abzustimmen für die neuen Euro-Banknoten auf der Seite der Europäischen Zentralbank. Ja, soll es denn eine berühmte Persönlichkeit werden oder Flüsse oder Vögel? Sie haben die große Auswahl. Ich muss ja sagen, für mich ist das nichts, weil ich habe kaum noch Geld in der Tasche. Ja, weil man ja alles mit Karten bezahlen kann heutzutage. Selbst das Brötchen beim Bäcker, einmal die Karte dran halten, pieps und die Nummer ist gelaufen. Also ich glaube, für den Parkscheinautomaten habe ich noch ein paar Centis in der Tasche. Aber das war's dann auch schon.

0: Und damit haben wir es genau 16:30. Schönen guten Morgen unterwegs. Die A8 Salzburg Richtung München ist zwischen Achenmühle und Rohrdorf wegen eines umgestürzten LKW gesperrt. Doch mal die A8 Salzburg München ist gesperrt zwischen Rohrdorf und Rosenheim noch bis 6 Uhr wegen einer Nachtbaustelle. Die A8 Karlsruhe nach Stuttgart ist zwischen Pforzheim Süd und Heimsheim noch bis 5 Uhr gesperrt. Die A40 Essen nach Dortmund ist zwischen dem Dreieck Bochum West und Bochum Zentrum wegen Bauarbeiten bis Freitag gesperrt. Die A44 Dortmund Richtung Kassel ist zwischen Marsberg und Diemelstadt noch bis 5 Uhr gesperrt. Die A45 Hagen-Gießen ist zwischen Lüdenscheid Nord und Süd wegen Bauarbeiten in beiden Richtungen mehrfach kurzfristig gesperrt. Die A46 Hema Richtung Hagen ist zwischen Iserlohn-Seilersee und Iserlohn-Zentrum bis 14 Uhr gesperrt. Und die A215 Neumünster Richtung Kiel ist zwischen dem Kreuz Kiel-West und Kiel-Mitte wegen Bauarbeiten bis 5 Uhr gesperrt. Das waren die Verkehrsmeldungen. Wir wünschen Ihnen eine gute Fahrt.
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0: Mit Klaus Schredergau. Einen schönen Montagmorgen.

Rooftop. Das war der Sohn vom Militärmann. Vielleicht kennen Sie den Herrn noch aus der Werbung. Egon Wellenbrink hat er damals verkaufsfördernd an einer Kaffeetasse genippt. Und das war sein Sohnemann, Nico Wellenbrink. Und da das in der Showbranche wenig verkaufsfördernd klingt, hat er sich den Künstlernamen Nico Santos zugelegt. Und er ist auf Tour. Er kommt auch hier nach Erfurt am 4. November. Zuvor ist er in Hamburg, in Berlin, in Köln, nach Oberhausen kommt er, nach Braunschweig, Stuttgart, Frankfurt und München. Und seine legendären Open-Air-Konzerte jeden Sommer, ja, die wird's im kommenden Jahr auch wieder geben. Und da startet der Kartenvorverkauf morgen. Also wenn Sie dabei sein wollen, sollten Sie pünktlich vor dem Rechner hocken. 20 Minuten vor 5 haben wir's in der ARD-Hitnacht. Gleich der wunderbare Titel von Ben E. King und zuvor Madonna, Like a Virgin.

Sex and Drugs and Rock'n'Roll. Ja, für ihn war das nicht nur eine Floskel, sondern er hat das tatsächlich gelebt, wie er mal im Interview verraten hat. Billy Idol, und mit 70 gibt er nach wie vor Vollgas. Er tourt, ist unterwegs derzeit in den USA. 12:05, das war die ARD-Hitnacht für fast alle, die uns angeschlossen sind hier. Aber für zwei machen wir noch fröhlich weiter. Für WDR 4 und SWR 4 geht's nach 5 noch weiter. Allen anderen wünsche ich viel Spaß bei den Morning Shows. Ich bin Klaus Schräder-Grau, wünsche einen schönen Start in den Montag.

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1: Um 5 Uhr mit Pokoing Choing. Guten Morgen. Die Linke hat die Berliner Abgeordnetenhauswahl gewonnen. Das geht aus dem vorläufigen amtlichen Ergebnis hervor. Demnach kam sie auf 25,7% der Stimmen. Zweitstärkste Kraft ist die CDU mit 18,8%. Dahinter folgen die AfD mit 16,3, die Grünen mit 14,3 und die SPD mit 12,1%. Das BSW verpasst mit 4,7% den Einzug in das Abgeordnetenhaus. Damit hätte ein Bündnis von CDU, Grünen und SPD ebenso eine Mehrheit im Parlament wie eine rot-grün-rote Koalition unter Führung der Linken. Nach der Abgeordnetenhauswahl hat Brandenburgs CDU-Generalsekretär Brüning den bundespolitischen Kurs seiner Partei in Frage gestellt. Das Ergebnis müsse zu grundsätzlichen Änderungen führen, sagte er dem RBB.
2: Das ist eine ganz grundsätzliche Frage, die wir uns nach dieser Wahl stellen müssen. Ist diese Politik, die wir im Bund, vor allem im Bund machen, überhaupt noch zeitgemäß? In der Art, wie wir streiten, wie wir miteinander umgehen und wie wir miteinander Themen lösen und wie wir vor allem die brennendsten Themen in diesem Land lösen? Das sind die Fragen der Zeit.
1: In zwei Brandenburger Kommunen kommt es am 11. Oktober zur Stichwahl um das Bürgermeisteramt. Bei der Wiederholungswahl in Strausberg im Landkreis Märkisch-Oderland verpasste die parteilose Kandidatin Binder mit 48% knapp die absolute Mehrheit. Der ebenfalls parteilose Politiker Krause bekam 19%. Binder hatte schon im ersten Anlauf die Bürgermeisterwahl gewonnen. Sie war dann 4 Wochen im Amt, bevor die Wahl für ungültig erklärt wurde. In der Gemeinde Schönwalde-Glien im Landkreis Havelland holte SPD-Kandidatin Hartley 44,5%. Auf Platz 2 folgt der Einzelbewerber Kratz mit 21%. In Mecklenburg-Vorpommern hat die CDU den Einzug in den Landtag verpasst. Wie aus dem vorläufigen amtlichen Ergebnis hervorgeht, kommt sie bei der Landtagswahl auf 4,9% der Stimmen. Sieger ist die AfD mit 38,2%. Auf Platz 2 folgt die SPD von Ministerpräsidentin Schwesig mit 35,5%. Die Linke kommt auf 6,5%. BSW und FDP sind nicht im Landtag vertreten. Pascal Küpper.
3: Die bisher regierende rot-rote Koalition von SPD und Linkspartei ist abgewählt. Sie hat keine Mehrheit mehr. Denkbar ist jetzt ein Dreierbündnis zusammen mit den Grünen, die es mit 5,7% in den Landtag geschafft haben. Am meisten Sitze wird die AfD haben. Sie hat allerdings keine Partner für eine Koalition und muss deshalb wohl in die Opposition.
1: Soweit die Nachrichten. Weitere Meldungen aus Berlin und Brandenburg auf rbb24.de.
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4: Einen schönen guten Morgen für Sie, auch an alle, die mit Übergangsjacken heute schon zur Arbeit fahren. Denn es macht Sinn, wir haben gerade 11 Grad in Cottbus, 12 in Potsdam, 13 Grad in Lenzen. Und beim Wetter haben wir alles im Angebot heute. Wolken dabei, Sonne, aber auch mal ein Schauer. Bisschen Wind gibt's auch und um die 20 Grad-Marke, die werden wir heute nicht mehr knacken. 17 bis 19 Grad und zum Abend hin, da wird der Wind dann wieder weniger. Und morgen kommt der Tag dann ganz ähnlich aus, aber ohne Schauer und ohne Wind, auch bis 19 Grad.
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4: Größere Störungen haben wir nicht, aber ein paar Hinweise dann doch. Einmal auf der A111 Richtung Oranienburg. Da beginnen am Morgen in Höhe der Anschlussstelle Hennigsdorf Asphaltierungsarbeiten. Die Fahrbahn ist dann bis Samstag auf einen Fahrstreifen verengt. Die Anschlussstelle Hennigsdorf selbst gesperrt. Und im Tiergarten in Berlin wird die Straße des 17. Juni ab heute 6 Uhr, also eine Stunde haben sie noch, da durchzufahren, wenn sie wollen, zwischen Großer Stern und Brandenburger Tor gesperrt. Da beginnen nämlich die Vorbereitungen für den Marathon. Auch die Jezer-Krabbin-Straße ist von der Sperrung betroffen. Die Ebertstraße, die bleibt durchgängig befahrbar. Kommen Sie gut an.
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4: Ja, da ist er wieder, der Montag und Sie ja auch. Der Tag nach den Wahlen in Berlin und MacPom. Reden wir natürlich auch heute Morgen noch drüber. Um die Uhrzeit arbeiten wir aber erstmal daran, Sie wach zu kriegen. Und Donna Summer reicht Ihnen gedanklich dazu schon mal einen großen Pott Kaffee oder Tee, wie Sie eben mögen. Schönen Montag, kommen Sie gut in die Woche.

0: Ihre Chance, Ihre Französischkenntnisse vielleicht aus der Schule nochmal zu überprüfen, um 5.10 Uhr hier auf Antenne Brandenburg mit dem Plastik Bertrand. Und jetzt gucken wir mal, was Brandenburg so macht bei den Temperaturen. Gerade haben wir so um die 10, 11, 12 Grad, knacken heute auch noch nicht mal mehr die 20 Grad. Ja, und da ist es schon ein bisschen frisch, wenn man heute Nacht das Fenster aufgehabt hat, ne? Dicke Decke haben Sie vielleicht auch schon. Ich fange langsam auch schon an, das Sommerzeug so von den Klamotten her in die hintere Ecke des Kleiderschranks zu schieben. Und auch woanders werden für die kalte Jahreszeit schon Vorkehrungen getroffen.
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2: Heike, ich hab beschlossen, wir sparen diesen Winter richtig Heizkosten. 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
2: Na, nur Jute, Heike, nur Jute. Ich hab die Fenster abgedichtet.
3: Mit so einem Dichtungsband aus dem Baumarkt?
2: Ach, ist doch viel zu teuer. Ich hab Silikon genommen.
3: Jörgi, doch nicht rundherum.
2: Na klar, sonst zieht's doch an den Ecken.
3: Und wie soll ich das Fenster jetzt aufmachen?
2: Ja nicht, das ist ja der Sinn von dicht.
3: Jörgi, wir müssen da lüften.
2: Dafür habe ich eine Lösung.
3: Du machst die Haustür auf?
2: 5 Minuten Stoßlüften.
3: Jetzt zieht das aber die ganze Wärme raus.
2: Ja, aber nicht durch die Fenster.
3: Und im Schlafzimmer?
2: Hochdicht.
3: Im Bad?
2: Doppelt dicht, wegen der Feuchtigkeit.
3: Jörgi, aus dem Bad muss die Feuchtigkeit raus.
2: Mann, dann machst du eben die Tür auf.
3: Und denn?
2: Na, dann verteilt sie sich gleichmäßig im Haus.
3: Und was ist mit der Küche?
2: Na, auch Haustür auf.
3: Gut, also unter diesen Umständen, mein Freund, bleibt die Küche diesen Winter kalt. Ich stell mir doch nicht in die Hitze beim Kochen und die ganzen Essensgerüche, weil du das Fenster zugekleistert hast.
2: Aber zu mir Geburtstag?
3: Nein.
2: Weihnachten aber braten.
3: Nein.
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3: Nein.
2: Warte, ich muss mal telefonieren.
3: Aha.
2: Freddy, du kennst dich doch mit Silikon aus, oder? 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
3: Na bitte, geht doch.
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0: Bisschen freudig, bisschen melancholisch. So klingen Blondie hier mit The Tide is High auf Antenne Brandenburg. Einen schönen Montag wünschen wir Ihnen. Und ja, das Wochenende war schön, da kann man ein bisschen melancholisch sein, ein bisschen dran zurückdenken. Deswegen wollen wir heute Folgendes mit Ihnen machen. Vervollständigen Sie gerne mal, mein Wochenende war schön, weil Maria aus Lüchen.
1: Ich endlich mal wieder Besuch aus MacPom von der Familie hatten und wir waren auf dem Herbstmarkt in Thomsdorf und das war wirklich so, so schön und total nett und das hat richtig Spaß gemacht.
0: Bei mir, mein Wochenende war schön, weil ich gestern im Gartencenter war, bei den Blumenzwiebeln endlich mal zuschlagen konnte und ansonsten gar nicht so wahnsinnig viele Termine bei uns auf dem Zettel standen. Auch das ist mal ganz schön. Wie war es bei Ihnen? Gerne vervollständigen. Mein Wochenende war schön, weil 0331 70 98 100 oder Sie schreiben uns ein. Einfach eine Studionachricht geht natürlich auch per Audionachricht in der Antenne-App. Schönen guten Morgen.

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1: Im Studio Yvonne Krause. Guten Morgen. Erstmals in der Geschichte der Bundesrepublik ist die CDU aus einem Landesparlament geflogen. Sie verpasste bei der Wahl in Mecklenburg-Vorpommern die 5%-Hürde. Stärkste Kraft wurde die AfD vor der SPD. Die Abgeordnetenhauswahl in Berlin hat die Linke gewonnen. Deutliche Verluste gab es für die bisherigen Regierungsparteien CDU und SPD. Bei den Bürgermeisterwahlen in Strausberg und Schönwalde-Glien gab es in der ersten Runde keinen Sieger. Aufsteiger Paderborn hat in der Fußball-Bundesliga 3:1 gegen Hoffenheim gewonnen. Schalke und Elversberg trennten sich 0:0 und Leverkusen hat Leipzig 2:0 besiegt.
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1: Nicht nur in Berlin haben die Bürger gestern einen neuen Bürgermeister gewählt, auch in Strausberg und in der Gemeinde Schönwalde-Glien im Havelland. Allerdings müssen dort die Bürger jeweils am 11. Oktober nochmal zur Stichwahl. Bei der Wiederholungswahl in Strausberg verpasste die parteilose Kandidatin Binder gestern mit 48% knapp die absolute Mehrheit. Der ebenfalls parteilose Politiker Krause bekam 19%. In der Gemeinde Schönwalde-Glien holte SPD-Kandidatin Hartley 44,5% und damit das beste Ergebnis. Auf Platz 2 folgte der Einzelbewerber Kratz mit 21%. In Potsdam-Mittelmark werden ab heute mehrere Radwege saniert. Betroffen sind drei Abschnitte entlang der B2 und der Radweg an der B102 zwischen Niemeck und Haseloff. Sie sind ab heute voll gesperrt, sagte uns der Sprecher des Landesbetriebs Straßenwesen Maximilian Bierich.
2: Grund für die Sanierung sind hier Schäden an der Fahrbahn. Wurzeln schieben sich dort unter die Asphaltschicht, brechen diese dann auf und führen eben zur Rissbildung. Durch die Sanierung gewährleisten wir zum einen hier die Verkehrssicherheit und verbessern zum anderen die Befahrbarkeit der Strecken für Radfahrende. In den Sanierungsbereichen wird zuerst der Asphalt abgefräst und anschließend dann neuer Asphalt aufgebaut. An besonders kritischen Stellen verbauen wir eine Wurzelschutzfolie.
1: Die Arbeiten dauern voraussichtlich bis Ende November. Im Parc Sanssouci in Potsdam soll im nächsten Jahr eine Art Gartenwerkstatt entstehen. Das hat uns die Direktorin der Stiftung Preußische Schlösser und Gärten, Katharina Matteja, gesagt. Ihr schwebt ein neuer Bildungsort vor.
3: An diesem Ort möchten wir Gartenthemen, Klimathemen platzieren und ein möglichst niedrigschwelliges Angebot schaffen für alle, die sich für dieses Thema interessieren. Und es soll darum gehen, nochmal ein anderes Publikum zu erreichen, das sich vielleicht bisher gar nicht so sehr dafür interessiert hat, was in unseren Gärten so passiert und was auch unsere Aufgaben sind.
1: Und die Zeit 5.33 Uhr.
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4: Noch ist es zappenduster, eine Info aber schon mal zum Fertigmachen für heute früh. Mit den Haaren und der Frisur brauchen Sie sich nicht zu doll anstrengen. Es wird heute windig, da wird eh alles wieder schnell zerzaust. Also Gemach, vielleicht dann noch eine Minute länger im Kaffee rühren bei 11 bis 13 Grad. Die haben wir aktuell nämlich und 17 bis 19, das sind heute auch schon die Höchstwerte. Immer mal wieder kann ein Schauer vorbei gucken, neben dem windigen Wetter. Ansonsten auch mal Sonne, mal nur Wolken und trockene Phasen. Und so ähnlich sieht's dann morgen aus, aber eben ohne Regen, Sonne und Wolken gemixt bis zu 19 Grad.
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4: Auf den Straßen sieht's ganz gut aus. Im Stadtverkehr Berlin auf der A111 haben wir aber was Richtung Oranienburg in Höhe der Anschlussstelle Hennigsdorf. Da finden Asphaltierungsarbeiten statt. Die Fahrbahn ist da verengt bis kommendes Wochenende Sonnabend. Die Anschlussstelle Hennigsdorf ist gesperrt und in Berlin drauf achten. Ab um 6, also in einer halben Stunde, da werden diverse Straßen im Tiergarten gesperrt für die Vorbereitungen zum Marathon. Rund ums Brandenburger Tor, auch die Jezak-Rabin-Straße ist da betroffen, zum Beispiel die Ebertstraße allerdings, die bleibt durchgängig befahrbar. Immerhin was. Gute Fahrt.
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4: Ja, man soll ja für alles dankbar sein. Ne? Dankbar sind wir jetzt dafür, dass da wenigstens eine Straße noch frei befahrbar ist in Berlin. Und Alanis Morissette und Robin Gibb bin ich jetzt dankbar. Die machen uns jetzt nämlich im Doppelpack wach. Guten Morgen.

0: Und er kommt aus Wittenberge und er hat jetzt 20 gruselig schöne Haltestellenansagen eingesprochen, die jetzt eben 6 Wochen lang im Stadtverkehr in Wittenberge im Bus zu hören sind, bis kurz nach Halloween.
1: Da ich mich natürlich nach wie vor meiner Heimatstadt nicht nur verpflichtet fühle, sondern auch gerne da Dinge mache, von denen man sich erhofft, dass sie mit meiner Person irgendwas Positives bewirken können, habe ich natürlich dazu Ja gesagt. Und außerdem ist es ja auch ein Teil meines Berufes und die Idee fand ich sehr witzig.
0: Ja, finde ich auch. Gehört hat er übrigens die fertigen Ansagen selbst noch überhaupt nicht, aber macht er bald.
1: Auf jeden Fall. Also ich möchte mir das schon anhören und ich bin, ich sag mal, alle 4 Wochen so in Wittenberge. Ich habe da auch noch eine Wohnung und wir haben aber auch so in 2 Wochen ein Klassentreffen. Dann werde ich einfach mal ein paar Stationen fahren, um das zu erleben.
0: Oh, schön. Klassentreffen mit Lord Voldemort im Bus in Wittenberge. Da lohnt es sich auf jeden Fall in den nächsten Wochen, denn es heißt dort
2: Harry, unser nächster Halt, Wittenberg.

Da darf man noch herzlichen Glückwunsch sagen. Taylor Swift, vor kurzem hat die ja geheiratet. I knew it, I knew you, hier auf Antenne Brandenburg. Einen schönen guten Morgen. 6:09 haben wir es jetzt am Montag. Und Cher und Taylor Swift, die trennen 44 Jahre. Also wir springen von der 36-jährigen Taylor Swift zu Cher. Die ist nämlich in diesem Jahr 80 geworden, und sagen herzlichen Glückwunsch.

0: 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Einen wichtigen Verkehrsservice haben wir um 6:05. Achtung, wir haben einen Falschfahrer auf der B96 zwischen Oranienburg Zentrum und Kreuz Oranienburg. Ein Falschfahrer kommt Ihnen da entgegen. Bitte fahren Sie äußerst rechts, überholen Sie nicht auf der B96 zwischen Oranienburg Zentrum und dem Kreuz Oranienburg. Wir sagen Bescheid, wenn die Gefahr vorüber ist.
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0: Guten Morgen mit Rod Stewart, sage ich immer schon kurz vor sechs, denn vor den Nachrichten noch ganz wichtig, wir haben immer noch den Falschfahrer.
1: Und zwar auf der B96 zwischen Oranienburg Zentrum und dem Kreuz Oranienburg. Bitte äußerst rechts fahren, nicht überholen zwischen Oranienburg Zentrum und Kreuz Oranienburg auf der B96.
0: Und jetzt ist Mario schon da mit den Nachrichten. Moin.
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3: Im Studio Mario Köhne. Moin. Das hat es in der Bundesrepublik noch nie gegeben. Die CDU ist erstmals aus einem Landesparlament geflogen. Bei der Wahl in Mecklenburg-Vorpommern ist sie an der 5%-Hürde gescheitert. Stärkste Kraft ist die AfD geworden, vor der SPD von Ministerpräsidentin Schwesig. Auch Grüne und Linke sitzen im neuen Landtag in Schwerin. Pascal Küpper.
4: Die bisher regierende rot-rote Koalition von SPD und Linkspartei ist abgewählt. Sie hat keine Mehrheit mehr. Denkbar ist jetzt ein Dreierbündnis zusammen mit den Grünen. Am meisten Sitze wird die AfD haben. Sie hat allerdings keine Partner für eine Koalition und muss deshalb wohl in die Opposition. Für die CDU wiederum ist es mit 4,9% das schlechteste Ergebnis einer Landtagswahl überhaupt. Sie wird genau wie BSW und FDP nicht im neuen Landtag vertreten sein.
3: Siegerin der Abgeordnetenhauswahl in Berlin ist die Linke. Sie konnte ihr Ergebnis vom letzten Mal verdoppeln. Auf den weiteren Plätzen folgen CDU, AfD, Grüne und SPD. Das BSW hat den Einzug verpasst. Rein rechnerisch ist in Berlin ein Bündnis aus Linken, Grünen und SPD möglich. Aber auch CDU, Grüne und SPD könnten zusammen regieren. Nach den Wahlen in Berlin und Mecklenburg-Vorpommern hat Brandenburgs CDU-Generalsekretär Brüning den bundespolitischen Kurs seiner Partei in Frage gestellt. Das Ergebnis müsse zu grundsätzlichen Änderungen führen, sagte Brüning dem RBB.
5: Es ist eine ganz grundsätzliche Frage, die wir uns nach dieser Wahl stellen müssen. Ist diese Politik, die wir im Bund, vor allem im Bund machen, überhaupt noch zeitgemäß? In der Art, wie wir streiten, wie wir miteinander umgehen und wie wir miteinander Themen lösen und wie wir vor allem die brennendsten Themen in diesem Land lösen? Das sind die Fragen der Zeit.
3: Und gewählt wurde auch bei uns in Brandenburg. In Strausberg in Märkisch-Oderland musste die Bürgermeisterwahl wegen Pannen wiederholt werden. Nach der ersten Runde gestern gehen Interimsbürgermeisterin Annette Binder und Robert Krause in die Stichwahl. Binder hat die absolute Mehrheit nur knapp verpasst. Eine Stichwahl muss es auch in Schönwalde-Glien im Havelland geben. Dort treten am 11. Oktober SPD-Kandidatin Yvonne Hartley und Einzelbewerber Sven Kratz gegeneinander an. Ex-Bundesverkehrsminister Scheuer muss sich von heute an wegen der gescheiterten Pkw-Maut vor Gericht verantworten. Gemeinsam mit einem seiner Staatssekretäre steht er vor dem Berliner Landgericht. Den Männern wird Falschaussage vorgeworfen. Sie sollen vorm Mautuntersuchungsausschuss gelogen haben. Oder Tischewski berichtet.
6: Den entstandenen Schadenersatzanspruch schaffte die Bundesregierung später mit einem Vergleich aus der Welt, der sie 243 Millionen Euro kostete. Vor einem nach dem Urteil eingerichteten parlamentarischen Untersuchungsausschuss sollen Scheuer und sein damaliger Staatssekretär Gerhard Schulz dann bewusst falsch ausgesagt haben. An das Angebot der Betreiber, die Vertragsunterzeichnung zu verschieben, bis nach der EuGH-Entscheidung Rechtssicherheit herrsche, könnten sie sich nicht erinnern. Die Staatsanwaltschaft bezweifelt diese Darstellung.
3: Und noch kurz zum Sport. In der Fußball-Bundesliga hat Paderborn 3:1 gegen Hoffenheim gewonnen. Leverkusen besiegte Leipzig mit 2:0. Schalke und Elversberg trennten sich 0:0. In der zweiten Liga spielte Energie Cottbus zu Hause gegen St. Pauli 1:1. Und soweit die Antenne Brandenburg Nachrichten. 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
0: Dankeschön.
3: Gerne.
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1: Hatten Sie gestern auch so eine kleine Gewitterfront, die Sie dann überrascht hat und Sie dachten, was grummelt denn da im Hintergrund?
0: Meine Schwiegermutter. Du meinst das Wetter, okay.
1: Tatsächlich. Uns hat so ein Schauer im Garten überrascht. Das war ganz doll. Und dann war wieder zu Ende. Und dann hätten wir gerne einen Regenbogen gesehen, aber wir haben keinen gefunden. Vielleicht Sie ja. Schicken Sie uns gerne Fotos. Heute ist auch wieder alles im Wetterangebot. Also Regenbögen können auch passieren. Mal ein Schauer dabei, der Sie überrascht. Dann Wolken, Sonne. Auch ein bisschen windig, das muss auch dazu gesagt sein. Und 17 bis 19 Grad. Damit knacken wir nicht mal mehr die 20-Grad-Marke. Also jetzt sind wir wohl endgültig im Herbst angekommen. Und morgen auch bis 19 Grad. Und Sonne und Wolken im Wechsel, Regen nicht mehr.
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1: Da immer noch aktuell der Falschfahrer auf der B96 zwischen Oranienburg Zentrum und dem Kreuz Oranienburg. Fahren Sie bitte hier äußerst rechts, überholen Sie nicht auf der B96 zwischen Oranienburg Zentrum und dem Kreuz Oranienburg. Wir sagen Bescheid, wenn der Falschfahrer weg ist. Ansonsten sieht es ganz gut aus auf den Straßen. Nur auf der A111 Richtung Oranienburg, da finden in Höhe der Anschlussstelle Hennigsdorf Asphaltierungsarbeiten statt. Die Fahrbahn ist da bis Sonnabend auf einen Fahrstreifen verengt und die Anschlussstelle Hennigsdorf gesperrt. Gute Fahrt.
0: Jetzt pflastern wir erstmal den Weg in die Küche zur
1: Kaffeemaschine.
0: Moin.
1: Morgen.
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0: Buff, buff, zack. Zwei Schläge hat der Münchner Oberbürgermeister gebraucht, um das Fass beim Oktoberfest anzustechen.
1: Zwei nur, das ist eine super Leistung.
0: Tja, aber wir Brandenburger brauchen allerdings nur einen einzigen Knopfdruck, um die Kaffeemaschine laufen zu lassen.
1: Tja.
7: Himmel, Herrgott, Sakrament, Kruzifix.
0: Gekonnt ist gekonnt.
1: Ja.
0: Guten Morgen.
1: Morgen.

0: wunderschönen Montagmorgen.
1: Hallöchen.
0: Mit einem wunderschönen Regenbogen, den uns Jörn aus der Prignitz geschickt hat vom Wochenende. Du hast es ja gerade erwähnt im Wetter, Regenbögen ohne Ende.
1: Kann es auch heute geben.
0: Ja, freuen wir uns schon mal drauf. Und wir haben noch wichtigen Verkehrsservice, denn der Falschfahrer ist immer noch da.
1: Genau, auf der B96 zwischen Oranienburg Zentrum und im Kreuz Oranienburg kommt Ihnen ein Falschfahrer entgegen. Bitte hier äußerst rechts fahren, nicht überholen auf der B96 zwischen Oranienburg Zentrum und dem Kreuz Oranienburg.
0: So, jetzt haben wir es 13:06. Und wir haben auch noch eine schöne neue Aktion für Sie.
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0: Ich hätte es gar nicht gemerkt. Aber Annelie hat mir gerade zugerufen.
1: Es dämmert.
0: Es dämmert draußen.
1: Nicht nur bei mir im Kopf. Es dämmert.
0: Ja, und wir haben gute Nachrichten von den Straßen. Der Falschfahrer ist weg.
1: Genau, der war unterwegs auf der B96 zwischen Oranienburg Zentrum und dem Kreuz Oranienburg. Jetzt nicht mehr. Gute Fahrt für Sie.
0: Und guten Morgen um 6.21 Uhr mit Antenne Brandenburg. Gute Nachrichten sind ja auch, wenn man am Wochenende beim Oktoberfest war, vielleicht in Rehbrücke zum Beispiel, und heute keine Kopfschmerzen hat.
1: Ja? Ja, das wird oder die Prenzlauer, ne? Das Mittelalterfest war vielleicht auch zünftig.
0: Ja, es wurde viel gefeiert, aber es war bestimmt trotzdem schön für Sie. Und deshalb machen wir heute Folgendes. Vervollständigen Sie bitte den Satz, mein Wochenende war schön, weil...
1: Gabi aus Dannenreich fängt an. Gabi, dein Wochenende war schön, weil...
2: Weil ich endlich mein Hochbeet sauber gemacht habe, alte Sachen rausgeschmissen und neue Erde aufgebracht habe. Und jetzt kann... der Herbst kommt.
0: Ja, das ist auch schön, wenn man endlich was geschafft hat am Wochenende.
1: Ich bin auch wirklich ganz glücklich, im Garten jetzt wieder was machen zu können, ohne mir einen Hintern abzuschwitzen.
0: Okay, und jetzt sind Sie dran. 0331 70 98 100. Ergänzen Sie bitte den Satz, mein Wochenende war schön, weil...
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1: Im Studio Yvonne Krause. Guten Morgen. Ein Landtag ohne die CDU. Das gibt es zum ersten Mal in der Geschichte der Bundesrepublik in Mecklenburg-Vorpommern. Die Union ist dort bei der Wahl gestern an der 5%-Hürde gescheitert. Gewonnen hat die AfD vor der SPD. Bei der Abgeordnetenhauswahl in Berlin wurde die Linke stärkste Kraft. Es folgen CDU, AfD, Grüne und SPD. Bei den Bürgermeisterwahlen in Strausberg und Schönwalde-Glien gab es in der ersten Runde keinen Sieger. 3:1 hat Aufsteiger Paderborn in der Fußball-Bundesliga gegen Hoffenheim gewonnen. Schalke und Elversberg trennten sich 0:0 und Leipzig hat 0:2 gegen Leverkusen verloren.
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1: 48,3% haben nicht gereicht. Bei der zweiten Runde der Bürgermeisterwahl in Strausberg hat Annette Binder damit gestern die absolute Mehrheit knapp verfehlt. Die parteilose Politikerin war trotzdem zufrieden.
2: Das ist ein tolles Ergebnis und schon nach der ersten Auszählung war ja die Tendenz erkennbar und ich freue mich total über das Vertrauen der Strausberger und Strausbergerinnen. Jetzt geht's weiter, also so kurz vor der Zielgeraden und doch mit einem großen Abstand auch vor den anderen Kandidaten packen wir es jetzt einfach an, machen den Sack zu am 11.10. Ich zähle auf die Strausberger und Strausbergerinnen, dass sie nochmal ihre Stimme abgeben zum vierten Mal in diesem Jahr. Das ist wirklich der Wahnsinn, aber ich hoffe darauf und ich zähle auch drauf.
1: Am 11. Oktober tritt Binder dann in der Stichwahl gegen den parteilosen Robert Krause an, der gestern auf 19% kam. In der Gemeinde Schönwalde-Glien im Havelland gibt es ebenfalls am 11. Oktober eine Stichwahl. Gestern erzielte die SPD-Kandidatin Hartley mit 44,5% das beste Ergebnis. Auf Platz 2 folgt der Einzelbewerber Kratz mit 21%. Amtsinhaber Öhme war nach 33 Jahren im Amt nicht mehr zur Wahl angetreten. Bundesweiter Aktionstag von der IG Metall in der Auto- und Zuliefererindustrie. Auch in unserer Region sind Beschäftigte heute zum Protest aufgerufen, unter anderem bei ZF Getriebe Brandenburg und beim Mercedes-Benz-Werk Ludwigsfelde. Die Beschäftigten haben die Krise der Autoindustrie nicht zu verantworten, sagt uns der Bezirksleiter der IG Metall, Jan Otto.
3: Wir sagen jetzt ist Schluss, jetzt reicht es uns. Wir haben oft und lange genug darauf hingewiesen, welche Umbrüche nötig sind, welche Transformationsvorhaben nötig sind. All das, was gerade passiert, konnte man absehen. Und es kann nicht sein, dass die Zeche für die Krise jetzt unsere Beschäftigten alleine bezahlen müssen. Im Gegenzug fordern wir viel klarer Investitionen in die Zukunft, Innovation, Qualifizierung, weil mit diesem Kahlschlag muss jetzt einfach Schluss sein.
1: In der zweiten Fußball-Bundesliga der Frauen gab es am Wochenende eine Niederlage für Turbine Potsdam. Die Potsdamerinnen verloren auswärts gegen Hoffenheim mit Hoffenheim 2 mit 0:4. Die Zeit 6.33 Uhr.
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4: Also bei den Temperaturen ist man sich in ganz Brandenburg einig. 11 oder 12 Grad. Wahnsinnig viel mehr hab ich hier nicht. Ziehen Sie sich eine kleine Strickjacke also an und vielleicht werden Sie die über den Tag dann auch los. 17 bis 19 Grad kriegen wir. Also so richtig sommerlich dann nicht mehr. Herbst offiziell, habe ich jetzt draufgeschrieben. Wolken, Sonne, windig, aber immer mal wieder so ein kleiner Schauer dabei, der uns überraschen kann. Und morgen, da können Sie auf jeden Fall schon mal die Schauer abschreiben. Es gibt einen Mix aus Wolken und Sonne. Phasen auch bis zu 19 Grad.
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4: Wir gucken auf die Straßen, da haben wir nicht wahnsinnig viel auf Brandenburgs Straßen, nur im Stadtverkehr Berlin wichtig, auf der A111 Richtung Oranienburg. Da gibt's Asphaltierungsarbeiten in Höhe der Anschlussstelle Hennigsdorf. Die Fahrbahn ist da bis nächsten Sonnabend auf einen Fahrstreifen verengt, die Anschlussstelle Hennigsdorf gesperrt. Und wichtig, wenn Sie nach Berlin rein müssen, da gibt's schon die ersten Vorbereitungen für den Marathon. Am Wochenende die Straße des 17. Juni rund um Brandenburger Tor und so weiter und so fort. Da ist immer viel gesperrt, also darauf müssten Sie sich einstellen. Gute Fahrt!
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5: Guten Morgen zusammen.
4: Morgen.
5: Wir hoffen, Sie haben gut geschlafen. Wenn nicht, sollten wir vielleicht mal auf dieses alte chinesische Sprichwort hören. Wenn du in der Nacht nicht schlafen kannst, liegt es daran, dass du wach bist.

0: Prozentzahlen, aber zum Mitreden für den Tag wollen wir das jetzt nochmal einmal auf die Kette kriegen. Hilf uns erstmal mit Berlin. Was ist jetzt da der Stand der Dinge heute Morgen, was die Wahlen angeht?
1: Also da hat die Linke gewonnen. Die bisherigen Regierungsparteien CDU und SPD haben große Verluste. Die AfD ist in Berlin drittstärkste Kraft geworden. Das BSW schafft es hier nicht ins Parlament. In Berlin könnte es eine rot-rot-grüne Regierung geben. Rechnerisch ist aber auch ein Bündnis aus CDU und SPD möglich.
0: Okay, und Mecklenburg-Vorpommern, da ist ja, muss man sagen, Historisches passiert.
1: Ja, da ist die CDU aus dem Landtag geflogen, an der 5%-Hürde gescheitert. Krass. Erstmals in der Geschichte der Bundesrepublik gibt es damit ein Landesparlament ohne die Union. Am stärksten bei unseren nördlichen Nachbarn ist die AfD. Die Partei holt ja in ostdeutschen Flächenländern immer viele Stimmen. Das kennen wir auch bei uns aus Brandenburg. Das haben wir vor 2 Wochen auch in Sachsen-Anhalt gesehen. Eine Machtoption hat die AfD aber nicht. Es sieht alles nach Rot-Rot-Grün in Mecklenburg-Vorpommern aus, wo sich die CDU damit gestern und mit 4,9% aus dem Landtag verabschiedet hat.
0: Dankeschön, Mario. Tja, wer hätte gedacht, dass die CDU mal weniger Prozent hat als das Oktoberfestbier in Bayern?

0: Nochmal eine kleine Verbeugung.
1: Aha.
0: Mit der Gitarre. Schönen guten Morgen mit Antenne Brandenburg.
1: Guten Morgen.
0: Und Brandenburg hat nicht nur Wäsche gewaschen am Wochenende.
1: Oder Vokabeln gelernt.
0: Nein, wir haben auch andere Dinge getan. Zum Beispiel gab es ja schöne Feste im Land.
1: Ganz genau.
0: Auf denen sie vielleicht waren. Oder haben einfach sich zu Hause gemütlich gemacht auf der Couch. Hat ja auch mal geregnet.
1: Es ist auch mal schön, wenn man nicht alle voll geballert hat mit Terminen und Verbindlichkeiten. Ne?
0: Mein Wochenende war schön, weil. Diesen Satz heute bitte vervollständigen. Und da haben wir Thomas aus Oranienburg. Dein Wochenende war schön, weil...
2: Wir als am Samstag nochmal geschafft haben, eine letzte Fahrt mit unserem Sportboot zu machen.
1: Oh.
2: Eine letzte Ausfahrt.
0: Wo ging's denn hin?
2: Einmal vom Heimathafen um Oranienburg rum bis zum Lenitzsee.
0: Ach, herrlich. Und das heißt, Sportboot heißt, ihr gebt richtig Gummi oder macht das gemütlich?
2: Wir haben ein Kajütboot. Ein Boot, ja, 50 PS.
0: Bei Sportboot dachte ich, ihr paddelt selber, weißt du? So ein bisschen.
2: Nee.
1: Also, aber ist das jetzt die allerletzte Fahrt gewesen und wurde das Boot dann eingemottet jetzt?
2: Das will ich noch vor den Herbstferien dann rausholen, weil ich dann mit meinem Sohn in den Herbstferien für ein paar Tage auf Kreuzfahrt gehe.
0: Ah ja, okay, also habt ihr noch 4 Wochen Zeit. Dann sind
2: genau.
0: Herbstferien.
2: Genau. Alles klar.
0: Danke für den Anruf, ja? Schöne Woche dir.
2: Jo, tschüss.
0: 6.52 Uhr.
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1: Im Studio Mario Köhne. Guten Morgen. Erstmals in der Geschichte der Bundesrepublik wird es einen Landtag ohne die CDU geben. Sie ist bei der Wahl gestern in Mecklenburg-Vorpommern an der 5%-Hürde gescheitert. Stärkste Kraft wurde die AfD vor der SPD. Auch Linke und Grüne sind im Landtag. Denkbar wäre eine Regierung aus SPD, Linken und Grünen. Ein Dreierbündnis wird es wohl auch in Berlin geben. Die Linke hat die Abgeordnetenhauswahl gestern gewonnen. Dahinter folgen CDU, AfD, Grüne und SPD. Linken Spitzenkandidaten Eralp wertete das Wahlergebnis als Regierungsauftrag. Aus Berlin berichtet Ute Schumacher.
2: Als Koalitionspartner bieten sich Grüne und SPD an. Die drei Parteien zusammen hätten eine stabile Mehrheit. Allerdings ist der SPD-Spitzenkandidat Steffen Krach gegen die Vergesellschaftung großer Wohnungskonzerne. Ein Wahlversprechen der Linken, das die auch unbedingt durchsetzen will. Sollten sie sich nicht einigen können, wäre auch eine Koalition zwischen CDU, Grünen und SPD möglich, deren Mehrheit allerdings nicht ganz so komfortabel wäre. Weil keine der gewählten Parteien mit der AfD koalieren will, gibt es nur diese beiden Dreierbündnisse, die realistisch sind.
1: Weil es Pannen gab, musste gestern die Bürgermeisterwahl in Strausberg in Märkisch-Oderland wiederholt werden. Interimsbürgermeisterin Annette Binder hat dabei die absolute Mehrheit knapp verfehlt. Ihr Gegner in der Stichwahl ist Einzelbewerber Robert Krause. Marie Stumpf.
3: Annette Binder hatte bereits den ersten Anlauf der Bürgermeisterwahlen gewonnen, war sogar 4 Wochen im Amt, bevor die Wahl wegen Manipulationsvorwürfen bei der Briefwahl und mehreren Einsprüchen für ungültig erklärt wurde. Binder hatte seit Beginn der Auszählung klar vorne gelegen. Im Vergleich zur ersten Wahl hat sie ihr Ergebnis mehr als verdoppelt. Die Wahlbeteiligung lag bei 47,9%. Die Stichwahl findet am 11. Oktober statt.
1: Und auch in Schönwalde-Glien im Havelland ist eine Stichwahl nötig. Der Energieversorger LEAG startet heute gleich 3 Projekte in der Lausitz. 2 große Felder mit Wind- und Solaranlagen werden in Betrieb genommen. Außerdem startet der Bau von Europas größtem Batteriespeicher. Andreas Rausch.
4: Mit dem Solarpark Borau und den Windanlagen um Briesnichwald die LEAG auf Rekultivierungsflächen des Tagebaus Jenschwalde 2 stattliche Energieerzeuger ein, die zusammen mal 500 Megawatt Spitzenleistung erzeugen sollen. Noch größer ist das, was auf dem Gelände des noch Kohlekraftwerks Jenschwalde heute beginnt. Der Bau des größten Batteriespeichers Europas. Die Speichercontainer werden nach Ausbauende eine Kapazität von 4 Gigawattstunden haben. Das heißt, 4 Stunden lang könnten 1,6 Millionen Haushalte durchgängig mit Strom versorgt werden.
1: Das Debakel mit der Pkw-Maut hat ab heute ein juristisches Nachspiel für den früheren Bundesverkehrsminister Scheuer. Ihm und seinem Staatssekretär wird Falschaussage vorgeworfen. Die Männer sollen vor dem Mautuntersuchungsausschuss des Bundestages gelogen haben. Die Verhandlung beginnt am Vormittag vor dem Berliner Landgericht. Scheuer bestreitet die Vorwürfe. Und in der Fußball-Bundesliga hat Paderborn 3-1 gegen Hoffenheim gewonnen. Leverkusen besiegte Leipzig 2-0 und Schalke und Elversberg trennten sich 0-0. Und soweit die Antenne Brandenburg Nachrichten. 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
5: Packen Sie den Regenschirm ein. Sie müssen heute vorbereitet sein. Das Wetter kann sich nämlich immer mal wieder sehr schnell ändern. Wir haben Sonne und Wolken, aber auch immer wieder so ein Regenschauer. Und das ändert sich so schnell, weil es eben noch windig ist. Die Wolken sind zackig unterwegs. So gegen 15 Uhr Nachmittag, da wird es am windigsten sein. Sturmfrisur inklusive.
6: Aufpassen, dass man nicht abhebt im Schirm, ne?
5: Ja, ein bisschen durchaus, ja. Mary aber Sie brauchen sich gleichzeitig auch nicht so viel Mühe im Bad morgens geben, ne? Weil das ist alles hinfällig dann. 17 bis 19 Grad. Kriegen wir eben alles durcheinander und morgen 17 bis 19 Grad ebenfalls. Und dann gibt es einen Mix aus Sonne und Wolken. Trocken bleibt es dann aber und windig auch nicht mehr.
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5: Auf den Straßen sieht es ganz gut aus in Brandenburg. In Berlin haben wir allerdings was und zwar voller ist es gerade auf der Stadtautobahn ab Geradestraße Richtung Wedding und ab dem Dreieck Charlottenburg in Richtung Treptow. Außerdem ein bisschen mehr Wartezeit einplanen auf der A115 ab Dreilinden stadteinwärts. Und auf der A111 Richtung Oranienburg, da ist die Fahrbahn in Höhe Hennigsdorf bis Sonnabend auf einen Fahrstreifen verengt. Die Anschlussstelle Hennigsdorf, die ist gesperrt. Und Freddy hat gerade sich gemeldet und einen Blitzer durchgegeben. In Kleinbeuchow steht er auf der Luckauer Landstraße. Danke fürs Bescheid sagen. Gute Fahrt.
6: Das wünschen wir allen großen und kleinen Brandenburgern.
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0: Wir wissen, warum es niemals in Süden Kaliforniens regnet.
1: Als hier heute regnet. Genau. Die Regenwolken sind hier, aber nicht die ganze Zeit. Vielleicht lassen wir auch ein paar nach Kalifornien rüber.
0: Schönen guten Morgen zusammen.
1: 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Tachchen.
0: Um 6:45. Woran haben Sie gedacht, als Sie vorhin zur Straßenbahn gehetzt sind?
1: Morgen stelle ich den Wecker 5 Minuten früher.
0: Ja. Oder eines Tages will ich die mal fahren.
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0: Ja, davon träumen einige. Also ich zum Beispiel seit meiner Kindheit eine eigene Straßenbahn. Irgendwie mal fahren, selber da vorne sitzen und steuern.
1: Ja.
0: Wir machen diesen Traum für Sie wahr und nicht nur den.
1: Ja. Einmal die Straßenbahn selbst fahren, einmal das Schiffshebewerk Niederfino steuern oder auch einmal mit in der Kehrmaschine ganz vorne mitfahren. Ne? André Keberich, Einsatzleiter Reinigung Winterdienst bei der Alba in Cottbus, der freut sich schon auf Sie.
3: Ja, das Highlight ist im Grunde genommen die Mitfahrt auf unserer Kehrmaschine. Dann interessante Einblicke hinter die Kulissen, wie läuft so ein Betriebshof bei der Alba, was haben wir für Fahrzeuge, was haben wir für Aufgaben, all das kann der Gewinner an dem Tag erleben, sehen und ich denke mal, es ist ja was Einzigartiges da mitzufahren. Im Grunde genommen hat das niemand, außer man arbeitet hier, ne?
0: Wahnsinn. Ja, wir haben hier noch viel, viel mehr Träume rausgesucht. Gehen Sie mal auf antennebrandenburg.de, da könnt ihr das auch direkt sehen. Zum Beispiel auf ein Windrad klettern oder Actionstar selber mal sein im Filmpark Babelsberg. Also mal richtig mitmachen. Oder Sie kommen hier ins Studio zu uns und sind Radiomoderator.
1: Ja, dürfen selbst mal mitmoderieren. Wäre das nicht was?
0: Auch das geht. Einfach anmelden und wir drücken die Daumen.
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4: Hey, Fonzie.

0: Guten Morgen am Montag.
1: 7.19 Uhr haben wir es, kommen Sie gut in den Tag.
0: Es wird jetzt ein bisschen gruselig. Stellen Sie sich mal vor, Sie fahren Bus, vielleicht sogar ganz allein, sind der einzige Fahrgast, sitzen ganz hinten womöglich, draußen ist noch dunkel und dann das.
2: Harry, unser nächster Halt, Wittenberge, Bahnhof.
0: Ja, das ist er, der, dessen Name nicht genannt werden darf, Lord Voldemort aus Harry Potter. Und genau der macht ab heute bis kurz nach Halloween die Busansagen in Wittenberge in den Bussen. Ist das nicht cool?
1: Ja, Wittenberge hat halt eben auch das große Glück, dass der Schauspieler Udo Schenk in Wittenberge groß geworden ist, der eben Lord Voldemort spricht, ne? Und er hat 20 gruselig schöne Haltestellenansagen eingesprochen, die ja 6 Wochen lang im Stadtverkehr dort zu hören sind in Wittenberge. Selber hat er die zwar noch nicht gehört, aber will er bald nachholen.
3: Auf jeden Fall. Also ich möchte mir das schon anhören und ich bin, ich sag mal, alle 4 Wochen so in Wittenberge. Ich habe da auch noch eine Wohnung und wir haben aber auch so in 2 Wochen ein Klassentreffen. Dann werde ich einfach mal ein paar Stationen fahren, um das zu erleben.
0: Ja, also nicht nur Lord Voldemorts Stimme im Bus, sondern vielleicht auch noch Sprecher Udo Schenk selbst. Wenn das kein guter Grund ist, in Wittenberge mal eine Runde mit dem Bus zu drehen. Ja. So. Und wer singt hier als nächstes, Lord Voldemort?
2: Harry.

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0: so schön wieder hier zu sein. Es ist doch so ein bisschen wie zu Hause, wie bei Mutti früher, weil Günther hat uns geschrieben, dass im Hintergrund, Sie haben es ja vielleicht mitbekommen, wir bauen ja gerade unser Studio ein bisschen um, deswegen gibt es im Moment auch nur eine Kamera, deswegen sehen Sie uns im Fernsehen auch nur über diese eine Kamera. Und man sieht im Hintergrund so Sachen rumstehen und Günther hat sich beschwert, die leeren Kaffeetassen, könnt ihr die bitte mal wegräumen, das stört mich.
1: Das haben wir jetzt gemacht.
0: Ja.
1: Und jetzt kann Markus seine Kochutensilien wieder rausholen und dann uns allen Königsberger Klopse kochen.
0: Natürlich, sag nochmal Kochutensilien.
1: Kochutensilien.
0: Yvonne Krause kann das viel besser. Sie hat jetzt die Neuigkeiten für uns. Moin.
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3: Im Studio Yvonne Krause. Guten Morgen. Erstmals in der Geschichte der Bundesrepublik ist die CDU aus einem Landesparlament geflogen. Sie verpasste bei der Wahl in Mecklenburg-Vorpommern die 5%-Hürde. Stärkste Kraft wurde die AfD vor der SPD. Die Abgeordnetenhauswahl in Berlin hat die Linke gewonnen. Deutliche Verluste gab es für die bisherigen Regierungsparteien CDU und SPD. Bei den Bürgermeisterwahlen in Strausberg und Schönwalde-Glien gab es in der ersten Runde keine Sieger. In der Fußball-Bundesliga hat Aufsteiger Paderborn 3:1 gegen Hoffenheim gewonnen. Schalke und Elversberg trennten sich 0:0 und Leverkusen hat Leipzig mit 2:0 besiegt.
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3: In Schönwalde-Glien im Havelland muss eine Stichwahl über die neue Bürgermeisterin oder den neuen Bürgermeister entscheiden. Am 11. Oktober müssen die SPD-Kandidatin Hartley und der Einzelbewerber Kratz gegeneinander antreten. Mario Köhne berichtet.
4: Nach Auszählung aller Wahlgebiete erreichte Yvonne Hartley von der SPD mit 44,5% das beste Ergebnis. Auf dem zweiten Platz landete mit knapp 21% der bisherige Vorsitzende der Gemeindevertretung, Sven Kratz, der als Einzelbewerber angetreten war. Die Wahlbeteiligung lag bei 66,4%. Bodo Oehme von der CDU war mehr als 30 Jahre der Bürgermeister der Gemeinde. Er geht im Dezember in den vorzeitigen Ruhestand. Damit hat er ein Bürgerbegehren zu seiner Abwahl beendet.
3: Bei der Wiederholungswahl in Strausberg verpasste die parteilose Kandidatin Binder mit 48% knapp die absolute Mehrheit. Der ebenfalls parteilose Politiker Krause erhielt 19%. In Strausberg gibt es ebenfalls am 11. Oktober eine Stichwahl. In Potsdam-Mittelmark werden ab heute mehrere Radwege saniert. Betroffen sind drei Abschnitte entlang der B2 und der Radweg an der B102 zwischen Niemeck und Haseloff. Sie sind ab heute voll gesperrt, sagte uns der Sprecher des Landesbetriebs Straßenwesen Maximilian Bierich.
5: Grund für die Sanierung sind hier Schäden an der Fahrbahn. Wurzeln schieben sich dort unter die Asphaltschicht, brechen diese dann auf und führen eben zur Rissbildung. Durch die Sanierung gewährleisten wir zum einen hier die Verkehrssicherheit und verbessern zum anderen die Befahrbarkeit der Strecken für Radfahrende. In den Sanierungsbereichen wird zuerst der Asphalt abgefräst und anschließend dann neuer Asphalt aufgebaut. An besonders kritischen Stellen verbauen wir eine Wurzelschutzfolie.
3: Die Kammerakademie Potsdam bekommt heute finanzielle Unterstützung. 49.000 Euro gibt es aus dem Förderprogramm für den digitalen Wandel in Kultureinrichtungen. Die Kammerakademie wurde vor 26 Jahren gegründet und ist das Hausorchester des Nikolaisaals Potsdam. Die Zeit 7.33 Uhr.
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1: Am Wochenende habe ich die kurzen Hosen beim Kind schon aussortiert und beim Durchgucken meiner Klamotten Pullis gefunden, von denen ich gar nicht mehr wusste, dass ich die überhaupt noch besitze.
0: Jetzt kannst du sie rausholen.
1: Jetzt kann ich sie rausholen. 17 bis 19 Grad, das ist heute nämlich das höchste der Gefühle. Wir kriegen Wolken, Sonne, zwischendrin aber auch mal einen Regenschauer, der uns überrascht. Und insgesamt ist es heute etwas windiger. Wir haben aktuell 12 Grad in Strausberg, auch in Perleberg. Dann 13 Grad zum Beispiel in Zehlenick, aber viel mehr eigentlich noch nicht so richtig. Morgen dann Höchsttemperaturen wie heute, trocken aber und mal Sonne, mal Wolken.
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1: Auf die Straßen geguckt, da haben wir in Brandenburg nichts, aber im Stadtverkehr Berlin dauert es gerade eine Viertelstunde länger auf der Stadtautobahn ab Gradestraße Richtung Wedding und ab Dreieck Charlottenburg in Richtung Treptow. Auch ein bisschen mehr Wartezeit auf der A115 ab Dreilindenstadt einwärts. Und wichtig ist noch, auf der A111 Richtung Oranienburg wird die Fahrbahn ausgebessert bis Sonnabend in Höhe Hennigsdorf. Deswegen hier verengt der Fahrstreifen und die Anschlussstelle Hennigsdorf selbst ist gesperrt. Blitzer gibt's heute auch und zwar ein kleiner Borchow auf der Luckauer Landstraße. Kommen Sie gut an.
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0: Tja, da fragen wir heute mal Janine. Wonach ist dir so an einem Montagmorgen, wenn du an die 80er denkst?
6: Ich würde sagen, von Katrina and the Waves, Walking on Sunshine. Das ist so ein gute Laune-Titel, da fange ich auch immer gerne an zu tanzen in der Küche.
0: Wir gerne auch.
1: Na los.
0: Morgen zusammen.
1: Morgen.

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1: Dankeschön, Leonie, für diesen wunderschönen Song am Montag um 7.41 Uhr.
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1: Alle müssen wieder arbeiten. Auch unser Antenne-Morgen-Reporter Ivo Ziemann ist für Sie natürlich wieder unterwegs in Brandenburg. Und ich habe gerade gelesen, er ist heute bei einer Spielplatzkontrolle.
2: Oha, ist er jetzt bei der Spielplatzpolizei und guckt, ob die Regeln eingehalten werden?
1: Ja, und vor allem um diese Uhrzeit. Ivo, was ist los?
3: Also es geht jetzt nicht darum, dass wir irgendwelche Kindern sagen, ihr sollt nicht so laut sein oder rennt nicht so schnell rum, sondern es geht darum, die Spielplätze zu kontrollieren, ob alles in Ordnung ist.
1: Ah.
3: Wir sind aber noch gar nicht am Spielplatz, sondern wir machen erstmal unser Auto klar, mit dem wir losfahren zum ersten Spielplatz. Das mache ich mit dem André und mit dem Andreas. Und ja, was räumen wir denn hier jetzt eigentlich?
4: Ja, wir räumen jetzt verschiedene Größen unserer Müllsäcke zusammen, weil es gibt kleine Tonnen und große Tonnen tatsächlich.
3: Ach so, weil wir Papierkörbe dann wechseln müssen sozusagen.
4: Richtig, richtig, so ist es.
3: Ja, die.
4: Dann natürlich unser Arbeitsmaterial für die Spielplatzkontrollen sind ganz wichtig. Schippe, Besen, Müllgreifer.
3: Die Fahrradketten, weißt du, warum liegen die Fahrrad?
4: Nein, das sind Kettensägenketten.
3: Ach, Kettensägenketten, ja. Natürlich, ja, okay. Also ich komme mal rein hier.
4: Ganz wichtig auch noch ein Puster, ein Handpuster, weil manchmal ist es großflächig, so dass wir die Plätze abpusten müssen. Ja.
3: So, jetzt ist heute Montag. Andreas, was erwartet uns?
5: Müll. Mal ja am Wochenende, ne? Also, und da die Jugend ja heutzutage nicht mehr wie Jugendclubs und sowas, halten sich halt auf Spielplätze auf.
3: Und dann auch Glas, ja, habt ihr schon gesagt.
5: Genau.
3: Ja.
5: Glas.
3: Was machen wir damit? Das machen wir dann hier mit den...
5: Genau, Besen, Schippe und dann einen blauen Sack und dann fegen wir zusammen und Kerne zusammen praktisch und dann drin im Sack.
3: Ja, dann können wir eigentlich loslegen. Was ist unser erster Stopp? Wo fahren wir als erstes hin?
4: Bolzplatz, Karl-Marx-Straße bei uns in Falkensee.
3: Ja, Kali genannt.
4: Kali genannt, jawohl.
3: Okay, das ist der erste Stopp. Hoffentlich nicht so viel Glas. Da fahren wir dann gleich hin.
1: Ja, da freuen wir uns schon drauf. Mir ist gerade eingefallen, wegen hier Jugendliche auf Spielplätzen. Wir haben unseren ersten Rot-Sangria damals auf dem Spielplatz unter der Rutsche heimlich getrunken.
2: Wir haben die erste Zigarette gerucht.

0: Das Auge des Tigers ist ja nichts gegen die Augen von Andi und Eugen.
1: Ist tatsächlich so. Eugen hat uns einen Blitzer gemeldet. Auf der B189 steht er zwischen Groß-Pankow und Perleberg. Und Andi hat eingemeldet auf der A12 Richtung Frankfurt oder in Hürbriesen.
0: Dankeschön fürs Melden. Und jetzt nochmal schön entspannen.
1: Und nicht blitzen lassen, ne?
0: Mit Marlon Roulette, New Age. Hier ist Antenne Brandenburg.
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0: In Lübben träumt man noch vom Hafenfest.
1: Gute Träume, Brizen, vom Feuerwehrfest.
0: Und warum war Ihr Wochenende besonders schön? Das wollen wir heute von Ihnen wissen. Ergänzen Sie den Satz, mein Wochenende war schön, weil... Und da ist, glaube ich, Marlies aus Berlin.
2: Ich bei euch Karten gewonnen habe für Gianna Nannini und das Konzert war einfach nur der Hammer. Das war ja nach langer Zeit mal wieder ein Konzert von ihr und also einfach Gänsehaut pur. Mein Wochenende war der Hammer deswegen.
0: Cool, und du hast auf jeden Fall heute die bessere Stimme als Gianna Nannini.
2: Ja? Oh ja, alles klar.
0: Und Ihr Satz fehlt auch noch. Mein Wochenende war schön, weil... 0331 70 98 100 anrufen. Es ist 7.53 Uhr.
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1: Im Studio Mario Köhne, guten Morgen. Der Wahlabend in Mecklenburg-Vorpommern war historisch, denn der neue Landtag wird der erste in der Geschichte der Bundesrepublik ohne die CDU sein. Klare Siegerin ist die AfD. Regieren kann sie aber wohl nicht, weil alle anderen Parteien nicht mit ihr zusammenarbeiten wollen. Aus Schwerin Anna-Lu Beckmann.
2: Die SPD von Ministerpräsidentin Manuela Schwesig landet auf Platz 2, erhält 35,5% der Stimmen. Der bisherige Koalitionspartner, die Linke, steht mit 6,5% der Stimmen vor dem schlechtesten Landesergebnis der Partei. Die CDU scheitert erstmals in der Geschichte der Bundesrepublik an der 5%-Hürde und fliegt mit 4,9% aus dem Landtag in Schwerin. Die Bündnisgrünen hingegen ziehen mit 5,7% erneut ins Landesparlament ein. FDP und BSW scheitern, sowie die Christdemokraten an der Sperrklausel.
1: Siegerin der Abgeordnetenhauswahl in Berlin ist die Linke. Sie konnte ihr Ergebnis vom letzten Mal verdoppeln. Auf den weiteren Plätzen folgen CDU, AfD, Grüne und SPD. Rein rechnerisch ist ein Bündnis aus Linken, Grünen und SPD möglich, aber auch CDU, Grüne und SPD könnten zusammen regieren. Und nach den Wahlen in Berlin und Mecklenburg-Vorpommern hat Brandenburgs CDU-Generalsekretär Brüning den bundespolitischen Kurs seiner Partei in Frage gestellt. Das Ergebnis müsse zu grundsätzlichen Änderungen führen, sagte Brüning dem RBB.
3: Es ist eine ganz grundsätzliche Frage, die wir uns nach dieser Wahl stellen müssen. Ist diese Politik, die wir im Bund, vor allem im Bund machen, überhaupt noch zeitgemäß? In der Art, wie wir streiten, wie wir miteinander umgehen und wie wir miteinander Themen lösen und wie wir vor allem die brennendsten Themen in diesem Land lösen? Das sind die Fragen der Zeit.
1: Und gewählt wurde auch bei uns in Brandenburg. In Strausberg in Märkisch-Oderland musste die Bürgermeisterwahl wegen Pannen wiederholt werden. Nach der ersten Runde gestern gehen Interimsbürgermeisterin Annette Binder und Robert Krause in die Stichwahl. Binder hat die absolute Mehrheit nur knapp verpasst. Eine Stichwahl muss es auch in Schönwalde-Glien im Havelland geben. Dort treten am 11. Oktober SPD-Kandidatin Yvonne Hartley und Einzelbewerber Sven Kratz gegeneinander an. Ex-Bundesverkehrsminister Scheuer muss sich von heute an wegen der gescheiterten Pkw-Maut vor Gericht verantworten. Gemeinsam mit einem seiner Staatssekretäre steht er vor dem Berliner Landgericht. Den Männern wird Falschaussage vorgeworfen. Sie sollen vor Maut-Untersuchungsausschuss gelogen haben. Oder Tischewski berichtet.
4: Den entstandenen Schadenersatzanspruch schaffte die Bundesregierung später mit einem Vergleich aus der Welt, der sie 243 Millionen Euro kostete. Vor einem nach dem Urteil eingerichteten parlamentarischen Untersuchungsausschuss sollen Scheuer und sein damaliger Staatssekretär Gerhard Schulz dann bewusst falsch ausgesagt haben. An das Angebot der Betreiber, die Vertragsunterzeichnung zu verschieben, bis nach der EuGH-Entscheidung Rechtssicherheit herrsche, könnten sie sich nicht erinnern. Die Staatsanwaltschaft bezweifelt diese Darstellung.
1: In der Fußball-Bundesliga hat Paderborn 3:1 gegen Hoffenheim gewonnen. Leverkusen besiegte Leipzig mit 2:0. Schalke und Elversberg trennten sich 0:0. Und in der zweiten Liga spielte Cottbus zu Hause gegen St. Pauli 1:1. Und soweit die Antenne Brandenburg Nachrichten. 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
5: Noch sehr viele Bäume sind ja sehr grün. Einzelne habe ich schon gesehen, die so ein bisschen orange-rot geworden sind. Und ich habe das Gefühl, dieser wilde Wein an den Autobahnen, der steht auch schon in den Startlöchern der Herbstfärbung. Und was gibt's im Herbst?
6: Hackbraten. Nee, Entschuldigung, du fragst mich.
5: Wind.
6: Ach so, ja auch.
5: Wind. Vielleicht gibt's ihn nach dem Hackbraten dann auch bei dir in der Küche. Aber ja, heute wird's windig. Wolken, Sonne und die Wolken bewegen sich relativ schnell. Regenschauer sind mal kurz dazwischen bei 17 bis 19 Grad. Aktuell haben wir so um die 12, 13 Grad. Und morgen, da wird es trocken sein. Der Wind ist dann noch weg. Und ein Mix aus Sonne und Wolken.
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5: In Brandenburg sieht's gut aus auf den Straßen. Ansonsten haben wir im Stadtverkehr Berlin eine halbe Stunde Wartezeit auf der Stadtautobahn ab Gradestraße Richtung Wedding und auch ab dem Dreieck Charlottenburg Richtung Treptow sowie auf der A115 ab Dreilinden stadteinwärts. Dann die A111 Richtung Oranienburg. Die Fahrbahn wird ausgebessert in Höhe Hennigsdorf, deswegen ein Fahrstreifen weniger. Die Anschlussstelle Hennigsdorf ist gesperrt und stadteinwärts zwischen Holzhauser Straße und Seidelstraße nach einem Unfall gerade die linke Spur blockiert. Außerdem wird geblitzt, zum Beispiel auf der A12 Richtung Frankfurt-Oder in Höhe Briesen. Gute Fahrt.
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6: Was man immer so auf Autos liest, wenn man hinter denen fährt. Ich habe letzte Woche gesehen, einen Bus von einem Hausmeister-Service.
5: Ja.
6: Da stand drauf, wir arbeiten mit KI.
5: Aha.
6: Klaus und Ingo.

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0: Nichts mit Montags Blues um 8.19 Uhr. Schönen guten Morgen zusammen.
1: Guten Morgen, hier ist Antenne Brandenburg.
0: Wir freuen uns immer noch über die letzten beiden Tage, Wochenende. Was haben Sie Schönes erlebt?
1: Ergänzen Sie heute folgenden Satz. Mein Wochenende war schön, weil... Uwe aus Bernau.
2: Weil wir Gott sei Dank in Schönefeld wieder gelandet sind, weil der Urlaub Gott sei Dank zu Ende war.
1: Was? Gott sei Dank zu Ende?
2: Ja.
0: Wie kann man denn sowas sagen? Was war denn mit dem Urlaub?
2: Naja, bei 37 Grad im Schatten, da bist du eigentlich nur noch gerädert.
1: Also, wo war das?
2: Ägypten. Also wie gesagt, wir sind ja im Herbst immer in Ägypten, Hurghada. Und im Frühjahr sind wir immer Thailand, Vietnam, da wo heiß ist.
1: Ja.
2: Also, immer da wo heiß ist. Es ist zum Erbrechen.
0: Und du bist jetzt glücklich, wieder hier zu sein.
2: Aber richtig. Und ich bin froh, dass ich wieder arbeiten gehen kann, weil ich brauche das.
1: Ein Gruß an deine Frau. Sie hat den besten Ehemann der Welt, dass du das aushältst.
2: Ja, das richtig geht wirklich aus.
0: Mach's gut, Uwe.
2: Bis dann.
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0: Es gibt ja die Stormchaser, die auf der Suche nach so Unwettern sind und Taifunen und so Stürmen. Ja,
1: diese verrückten Twistern.
0: Es gibt aber auch die Rainbow-Chaser, glaube ich.
2: Ja, Maggie hat uns gerade geschrieben, ein Regenbogen über Niemek, ein wunderschöner. Holger und Andrea und eben Maggie haben das durchgegeben.
0: Ja. Und das ist nicht der einzige Regenbogen. Und da bin ich mal drauf gekommen, wie viele Songs es eigentlich über Regenbögen gibt, ja? Wer nicht alles eingemacht hat. Vincent Weiß.
3: Regenbogen.
0: Oder IC Falkenberg. Oder, wenn jetzt ganz viele schon sagen, dann muss doch auch sie kommen. Sie muss doch da auch kommen. Kerstin Ott.
4: Komm, na. Lass uns die Welt bemalen.
2: Überall Regenbögen. Kann heute übrigens noch ein paar Mal passieren.
0: Also Handy zücken, Foto schicken an antennebrandenburg.de. Einfach über die App. So, und jetzt hören wir, was es Neues gibt. Guten Morgen.
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6: Im Studio Yvonne Krause. Guten Morgen. Ein Landtag ohne die CDU. Das gibt es zum ersten Mal in der Geschichte der Bundesrepublik in Mecklenburg-Vorpommern. Die Union ist dort bei der Wahl gestern an der 5%-Hürde gescheitert. Gewonnen hat die AfD vor der SPD. Bei der Abgeordnetenhauswahl in Berlin wurde die Linke stärkste Kraft. Es folgen CDU, AfD, Grüne und SPD. Bei den Bürgermeisterwahlen in Strausberg und Schönwalde-Glien gab es in der ersten Runde keiner Sieger. In der Fußball-Bundesliga hat Aufsteiger Paderborn 3:1 gegen Hoffenheim gewonnen. Schalke und Elversberg trennten sich 0:0 und Leipzig hat 0:2 gegen Leverkusen verloren.
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6: 48,3% haben nicht gereicht. Bei der zweiten Runde der Bürgermeisterwahl in Strausberg hat Annette Binder damit gestern die absolute Mehrheit knapp verfehlt. Die parteilose Politikerin war am Abend trotzdem zufrieden.
7: Es ist ein tolles Ergebnis und schon nach der ersten Auszählung war ja die Tendenz erkennbar und ich freue mich total über das Vertrauen der Strausberger und Strausbergerin. Jetzt geht's weiter, also so kurz vor der Zielgeraden und doch mit einem großen Abstand auch vor den anderen Kandidaten packen wir es jetzt einfach an, machen den Sack zu am 11.10. Ich zähle auf die Strausberger und Strausbergerinnen, dass sie nochmal ihre Stimme abgeben zum vierten Mal in diesem Jahr. Das ist wirklich der Wahnsinn. Aber ich hoffe darauf und ich zähle auch drauf.
6: Im Oktober tritt Binder dann in der Stichwahl gegen den parteilosen Robert Krause an, der gestern auf 19% kam. In der Gemeinde Schönwalde-Glien im Havelland gibt es ebenfalls am 11. Oktober eine Stichwahl. Gestern erzielte die SPD-Kandidatin Hartley mit 44,5% das beste Ergebnis. Auf Platz 2 folgt der Einzelbewerber Kratz mit 21%. Amtsinhaber Öhme war nach 33 Jahren im Amt nicht mehr zur Wahl angetreten. An der Grundschule Gebrüder Grimm in Brandenburg an der Havel startet heute eine Projektwoche zum Thema Weltraum. Mit einem begehbaren Simulator soll den Kindern eine virtuelle Reise ins Weltall ermöglicht werden. Die Deutsche Luft- und Raumfahrtgesellschaft bietet das Projekt kostenlos an. In der Sportschule ist ein aufblasbares Planetarium aufgestellt, sagte uns die Schulleiterin Birgit Schiller.
8: Schülerinnen und Schüler beschäftigen sich mit den Planeten, schreiben Fantasiegeschichten, malen Sternenbilder auf Leinwände, machen in Sport einen Astronautentest und in Musik Space Music, immer an den einzelnen Unterrichtsfächern orientiert. Wir wollen Verständnis dafür erwecken, dass wir alle hier ein Teil von so einem großen Ganzen sind.
6: In der zweiten Fußball-Bundesliga der Frauen gab es am Wochenende eine Niederlage für Turbine Potsdam. Das Team verlor auswärts gegen Hoffenheim 2 mit 0:4. Und die Zeit, es ist jetzt gleich 8.33 Uhr.
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2: Wo wir heute viel über Zahlen und Wahlen reden, das Wetter nimmt heute auch nicht die 20-Grad-Hürde. Ich sag's ja nur, 17 bis 19 Grad, mehr kriegen wir nicht, aber das Wetter hat sich Mühe gegeben und hat so geplant, dass für jeden eigentlich was dabei gewesen sein müsste, wenn der Tag vorüber ist. Wir kriegen ordentlich Wind, kräftig, wird zum Abend hin dann aber weniger. Wir kriegen Sonne immer mal wieder, auch immer mal wieder ein kleiner Regenschauer dabei und Wolken. Also Schnee würde mir jetzt noch einfallen, aber den gibt's heute definitiv nicht. Morgen bleibt es dafür trocken, 17 bis 19 Grad, ein Mix aus Sonne und Wolken.
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2: Da haben wir die A10, westlicher Berliner Ring, Richtung Dreieck Havelland, 10 Minuten mehr an der Baustelle zwischen Großkreuz und der Havelbrücke. Im Stadtverkehr Berlin, da gibt es eine Sperrung und zwar die A100 Richtung Wedding ist in Höhe Alruinstraße gerade nach einem Unfall gesperrt. Und viel Geduld brauchen Sie heute Morgen auch auf der A100 ab Dreieck Charlottenburg in Richtung Treptow. Hier ist es eine Dreiviertelstunde mehr und eine halbe Stunde nochmal auf der A105 ab Dreilinden stadteinwärts. Dann Vorsicht auf der A111 Richtung Oranienburg. Im Tunnel Ortskern Tegel ist die rechte Spur gesperrt. Da ist ein Fahrzeug liegen geblieben. Und ansonsten haben wir noch Blitzer, zum Beispiel auf der B189 zwischen Groß Pankow und Perleberg und in Kleinen Beuchow auf der Luckauer Landstraße. Kommen Sie gut an.
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0: So, Regenbögen sammeln wir, außerdem Blitzer, können Sie gerne weiter anrufen. Und jetzt kommen noch Pilze dazu. Enrico hat gerade eine Studienachricht geschickt, gerade eben. Er hat zwar keinen Regenbogen gesehen, aber einige Pilze. Und ich habe gestern auch schon gesehen, im Status, WhatsApp-Status, haben viele schon Körbe voller Pilze. Du noch nicht, bis jetzt.
2: Nee, da muss ich heute wohl mal los,
0: ja,
2: wa?
0: Ja, bitte.

0: Morgen.
1: Lian Rimes warten schon auf Sie. Außerdem Roy Orbison gleich hier bei uns auf Antenne Brandenburg. 8.42 Uhr.
0: Guten Morgen.
1: Wir rutschen in die neue Woche. Wir schaukeln in den Montag oder wir klettern Richtung Bergfest.
0: Ja? Warst du am Wochenende wieder einmal zu viel auf dem Spielplatz oder was ist los?
1: Nee, meine Tochter zieht mich da immer hin.
0: Ja.
1: Es ist ja auch was Tolles, so ein Spielplatz. Wenn denn alles funktioniert.
0: Genau.
1: Unser Antenne-Morgenreporter Ivo Ziemann ist heute nämlich auf Spielplatz-Kontrolltour in Falkensee. Ivo, was ist denn alles kaputt?
2: Naja, kaputt ist erstmal nichts. Mir ist jedenfalls nichts aufgefallen. Wir sind aber gerade erst angekommen. Wir sind ja jetzt am Bolzplatz am Kali, hier am Bahnhof direkt in Finkenkrug. Es ist ein typischer Bolzplatz, Tartanboden, zwei Tore. Da ist auch noch eine Beachvolleyballanlage. Was aber zuerst auffällt, ist, hier liegen ganz viele so Spraydosen rum von Sprayern.
3: Jawohl. Das ist hier tatsächlich keine Seltenheit. Die Wände sind vorgefertigt worden, damit die Sprayer halt diese Gelegenheit haben, es hier zu machen. Aber wie viel Müll denn tatsächlich davon zustande kommt, ist wirklich unglaublich. Wie Sie hier sehen, liegen hier Spraydosen ohne Ende bis über Farbeimer, Farbrollen, die wir hier wöchentlich wegräumen dürfen.
2: Hier 2 Meter ist ein Mülleimer weg und die Dosen liegen hier trotzdem rum. Okay, jetzt müssen wir aber auch überprüfen, ob alles okay ist und so. Und dann ist hier so ein schönes Trampolin. Das müssen wir testen, oder?
3: Wir müssen testen. Es ist kein Spielen, sieht oft lustig aus, aber wir müssen tatsächlich wirklich gucken, ob
2: okay,
3: es noch gegeben ist.
2: Wir hopsen jetzt hier auf den Trampolin.
3: Genau, ob da alle Federn noch tatsächlich stramm sind und so weiter und so fort. Ne?
2: Ja, funktioniert. Der Andreas, der ist ja auch fleißig hier mit seinem Greifer schon unterwegs. Du hast jetzt hier Tore auch kontrolliert, ja?
4: Nee, ich hab die Papierkörbe. Da hinten ist ein Papierkorb. Den habe ich kontrolliert. Dann lag da noch Müll unter den Steinen.
2: Da liegt noch ein einsamer Ball.
4: Den lasse ich da liegen, weil den hier hört ja irgendeiner. Vielleicht kommt der Name da und spielt weiter.
2: Kassiert ihr nicht ein, die Dinger?
4: Nee, den nicht.

0: Schwupps, sind wir schon wieder drin, also die meisten zumindest, in der neuen Arbeitswoche und es geht immer noch.
1: Und wenn Sie noch nicht drin sind, dann trinken Sie halt nochmal einen Kaffee mehr, dann sind wir drin.
0: Irgendwie klappt das schon.
1: Guten Morgen.
0: So, das ist ja auch ein wirklich spannendes Ding. Der Fernsehturm ist ja wie hoch?
1: 368 Meter, wusste ich aus dem Kopf.
0: Schön abgelesen. So, in der Lausitz wird gerade was hochgezogen, das bis auf 3 Meter da rankommt.
1: Ach krass.
0: Ja, Holger Kessler aus dem Cottbusser Antennestudio, das größte Windrad der Welt wird bei euch gebaut. Oh. Aber fertig ist es noch nicht, oder?
2: Nee, ein Stückel fehlt noch. Eigentlich sollte das gestern schon rangepuzzelt werden, aber am Ende kommt es ja immer anders, als man denkt. Der Wind hat den Experten vor Ort einen Strich durch die Rechnung gemacht. Im Moment steht also ein etwa 100,70 Meter großes Metallgerippe da. Der Rest, also locker noch mal so viel, soll im Inneren dieses Gerippes nach oben gehoben werden. Das geht aber nur, wenn es nicht zu windig ist. Und deshalb wird jetzt von Tag zu Tag geguckt, wann das Wetterfinal mitspielt. Das könnte also heute, morgen oder erst nächste Woche soweit sein.
1: Tja. Kann ich Ihnen sagen, heute Abend wahrscheinlich oder dann eben morgen über den Tag, weil da ist es fast windstill.
0: Genau, jetzt haben wir es 8.52 Uhr.
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1: Im Studio Mario Köhne, guten Morgen. In der Lausitz werden heute drei bedeutende Meilensteine der Energieversorgung gesetzt. Zwei große Felder mit Wind- und Solaranlagen werden in Betrieb genommen. Außerdem startet der Bau von Europas größtem Batteriespeicher. Aus unserem Studio in Cottbus berichtet Andreas Rausch.
2: Mit dem Tag heute zeigt die LEAG, wo sie nach dem Kohleausstieg hin will. Nämlich ein relevanter Player am Strommarkt bleiben, aber dann mit erneuerbaren Energien und integrierten Lösungen. Wind- und Solarparks werden heute in Borau und Briesnich eingeweiht. Dazu darf das ehrwürdige Kohlekraftwerk Jenschwalde Zukunftsluft schnuppern. Hier startet der Bau von Europas größtem Batteriespeicher. 1 Gigawatt Leistung, mit der 1,6 Millionen Haushalte über 4 Stunden mit Strom versorgt werden könnten.
1: Die Autozulieferer gehen gerade durch schwere Zeiten. Die Gewerkschaft IG Metall veranstaltet deswegen heute bundesweit einen Aktionstag. Auch in Brandenburg sind Beschäftigte zum Protest aufgerufen, unter anderem bei ZF-Getriebe Brandenburg-Havel oder vor dem Mercedes-Benz-Werk in Ludwigsfelde. Die Beschäftigten hätten die Krise nicht zu verantworten, betont Jan Otto von der IG Metall.
3: Wir sagen, jetzt ist Schluss, jetzt reicht es uns. Wir haben oft und lange genug darauf hingewiesen, welche Umbrüche nötig sind, welche Transformationsvorhaben nötig sind. All das, was gerade passiert, konnte man absehen. Und es kann nicht sein, dass die Zeche für die Krise jetzt unsere Beschäftigten alleine bezahlen müssen. Im Gegenzug fordern wir viel klarer Investitionen in die Zukunft, Innovation, Qualifizierung, weil mit diesem Kahlschlag muss jetzt einfach Schluss sein.
1: Die CDU ist erstmals in der bundesdeutschen Geschichte aus einem Landtag geflogen. In Mecklenburg-Vorpommern reichte es nur zu 4,9%. Stärkste Kraft wurde zwar die AfD, trotzdem deutet in Schwerin alles auf eine Landesregierung aus SPD, Grünen und Linken hin. Ein Dreierbündnis wird es wohl auch in Berlin geben. Die Linke hat die Abgeordnetenhauswahl gestern gewonnen. Dahinter folgen CDU, AfD, Grüne und SPD. Linken-Spitzenkandidatin Erhalb wertet das Wahlergebnis als Regierungsauftrag. Ute Schumacher.
4: Als Koalitionspartner bieten sich Grüne und SPD an. Die drei Parteien zusammen hätten eine stabile Mehrheit. Allerdings ist der SPD-Spitzenkandidat Steffen Krach gegen die Vergesellschaftung großer Wohnungskonzerne. Ein Wahlversprechen der Linken, das die auch unbedingt durchsetzen will. Sollten sie sich nicht einigen können, wäre auch eine Koalition zwischen CDU, Grünen und SPD möglich, deren Mehrheit allerdings nicht ganz so komfortabel wäre. Weil keine der gewählten Parteien mit der AfD koalieren will, gibt es nur diese beiden Dreierbündnisse, die realistisch sind.
1: Das Debakel mit der Pkw-Maut hat ab heute auch ein juristisches Nachspiel für den früheren Bundesverkehrsminister Scheuer. Er muss sich gemeinsam mit seinem damaligen Staatssekretär vor Gericht verantworten. Ihnen wird Falschaussage vorgeworfen. Die Männer sollen vorm Mautuntersuchungsausschuss des Bundestages gelogen haben. Die Verhandlung beginnt am Vormittag vor dem Berliner Landgericht. Scheuer bestreitet die Vorwürfe. Ihm drohen bis zu 5 Jahre Haft. Ein Urteil könnte Ende November fallen. Und soweit die Antenne Brandenburg Nachrichten. 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
5: Die Bäume biegen sich ein bisschen, vielleicht fliegt Ihnen auch Ihre Kopfbedeckung vom Kopf. Das Einzige, was still steht heute Morgen, die Temperaturen. Wirklich, zwischen 11 und 13 Grad seit heute Morgen um 5 tut sich wirklich gar nichts daran. Aber ein bisschen ist noch möglich. 17 bis 19 Grad kriegen wir. Und das Wetter heute ja wirklich sehr wechselhaft. Also mal ist es windig sowieso, mal ist es wolkig, mal ist ein bisschen Sonne zu sehen.
6: Da zieht auch gerade wieder eine dunkle Wolke.
5: Kleiner Regenschauer direkt neben blauem Himmel. Also es ist ein bisschen abenteuerlich. Morgen wird es ein bisschen ruhiger. Der Wind ist weg, der Regen ist weg. Aber Wolken und Sonne im Wechsel haben wir immer noch Temperaturen, die gleichen wie heute.
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5: A10, östlicher Berliner Ring, Richtung Dreieck Spreeau. Zwischen Hellersdorf und Erkner haben wir gerade ein totes Reh auf der Straße. Auf der linken Spur, Vorsicht. Und 10 Minuten Baustellenstau gibt's auf der A10, westlicher Berliner Ring, Richtung Dreieck Havelland, zwischen Großkreuz und der Havelbrücke. Stadtverkehr Berlin, hier brauchen Sie gerade eine Dreiviertelstunde länger auf der A100, ab Gradestraße Richtung Wedding und ab Dreieck Charlottenburg in Richtung Treptow. Und auch eine halbe Stunde mehr planen auf der A115 ab Dreilinden stadteinwärts. Dann die A111 Richtung Oranienburg. Die Fahrbahn in Höhe Hennigsdorf bis Sonnabend auf einen Fahrstreifen hier verengt. Die Anschlussstelle Hennigsdorf ist auch gesperrt. Und stadteinwärts auf der A111 müssen Sie eine ganze Stunde mehr einplanen zwischen Holzhauser Straße und Seidelstraße. Da blockiert nämlich gerade ein Unfall die linke Spur. Viel Geduld und kommen Sie gut an.
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6: Wir haben die Büchse der Pandora geöffnet. Wir haben vorhin kurz erwähnt, Pilze. Wer hat schon Pilze gefunden? Und jetzt ballern sie uns zu. Das ist wunderschön mit Pilzfotos. Enrico Schäfter hat hier gefunden, krause Glucke ohne Ende.
7: Ich kann gar nicht zählen. Wie viele sind das? 20 krause Glucken?
6: Sehen aus wie Badeschwämme. Ja. Ich habe ja früher zu krause Glucke immer fette Henne gesagt.
7: Nee, fette Henne ist aber die Blume.
6: Ja.
7: Hauptsache, du hast zu deiner Mutter nicht fette Henne gesagt.
6: Natürlich nicht!

0: Worte auf den Weg.
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2: Es ist der Morgen nach der Berlin-Wahl. Viele von uns, nicht nur in der Hauptstadt, haben gestern gespannt vor dem Bildschirm gesessen, kleinen und großen, und gewartet, gescrollt, vielleicht gehofft und mitgefiebert. Manche werden sich freuen, andere enttäuscht sein, manch einer vielleicht sogar wütend. Apropos kleine und große. Heute ist nicht nur der Morgen nach der Wahl, es ist auch der Morgen nach dem weltweiten Kindertag. Zufall? Bestimmt. Und doch habe ich gestern, als bei uns im Gottesdienst viele große und kleine Hände gemeinsam an Ideen für die Zukunft gebastelt haben, gedacht, könnte doch der Gedanke an diese gemeinsame Zukunft alle unsere Wahlen bestimmen. Eine Zukunft für alle, für die es sich zu leben, zu streiten, zu kämpfen lohnt. Und so bleiben auch heute Morgen noch Fragen. Bleibt alles beim Alten oder wird vieles neu? Wird es besser oder einfach nur anders? Geht es bergauf? Doch ganz ehrlich, ausschließlich bergauf zu gehen, ist auch immer anstrengend, das sollte man nicht unterschätzen. Manchmal muss man in großen Serpentinen gehen, damit man die Steigung schafft. Das fühlt sich nicht nur mühsam an, das ist es auch. Und doch lohnt der Aufstieg, wenn man zwischendurch zum Kreuz am Gipfel schaut. Nicht, weil das Kreuz die Steigung flacher macht, das wäre zu schön. Aber es erinnert mich daran, dass wir nicht zufällig bergauf stolpern, sondern auf dieses Ziel hin. Suchet der Stadt Bestes, so forderte der Prophet Jeremia es schon vor gut 2500 Jahren von seinen Nachbarn ein. Suchet der Stadt Bestes, baut Häuser und pflanzt Gärten. Denn ich weiß wohl, was ich für Gedanken über euch habe, spricht der Herr, nämlich Gedanken des Friedens und nicht des Leides, dass ich euch gebe Zukunft und Hoffnung. Möge es so sein. Zukunft und Hoffnung für die Stadt und nicht nur für sie. Gott verspricht Zukunft, die nicht allein an Wahlergebnissen hängt, sondern auch an dem, was wir heute tun.

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0: Ja, es wird langsam frischer, merkt man an den Temperaturen. Mhm. Ja, auch nachts.
1: Reißt man das Fenster auf und denkt sich, das ist eine gute Idee? Ja, genau. Macht schnell wieder zu.
0: So. Die ersten Heizungen laufen auch schon. Und viele fragen sich, wie kann man denn da jetzt trotzdem noch Geld sparen? Heizkosten ist ja immer wieder ein Thema. Mhm. Jörg hatte da eine Idee.
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3: Heike, ich hab beschlossen, wir sparen diesen Winter richtig Heizkosten. Ich hab auch schon erste Maßnahmen getroffen.
4: Oh Gott, was hast du gemacht?
3: Na, nur Jutet, Heike, nur Jutet. Ich hab die Fenster abgedichtet.
4: Mit so einem Dichtungsband aus dem Baumarkt?
3: Ach, ist doch viel zu teuer. Ich hab Silikon genommen.
4: Jörgi, doch nicht rundherum.
3: Na klar. Sonst zieht's doch an den Ecken.
4: Und wie soll ich das Fenster jetzt aufmachen?
3: Ja nicht, das ist ja der Sinn von dicht.
4: Jörgi, wir müssen da lüften.
3: Dafür habe ich eine Lösung.
4: Du machst die Haustür auf?
3: 5 Minuten Stoßlüften.
4: Jetzt zieht das aber die ganze Wärme raus.
3: Ja, aber nicht durch die Fenster.
4: Und im Schlafzimmer?
3: Hochdicht.
4: Im Bad?
3: Doppelt dicht, wegen der Feuchtigkeit.
4: Jörgi, aus dem Bad muss die Feuchtigkeit raus.
3: Mann, dann machst du eben die Tür auf.
4: Und denn?
3: Na, dann verteilt sie sich gleichmäßig im Haus.
4: Und was ist mit der Küche?
3: Na, auch Haustür auf.
4: Gut, also unter diesen Umständen, mein Freund, bleibt die Küche diesen Winter kalt. Ich stell mir doch nicht in die Hitze beim Kochen und die ganzen Essensgerüche, weil du das Fenster zugekleistert hast.
3: Aber zu mir Brutster?
4: Nein.
3: Weihnachten aber braten.
4: Nein.
3: Silvester aber selbst gebackene Pfannkuchen.
4: Nein.
3: Warte, ich muss mal telefonieren.
4: Aha.
3: Freddy, du kennst dich doch mit Silikon aus, oder? Sag mal, wie kriegt man das denn wieder ab?
4: Na bitte, geht doch.
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0: unfassbar, so cool, passend zu dem Song. Vielleicht haben Sie es auch gerade gesehen, wenn so eine Windböe in den Baum reinfährt und die Blätter so hochwirbelt.
1: Oh, und dazu, ja? Hoffentlich müssen Sie es nicht einhaken dann, sondern können es einfach nur beobachten.
0: Ja. Steppenwolf hier auf Antenne Brandenburg. Schönen guten Morgen.
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3: Im Studio Yvonne Krause. Guten Morgen. 3 neue Energiemeilensteine in der Lausitz. Energieversorger LEAG nimmt in Forst 2 große Felder mit Wind- und Solarkraftanlagen in Betrieb. Am Kraftwerk Jenschwalde beginnt außerdem der Bau des größten Batteriespeichers in Europa. Nach den Landtagswahlen in Berlin und Mecklenburg-Vorpommern kommen in der Hauptstadt heute die Bundesparteien zusammen, um die Ergebnisse zu analysieren. In diesem Moment beginnt vor dem Berliner Landgericht der Prozess gegen Ex-Bundesverkehrsminister Scheuer. Ihm wird Falschaussage vorgeworfen, er soll im Untersuchungsausschuss zur PKW-Maut gelogen haben.
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3: In Schönwalde-Glien im Havelland muss eine Stichwahl über die neue Bürgermeisterin oder den neuen Bürgermeister entscheiden. Am 11. Oktober müssen die SPD-Kandidatin Hartley und der Einzelbewerber Kratz gegeneinander antreten. Mario Köhne berichtet.
4: Nach Auszählung aller Wahlgebiete erreichte Yvonne Hartley von der SPD mit 44,5% das beste Ergebnis. Auf dem zweiten Platz landete mit knapp 21% der bisherige Vorsitzende der Gemeindevertretung, Sven Kratz, der als Einzelbewerber angetreten war. Die Wahlbeteiligung lag bei 66,4%. Bodo Oehme von der CDU war mehr als 30 Jahre der Bürgermeister der Gemeinde. Er geht im Dezember in den vorzeitigen Ruhestand. Damit hat er ein Bürgerbegehren zu seiner Abwahl beendet.
3: Bei der Wiederholungswahl in Strausberg verpasste die parteilose Kandidatin Binder mit 48% knapp die absolute Mehrheit. Der ebenfalls parteilose Politiker Krause erhielt 19%. In Strausberg gibt es deshalb ebenfalls am 11. Oktober eine Stichwahl. Rund um den Marktplatz in Eberswalde hat sich viel getan in den letzten Jahrzehnten. Rund 100 Millionen Euro wurden investiert, auch durch die Städtebauförderung. Am Wochenende hat Infrastrukturminister Krumbach die Stadt besucht.
5: Stadtentwicklung ist ja ein stetiger Prozess. Das ist etwas, das wird nicht aufhören. Und dabei wollen wir selbstverständlich die Stadt, die Bürgerinnen und Bürger, die Wirtschaft weiterhin unterstützen. Und ich glaube, dass wir für die nächsten Jahre da auch mit Unterstützung des Bundes sehr viele Möglichkeiten haben werden, um Eberswalde weiterhin zu unterstützen, damit sich die Stadt so toll entwickelt, wie sie sich entwickelt hat.
3: Die IG Metall ruft heute in der Automobilbranche zu einem bundesweiten Aktionstag auf. Damit will sich die Gewerkschaft gegen weitere Einschnitte in den Unternehmen wehren. Auch in unserer Region sind Beschäftigte zum Protest aufgerufen, wie zum Beispiel bei ZF Getriebe Brandenburg und beim Mercedes-Benz-Werk Ludwigsfelde. Die Zeit 9.33 Uhr.
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1: Heute in Brandenburg oft zu sehen Regenbögen, volle Pilzkörbe. Und Sturmfrisuren. Tatsächlich, es ist ordentlich windig gerade. 17 bis 19 Grad, das sind heute die Höchsttemperaturen. Und die Regenbögen, die entstehen natürlich, weil das Wetter ziemlich wechselhaft ist. Es kann sie immer mal wieder ein Regenschauer überraschen, aber die Sonne schafft es auch durch. Und morgen, da können Sie den Regen wegrechnen und auch den Sturm wegrechnen, denn da kriegen wir sonst aber das gleiche Wetter. 17 bis 19 Grad, Wolken und Sonne.
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1: A10 südlicher Berliner Ring Richtung Dreieck Spreeau. Zwischen dem Dreieck Werder und Glindow nach einem Unfall die rechte Spur gesperrt. Und im Stadtverkehr Berlin da viel Geduld gefragt. Einmal eine halbe Stunde auf der A100 ab Geradestraße Richtung Wedding und ab dem Dreieck Charlottenburg in Richtung Treptow ebenfalls. A115 ab Dreilinden stadteinwärts. Hier sind es noch 15 Minuten mehr. Und auf der A111 Richtung Oranienburg. Die Fahrbahn ist in Höhe Hennigsdorf bis Sonnabend auf einen Fahrstreifen verengt. Die Anschlussstelle Hennigsdorf ist gesperrt und geblitzt. Wird heute Morgen unter anderem auf der B102 zwischen Golzow und Ragösen. Da hat gerade Micha Bescheid gesagt. Und außerdem wird auch noch geblitzt in Glöwen auf der Bahnhofstraße. Gute Fahrt.
0: Roman Glöwenbändiger, 9.34 Uhr.
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0: Ich habe mal geguckt, was alles anliegt diese Woche. Ist ja nicht ohne. Also Mittwoch ist erstmal Herbstanfang.
1: Ah ja, Donnerstag hat Kloppo sein erstes Spiel als Bundestrainer übrigens mit unserer Nationalelf.
0: Stimmt. Und Sonntag wird wieder der dickste Kürbis Brandenburgs ermittelt. Also es lohnt sich, der Woche eine Chance zu geben.

0: Erinnern Sie sich noch an die alten Ostspielplätze früher? Mit diesen quadratischen Metallklettergerüsten, die schon damals immer rostig waren?
1: Oh ja, hier kriege ich auch gleich so eine Schurfwunde, die rostig ist. Ich erinnere mich auch an diese krass fetten Betontiere. Ja. Auf jedem Hinterhof standen die irgendwo. Man hat sich da mal alles dran aufgehauen.
0: Daran hätten die Spielplatzkontrolleure auch ihre Freude gehabt heute wahrscheinlich. Unser Antenne-Morgen-Reporter Ivo Ziemann begleitet André und Andreas aus Falkensee, die regelmäßig Spielplätze überprüfen und auch sauber machen. Ivo, wie ist es denn jetzt nach so 2,5 Stunden? Schaukelt ihr schon oder trinkt ihr wieder Kaffee ohne Ende?
2: Nee, weder noch. Wir sind jetzt auf dem Skaterpark in der Rosenstraße und hier müssen wir ja erstmal natürlich wieder gucken, ob Müll rumliegt und so weiter, aber auch die Rampen zum Beispiel kontrollieren. André, hochlaufen ist das Erste. Oder wie? Warte! Komm nicht hoch. Oh, die ist aber glatt. Also wir haben kein Skateboard dabei.
3: Nein, das haben wir leider nicht bei. Wir machen auch eine Sichtkontrolle, heißt es bei uns. Also um zu schauen, ob jede Rampe nicht durch irgendwelchen Verunreinigungen, Kaugummis, Kleberückstände, Aufkleber etc. beschmutzt sind. Die müssten wir dann entfernen.
2: Ich sehe übrigens ein Kaugummi. Guck mal, ich habe einen gefunden. Ist das nicht ein Kaugummi hier?
3: Nee, kann sowas sein wie ein plattgefahrener Kaugummi, ist aber schon so plattgefahren, dass es nicht geht oder dass es keine Behinderung mehr ist.
2: Der Kollege, der Andreas, da gehe ich jetzt mal hin, der leert gerade die Mülleimer. So, du hast schon ein paar, den da hinten hast du schon.
4: 1, 2, 3, 4, 5, 6 Mülleimer. Ja, ne, ich sammle gerade die Knaller hier auf, weil die scheinbar Wochenende Silvester gefeiert haben hier.
2: Ach, Blitzknaller liegen hier rum.
4: Hier liegen immer Blitzknaller rum. Wir waren auch mal jung, sag ich.
2: Nein.
4: Ja, doch, so ein bisschen, ja.
2: Man kann es ein bisschen verstehen, solange es nicht ausufert sozusagen, nicht? Ja. Aber was ist so das Außergewöhnlichste, was ihr mal irgendwie erlebt habt? Nicht nur hier, sondern generell?
3: Eine sehr lustige Geschichte. Also es ist kein Tag, wo man nicht irgendwas erlebt. Wir kommen tatsächlich an, wo wir als Erstes waren am Kali. Da war eine Schubkarre im Basketballkorb einmassiert. Wir haben wirklich eine Weile gebraucht, um die da raus zu operieren. Aber ja, was manche Jugendliche sich so dabei denken, ist fraglich.
2: 3-Punkte-Wurf wahrscheinlich.
3: So in etwa, ja.
0: Absolut Wahnsinn, ja. Also Spielplatz. Ich bin übrigens letztens in der Rutsche stecken geblieben.
1: Na, das wundert mich überhaupt nicht.
0: Ja, meine Tochter wollte es ja auch mal runterrutschen, mein Gott.
1: Ja, aber die ist da nicht mehr durchgekommen. Na, herzlichen Dank auch.

0: Kurz vor 10 am Montag, hier ist Antenne Brandenburg.
1: Guten Morgen.
0: Jetzt stellen Sie sich mal vor, Sie sind gerade vielleicht im Büro oder in der Werkstatt und dann geht die Tür auf und Sänger Michael Schulte kommt rein.
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0: Licht los mit der Klampfe.
1: Ja, das ist ja cool, oder?
0: Das ist nur eine Sache von vielen, wobei ich sagen, wir erfüllen Ihnen Träume. Klicken Sie mal auf antennebrandenburg.de. Einmal im Leben heißt es ab heute bei uns. Entweder sich Michael Schulte mal auf die Arbeit holen oder eine Straßenbahn selber fahren.
1: Oder auf ein Windrad klettern und endlich mal die beste Aussicht des ganzen Landes haben.
0: Ich habe noch gefunden, Fußballtraining mit Ex-Bundesliga-Profi Tusche, also Thorsten Matuschka, ist auch drin. Klicken Sie einfach an, was Sie gerne mal machen würden, welchen Traum Sie sich erfüllen würden. Und mit etwas Glück wird das dann wahr.
1: Ja? Also ich weiß jetzt schon, was ich mir wünschen würde. Na? Ein ganzes Kino allein für mich und meine Freunde. Und du servierst das Popcorn.
0: Das mache ich. Gerne. Ja, also reinklicken. Wir sind morgen wieder für Sie da. Annelie Rinecker.
1: Und Markus Asmus.
0: Und sagen jetzt Tschüss um 9.53 Uhr.
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1: Im Studio Mario Köhne, guten Tag. Der Energieversorger LEAG startet heute gleich drei große Projekte in der Lausitz. Zwei große Felder mit Wind- und Solaranlagen werden in Betrieb genommen. Außerdem startet der Bau von Europas größtem Batteriespeicher. Andreas Rausch.
2: Mit dem Solarpark Borau und den Windanlagen umbries nicht weit die LEAG auf Rekultivierungsflächen des Tagebaus Jenschwalde zwei stattliche Energieerzeuger ein, die zusammen mal 500 Megawatt Spitzenleistung erzeugen sollen. Noch größer ist das, was auf dem Gelände des noch Kohlekraftwerks Jenschwalde heute beginnt. Der Bau des größten Batteriespeichers Europas. Die Speichercontainer werden nach Ausbauende eine Kapazität von 4 Gigawattstunden haben. Das heißt, 4 Stunden lang könnten 1,6 Millionen Haushalte durchgängig mit Strom versorgt werden.
1: Und wir bleiben in der Lausitz und kommen zu der Frage, wann die Arbeiten am höchsten Windrad der Welt weitergehen können. Heute vielleicht? Voraussetzung ist, dass der Wind in Schipgau genug nachlässt. Aspasia Opitz weiß mehr.
3: Zunächst müssen die drei Rotorblätter angehoben und montiert werden. Danach kann der Innenturm mit einem speziellen Hubsystem auf seine endgültige Höhe gezogen werden. Allein dieser Vorgang dauert rund 24 Stunden. Am Ende erreicht die Anlage 365 Meter und wäre damit das zweithöchste Bauwerk Deutschlands. Wann der Hub tatsächlich beginnt, entscheidet sich anhand der aktuellen Wetterbedingungen.
1: Die IG Metall ruft heute bundesweit zu Protesten bei Autozulieferern auf. In Brandenburg soll es unter anderem bei Mercedes in Ludwigsfelde und bei ZF in Brandenburg Havel-Aktionen geben. Autobauer hatten zuletzt starke Einschnitte angekündigt. VW zum Beispiel will 60.000 Arbeitsplätze abbauen. Die Linken streben als stärkste Partei bei der Abgeordnetenhauswahl in Berlin einen Politikwechsel an. Spitzenkandidatin Erralb sagte im rbb24-Inforadio, das wichtigste Ziel sei, die Mietenkrise anzugehen. Die meisten Schnittmengen sehe sie dabei mit Grünen und SPD. Aus Berlin berichtet Sabine Müller.
4: Erralb besteht darauf, dass eine neue Regierung große Immobilienkonzerne vergesellschaftet. Beim potenziellen Koalitionspartner SPD lehnt Frontmann Krach das allerdings weiter ab. Grundsätzlich ist er aber zu Gesprächen mit der Linken bereit, wie er im Inforadio sagte. Der grüne Spitzenkandidat Graf nannte eine rot-grün-rote Koalition das klare Ziel, denn sie könne Berlin am besten voranbringen. Im Inforadio betonte der Spitzenkandidat der CDU Evers, dass es auch eine rechnerische Mehrheit für eine CDU-geführte Koalition mit Grünen und SPD gebe. Bei der Linken erwartet Evers jetzt einen Realitätscheck, welche Wahlversprechen sie tatsächlich halten kann.
1: Und die Wahlen in Berlin und Mecklenburg-Vorpommern beschäftigen heute Vormittag auch die Bundesparteien. SPD-Fraktionschef Mirsch wünscht sich nach dem schlechten Abschneiden seiner Partei eine Kurskorrektur bei den Reformen der Bundesregierung. Die Wahlergebnisse zeigten, dass man die Sorgen der Menschen sehr ernst nehmen müsse. Die Fraktionsgeschäftsführerin der Union, Dos Santos Vinz, sagte, das Ergebnis der CDU sei desaströs, dennoch müssten die Reformen weiter vorangebracht werden. Und soweit die Antenne Brandenburg Nachrichten. 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
5: Ja, es ist heute versehen mit mal Sonne, mal Wolken und neben langen trockenen Phasen auch ein paar Schauer. Es ist weiterhin sehr windig bei uns. Temperaturen dazu bei 17 bis 19, in Berlin bei 18 Grad. Aktuelle Temperaturen zur Stunde 12 Grad, 12 Grad in Guteborn und Lindenberg. Wir haben 13 in Doberlo-Kirchhain und Jüterbog und 14 sind es in Fürstenberg und Schönefeld. In der Nacht nach wolkigem Beginn mit letzten Schauern in der Niederlausitz dann locker bewölkt oder klar und trocken. 9 bis 7 Grad, wird also wieder ein bisschen frischer. Und morgen starten wir erstmal sonnig, dann gibt's einen trockenen Mix aus Sonne und mal mehr, mal weniger Wolken. 18 bis 20 Grad dazu, in Berlin 19, dazu wird ein schwacher bis mäßiger Nordwestwind. Kurzer Blick noch auf Mittwoch, nach frischer Nacht trocken bei längerem Sonnenschein und ein paar Wolken.
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5: Der Blick auf die Straßen zur A9 zunächst, Leipzig Richtung Berlin. Hier staut es sich zwischen Rastplatz Rosselquelle und Kleinmarzehns. Momentan etwa eine Dreiviertelstunde mehr einplanen. Auf der A10 südlicher Berliner Ring Richtung Dreieck Spreeau ist zwischen Dreieck Werder und Glindow nach einem Unfall die rechte Spur gesperrt. Stadtverkehr Berlin. Geduld brauchen Sie aktuell auf der A100 ab Tempelhofer Damm in Richtung Wedding. Hier dauert es eine halbe Stunde länger. Und auf der A115 ab Dreilindenstadt einwärts nochmal 10 Minuten mehr einplanen. Die Heerstraße ist zwischen Siemenswerderweg und Glockenturmstraße in beiden Richtungen gesperrt. Dort tritt Gas aus. Bauarbeiten haben wir auf der A100 und A103. Umfangreiche Einschränkungen gibt es im Kreuz Schöneberg. So kann man von der A103 aus Steglitz kommend nicht auf den Stadtring fahren. Blitzer stehen auf der B102 zwischen Golzow und Ragösen, auf der B158 in Bad Freienwalde und in Glöwen auf der Bahnhofstraße. Haben Sie vielleicht noch was für uns? Staus, Blitzer oder Entwarnungen? Dann anrufen bitte beim Antenne-Verkehrsservice. Da sitzt der Max und ist erreichbar unter der 0331 70 98 101. Dankeschön dafür und allen unterwegs eine gute Fahrt.
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5: Auf geht's in eine neue Woche mit zwei Wahlen und zwei politischen Paukenschlägen. Berlin wählt links, Mecklenburg-Vorpommern rechts. Wer jubelt und wer richtig federn lässt und was daraus folgt, gleich hier bei uns im Lieblingssender.

0: Out of Man, Save Your Kisses for Me. Die schönste Musik für Brandenburg. So, wann haben Sie eigentlich das letzte Mal was zum ersten Mal gemacht? Hm? Gleitschirmfliegen vielleicht in den Alpen, auf dem Vulkan klettern oder Großvater werden. Ne? Das erste Mal, das kann etwas unvergesslich und auch Schönes sein. Für die CDU in Mecklenburg-Vorpommern war es leider nur unvergesslich. Zum ersten Mal in der Geschichte der Bundesrepublik ist die CDU nicht in einem Landtag vertreten. 4,9% und damit vorbeigeschrammt an der 5%-Hürde.
1: Wir können es kurz machen. Die CDU in Mecklenburg-Vorpommern hat ein katastrophales Ergebnis eingefahren.
0: Der CDU-Spitzenkandidat Daniel Peter ist große Gewinnerin der Landtagswahl in MV, ist die AfD. 38,2% holt sie. Die SPD wird mit 35,5% Zweite. Und auch in Berlin wurde gestern ein neues Landesparlament gewählt. Und auch hier könnte ein erstes Mal bevorstehen. Die Linke, Elif Eralp, hat Chancen, zur ersten linken Bürgermeisterin zu werden und zur ersten Frau mit Migrationsgeschichte in diesem Amt.
2: Lasst uns rausgehen und Berlin und alles drumherum verändern für ein besseres, bezahlbares Berlin, das gerechter und sozialer wird.
0: 25,7%. Hier verdoppelt sich die Partei fast im Vergleich zur letzten Wahl. Die CDU ist mit 18,8% Zweite. Auf Platz 3 kommt die AfD mit 16,3%. Aber all das sind noch vorläufige Ergebnisse, was immer sich ändert in den Zahlen. Hören Sie hier bei uns auf Antenne Brandenburg. Montagvormittag, schönen Vormittag.

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0: Chicago mit Hard to Say I'm Sorry, einer ihrer größten Hits. 1982 war der Song sogar 6 Wochen lang die Nummer 1 in den USA. Geschrieben hat das Ganze Peter Cetera gemeinsam mit David Foster. Also ausgerechnet eine Entschuldigung hat Chicago damit eines ihrer größten Comebacks der Karriere beschert. Hier ist Antenne Brandenburg, der Begleiter mit der schönsten Musik für Brandenburg. Und die gibt's gleich von Uriah Heep mit Lady in Black.
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0: Antenne Brandenburg, wir sind die, die Ihnen am Montagvormittag das erste Kopfnicken beschert haben zu dieser Musik hier von Kool & The Gang. She's Fresh, großartiger Song jetzt um 10.30 Uhr.
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2: Im Studio Potsdam, Yvonne Krause, guten Tag. In Brandenburg an der Havel startet heute in der Grundschule Gebrüder Grimm eine besondere Projektwoche. Das Thema ist der Weltraum. Mit einem begehbaren Simulator soll den Kindern eine virtuelle Reise ins All ermöglicht werden. Die Deutsche Luft- und Raumfahrtgesellschaft bietet das Projekt kostenlos an. In der Sporthalle ist außerdem ein aufblasbares Planetarium aufgestellt, sagte uns die Schulleiterin Birgit Schiller.
3: Schülerinnen und Schüler beschäftigen sich mit den Planeten, schreiben Fantasiegeschichten, malen Sternenbilder auf Leinwände, machen in Sport einen Astronautentest und in Musik Space Music, immer an den einzelnen Unterrichtsfächern orientiert. Wir wollen Verständnis dafür erwecken, dass wir alle hier ein Teil von so einem großen Ganzen sind.
2: Die Uniklinik in Neuruppin wird nun doch keine neue Kinderklinik bauen. Das hat der Klinikchef Lottes im Kreistag angekündigt. Grund sind die stark gestiegenen Baukosten. Björn Hase-Wendt berichtet.
4: Ursprünglich waren rund 17 Millionen Euro für den Neubau eingeplant. Die Kinderklinik bleibt deshalb auf der im Frühjahr neu eingerichteten Station auf dem Dach von Haus X in Neuruppin. Die Übergangslösung werde von Eltern und Kindern gut angenommen, so Lottes. Veränderungen gibt es auch in Küritz. Die psychiatrische Tagesklinik für Kinder und Jugendliche mit 10 Plätzen soll nach Neuruppin umziehen. Grund sind laut Lottes personelle Engpässe in Küritz.
2: In gut 3 Monaten ist Heiligabend. Zeit, um sich schon Gedanken um die Weihnachtsmarktsaison zu machen. Das Konzept des Potsdamer Weihnachtsmarktes steht bereits. Es wird einige Neuerungen geben, wie uns Veranstalter Christian Jüttner sagte.
5: Wir haben wieder das große Riesenrad, die Hauptbühne am Basenkplatz Süd und dieses Jahr erstmalig am Basenkplatz Nord auch täglich den Weihnachtsmann, der über den Platz fliegen wird, zusätzlich zur Eisbahn. Und neu in diesem Jahr wird auch noch die Märchenbühne sein. Wir haben am Basenkplatz Nord noch eine Märchenbühne, die am Wochenende bespielt wird.
2: Los geht der Potsdamer Weihnachtsmarkt am 23. November.
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2: Heute gibt es mal Sonne, mal Wolken. Örtlich können einige Schauer dabei sein. Meist ist es aber trocken bei 17 bis 19 Grad. Es ist weiter windig. Aktuell messen wir 12 Grad in Wiesenburg, 13 in Potsdam und Küritz und 14 in Ribbeck und Wusterwitz. Morgen anfangs sonnig, dann kommen ein paar lockere Wolken dazu. Mit Regen muss aber nicht groß gerechnet werden und das bei 18 bis 20 Grad. Die Zeit 10.33 Uhr.
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0: Der Blick auf die Straßen, zunächst zur A9 Leipzig Richtung Berlin. Hier staut es sich zwischen Rastplatz Rosselquelle und Kleinmarzins momentan 1 Stunde mehr einplanen. Das ist ordentlich. Auf der A10 südlicher Berliner Ring Richtung Dreieck Spreeau ist zwischen Dreieck Werder und Lindow nach einem Unfall die rechte Spur gesperrt. Stadtverkehr Berlin, Geduld brauchen Sie auf der A100 ab Tempelhofer Damm in Richtung Wedding. Hier dauert es gerade 1/2 Stunde länger. Und die Heerstraße ist zwischen Siemenswerder Weg und Glockenturmstraße in beiden Richtungen wegen eines Gaslecks derzeit gesperrt. Geblitzt wird auf der B5 in Höhe Kuno in Richtung Perleberg. Eugen wieder, klar. Dankeschön fürs Durchgeben. B102 zwischen Golze und Ragösen der nächste. Und wir haben einen auf der B189 und zwar zwischen Großpankow und Perleberg. Staus, Blitzer und Entwarnungen können Sie melden, so wie Eugen, der, glaube ich, den ganzen Tag damit beschäftigt ist, Blitzer für uns zu suchen. Unter 0331 70 98 101. Da sitzt der Max und nimmt alles Gesehene entgegen. Dankeschön dafür und allen unterwegs eine gute und sichere Fahrt.
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0: Oh ja, das sind die ersten 3 Songs ohne Unterbrechung, die wir heute hier abfeuern. Vielleicht ja das erste Mal, dass Sie in sich hineingrinsen, ja? Bei den Songs ohne Unterbrechung jetzt. Mehr Musik am Vormittag, ab heute wieder stündlich. Fahren Sie ein in den Hafen der Liebe, der Entspannung und der Erkenntnis dazu, was Musik alles mit einem machen kann. Cheap Tricks sind dabei, Johnny Hates Jazz und den Anfang machen Roxette. Ich bin René Hausmann und wünsche viel Spaß beim Entspannen.

0: beziehungsweise welchen Ursprung hat er? Ich habe das gelesen und dachte so, hoch, Sturzbach wird es wahrscheinlich eine ganz normale Erklärung geben von unserem Herrn Professor, kann man einfach mal so bringen, wird wahrscheinlich schnell gehen. Jetzt aber bin ich doppelt gespannt, weil die Andeutung, die er gemacht hat, also die lässt ja Großes vermuten. Sie schreiben, Großeltern sind aus Erfurt, Vater lebte in Allerstedt bei Wiehe.
1: Genau.
0: Herr Professor Olaf, jetzt hoffe ich, ich muss hier nicht den Kopf einziehen. Bin ganz gespannt. Und der Harry Sturzbach natürlich auch.
2: Ja, wollen wir schauen. Ja. Herr Sturzbach, schönen guten Tag. Hallo.
1: Schönen guten Tag, Herr Gutusch.
2: Kennen Sie den Störtebeker?
1: Störtebeker?
2: Ja.
1: Ja.
2: Was war denn das für ein Typ da? So ein Pirat, ne, in der Richtung, ne? So,
1: ja, ein Seefahrer, ja.
2: Ja, Hanse und so weiter. Und der ist dann geköpft worden und dann ohne Kopf ist er noch langgelaufen, hat noch 13 Leute retten können, ne? Ohne Kopf da langgelaufen, ja, tolle Geschichte.
1: Ja, ja.
2: Warum hieß denn der Störtebeker? Weil er gesoffen hat. Ja, René weiß es auch schon. Und das ist Plattdeutsch. Stürzt den Becher. Und dann gibt's die hochdeutsche Form. Lieber Herr Sturzbach, und die heißt Sturzbecher.
1: Sie
2: sind auch ein Säufer, auch wenn Sie es nicht wissen.
1: Oh,
2: ja?
1: Interessant.
0: Ich wusste es, es geht schon.
2: Ja. Also Hochdeutsch, ne? Sturzbecher, aus Sturzebecher, ich stürze den Becher. Das ist die hochdeutsche Variante zu dem Störtebecher. Also, Sie brauchen sich gar nicht zu verschleiern. Sie trinken gerne ein. Ich weiß das. Okay? Alles klar?
1: Ja, okay.
0: Alles klar. Alles mit einem Augenzwinkern, ja?
1: Ja.
0: Aber darauf jetzt erstmal ein Feierabendbierchen.
2: Ja. Perfekt.
0: Liebe Grüße nach Neuenhagen, Herr Sturzbach. Machen Sie es gut.
1: Ja, ich danke Ihnen. Sehr interessant.
0: Fand ich auch.
2: Bitte, tschüss.
0: Tschüss.
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Die Pet Shop Boys mit What Have I Done to Deserve This? Und diese weibliche Stimme, die Sie im Hintergrund gehört haben, die gehört keiner geringeren als Dusty Springfield. Ja, für sie wurde dieser Song 1987 zum großen Comeback. Nach Jahren ohne großen Hit stand sie plötzlich wieder ganz oben in den Charts. Ja, manchmal braucht sie eben nur zwei Jungs mit Synthesizer und dann läuft der Laden. Hier sind ein paar mehr, die Spice Girls in diesem Fall mit To Become One auf Antenne Brandenburg.

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1: Im Studio Mario Köhne, guten Tag. Hier ein Schlagloch, dort eine unebene Fahrbahn. Viele Landesstraßen in Brandenburg sind sanierungsbedürftig. Deshalb startet das Land jetzt ein Erhaltungsprogramm. Heute Vormittag wird es offiziell vorgestellt. Ute Sander fasst zusammen.
2: Mit dem neuen Erhaltungsprogramm sollen besonders geschädigte Straßenabschnitte gezielt und dauerhaft saniert werden. Wie das Infrastrukturministerium mitteilte, sollen insgesamt bis zu 520 Kilometer Landesstraßen erneuert werden. Die Arbeiten ziehen sich voraussichtlich 5 Jahre hin. Erste Maßnahme ist die 1174 im Storkower Ortsteil Kehrig. Die Limsdorfer Straße wird in Höhe der Einmündung Waldweg saniert. Die Bauarbeiten beginnen nächste Woche Montag.
1: In der Lausitz werden heute 3 bedeutende Meilensteine der Energieversorgung gesetzt. 2 große Felder mit Wind- und Solaranlagen nehmen in dem Betrieb auf. Außerdem startet der Bau von Europas größtem Batteriespeicher. Aus unserem Studio in Cottbus berichtet Andreas Rausch.
3: Mit dem Tag heute zeigt die LEAG, wo sie nach dem Kohleausstieg hin will. Nämlich ein relevanter Player am Strommarkt bleiben, aber dann mit erneuerbaren Energien und integrierten Lösungen. Wind- und Solarparks werden heute in Borau und Briesnich eingeweiht. Dazu darf das altehrwürdige Kohlekraftwerk Jenschwalde Zukunftsluft schnuppern. Hier startet der Bau von Europas größtem Batteriespeicher. 1 Gigawatt Leistung, mit der 1,6 Millionen Haushalte über 4 Stunden mit Strom versorgt werden könnten.
1: In der Autoindustrie und bei ihren Zulieferern gibt es heute in ganz Deutschland Protestaktionen. Dazu hat die Gewerkschaft IG Metall aufgerufen. In Brandenburg gibt es Aktionen bei ZF in Brandenburg-Havel und am Mercedes-Werk in Ludwigsfelde. Die Gewerkschaft fordert sichere Standorte und Investitionen in zukunftsfähige Produkte. Bezirksleiter Jan Otto sagte, die Beschäftigten hätten die Krise nicht zu verantworten.
4: Wir erwarten mehr von der deutschen Automobilindustrie und den Zulieferern, als einfach nur die Lösung darin zu suchen, abzubauen oder zum Teil sogar einfach zu verlagern. Das ist nur der Anfang. Wir werden uns das nicht gefallen lassen, dass in dieser Bundesrepublik eine der Kernindustrien so mit den Füßen getreten wird.
1: Nach den Wahlen in Berlin und Mecklenburg-Vorpommern gestern analysieren heute die Bundesparteien die Ergebnisse. Kanzler Merz hat für den Mittag eine Pressekonferenz angekündigt. Aus dem ARD-Hauptstadtstudio Chris Berdrow.
5: Merz hatte am Wahlabend schon sehr früh eine Erklärung abgegeben und klargemacht, dass er als Bundeskanzler und Parteichef weitermachen will. Zu diesem Zeitpunkt lag die CDU in Mecklenburg-Vorpommern noch knapp über der 5%-Marke. CDU-Fraktionsvize Matthias Middelberg stärkte Merz in der ARD-Sendung Karin Mioska den Rücken. Das Parteipräsidium habe die Erklärung des Kanzlers 100%ig unterstützt. SPD-Generalsekretär Tim Klüssendorf stellte den Kurs der Bundesregierung in Frage. Die Koalition könne nach den Wahlergebnissen nicht einfach so weitermachen.
1: Und soweit die Antenne Brandenburg Nachrichten. 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
6: Vor allem so ein bisschen heute, ja. Ein bisschen Sonne, ein bisschen Wolken, trockene Phasen auch, einige Schauer, aber leider auch, das ist die ganze Wahrheit. Und es bleibt weiterhin sehr windig aus West bis Nordwest bei maximal 17 bis 19 Grad, in Berlin bekommen wir 18. Aktuelle Temperaturen, 13 Grad zur Stunde in Bad Lebenwerda und Wittstock, 14 sind es in Luckenwalde und Bestensee. Wir sind noch nicht so weit drüber, wie ich das gesehen habe. In der Nacht starten wir wolkig, letzte Schauer sind noch unterwegs, in der Niederlausitz dann locker bewölkt oder klar und trocken. Alters bei 9 bis 7, in Berlin 9 Grad. Morgen geht sonnig los, dann haben wir so einen trockenen Mix aus Sonne und mal mehr, mal weniger Wolken. 18 bis 20 Grad dazu, in Berlin 19. Der Wind wird wieder schwacher.
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6: So, ein Blick auf die Straßen. Zunächst rüber zur A9, Leipzig Richtung Berlin. Hier staut es sich zwischen Rastplatz Rosselquelle und Kleinmarzehns momentan etwa eine Dreiviertelstunde mehr. Ein Plan bitte. Auf der A10... Südlicher Berliner Ring Richtung Dreieck Spreeau ist zwischen Dreieck Werder und Glindow nach einem Unfall die rechte Spur gesperrt. Stadtverkehr Berlin, Heerstraße, die ist zwischen Siemenswerder Weg und Glockenturmstraße in beiden Richtungen wegen eines Gaslecks derzeit gesperrt. Und ein Hinweis zur U-Bahn. Nach dem Brand am Bahnhof Wittenbergplatz entfällt die Linie U1 komplett. Die U2 ist zwischen Zoologischem Garten und Gleisdreieck unterbrochen und die U3, die hält nicht am Wittenbergplatz. Geblitzt wird auch noch heute, und zwar auf der B5 in Höhe Kuno in Richtung Perleberg, Einnahme auf der B102 zwischen Golzow und Ragösen und in Bernau auf der Elbestraße. Da steht der nächste, gesehen von Jürgen. Dankeschön, Jürgen, fürs Durchgehen. Grüße gehen raus, schöne Woche wünsche ich. Staus, Blitzer und Entwarnungen gerne melden beim Antenne Verkehrsservice. Da sitzt Max und ist erreichbar, auch für Jürgen, unter 0331 70 98 101. Dankeschön dafür und allen unterwegs eine gute und sichere Fahrt. 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
6: So, kurz den Staub aus den Kleidern geklopft und wir starten rein in eine neue Aktion, ja, bei der Sie Sachen machen, die normalerweise mit einem ziemlich klaren, nee, das geht leider nicht, das tut uns leid, enden. Zum Beispiel auf dem Windrad klettern. Und zwar ganz nach oben. Einmal im Leben heißt unsere Aktion. Was wir da alles für Sie möglich machen, hören Sie gleich hier bei mir. 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
1: Machen wir für Sie möglich. Einmal selbst einen Kran führen. Oder im Schiffshebewerk Niederfino eine Trogfahrt machen. Michael Schulte spielt ein kleines Konzert bei Ihnen in der Firma. Oder Sie erleben Brandenburg aus einer Perspektive, die sonst nur Vögel kennen. Oder vielleicht die Menschen, die da arbeiten. Ganz oben auf einem Windrad nämlich. Kein Witz, Sie steigen gemeinsam mit Profis da hoch. Bis dahin, wo normalerweise wirklich nur Fachleute hinkommen. Jan Neuhahn von Innertrag Service, der nimmt Sie mit. Er warnt allerdings schon mal, das wird ein bisschen sportlich. Ne?
3: Die meisten Windenergieanlagen haben inzwischen auch einen Fahrstuhl. Wir werden aber den körperlich etwas anstrengenderen Weg wählen, nämlich über die Leiter. Es geht dann 60, 80, 100, 120 Meter hoch, je nachdem, was wir für ein Windrad dann am Ende aussuchen. Das sind ganz schön viele Leiterstufen. Man ist gesichert in der Leiter, keine Sorge. Aber wenn man dann diesen Weg einmal hoch erklommen hat und über die Uckermark dann von oben einmal schauen kann, dann weiß man nicht nur vom Kopf her, was man gemacht hat, sondern auch von den Beinen her.
1: Ja, und dann stehen Sie da oben tatsächlich draußen mit freiem Blick über die Uckermark. Also wer da noch übers Handy guckt, dem ist auch nicht mehr zu helfen.
3: Es gibt eine Luke, aus der man tatsächlich rausklettern muss. Das muss man sich so vorstellen, als würde man auf den Dachboden klettern. Und dann ist aber über einem alles offen. Dann steht man eben oben auf dem Maschinenhaus, hat vor sich die Rotorblätter, kann die Dimensionen der Rotorblätter sehen und unter sich und weit in die Landschaft rein die tolle Sicht, in der Regel in der Nähe dann auch andere Windenergieanlagen.
1: Ja, und so können Sie von da oben einfach frei und frech in die Uckermark schreien. 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

0: da gehen sie hin und singen nicht mehr Queen mit Don't Stop Me Now.
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2: Na, nach du geile Körder Trapsen, da kommt wieder was auf uns zu. Eine Motorspülung, das ist ja generell eine sinnvolle Sache. Vor allem bei Autos, die viel Kurzstrecke fahren, sorgt die für optimale Schmierung. Aber bei alten Autos, da gibt's auch Risiken. Antenne-Hörer Ingo hat unseren Antenne-Auto-Experten Ulf Schulz in seiner letzten Sendung deshalb mal um Rat gefragt.
3: Ich fahre einen Bulli, Baujahr 1984, ein 1,6er Diesel. Und meine Frage wäre, ob man eine Motorölspülung machen sollte und was er überhaupt von einer Motorölspülung hält beim alten Dieselmotor.
4: Das ist so ein bisschen eine Gretchenfrage. Ich sag mal, ich mache das immer wieder mal bei ein bisschen moderneren Autos, bei so alten Kisten, die auch noch nie eine Motorspülung hatten, besteht folgendes Risiko. Du löst damit Partikel, ja, und die Partikel schwirren dann vielleicht irgendwo hin, setzen sich irgendwo ab, verstopfen im dümmsten Fall irgendwie einen Ölkanal. Ja. Ich bin ganz ehrlich, ich würde es bei dem Auto wahrscheinlich lassen, wenn das bis hierher noch nie erlebt hat.
0: So, nur diesen Samstag ist der Ulf wieder bei mir und nimmt sich 2 Stunden Zeit für Sie und Ihre Fragen rund ums Auto. Und wenn Sie jetzt schon eine haben, na, her damit. 0331 70 98 100 wird garantiert beantwortet.
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0: gibt es ja immer noch, habe ich neulich erst gelesen. Ja, die haben sogar mit Heidi gefeiert beim Heidi-Fest. Hier ist Antenne Brandenburg, ihr Begleiter mit der schönsten Musik. In diesem Fall auch mal ein bisschen ruhiger von Rednecks. 11.30 Uhr.
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2: Im Studio Potsdam, Yvonne Krause, guten Tag. In ganz Deutschland läuft heute ein bundesweiter Aktionstag der IG Metall. Zum Protest aufgerufen sind Mitarbeiter in der Auto- und Zuliefererindustrie, auch in unserer Region, unter anderem bei ZF Getriebe Brandenburg und beim Mercedes-Benz-Werk Ludwigsfelde. Die Beschäftigten haben die Krise der Autoindustrie nicht zu verantworten, sagte uns der Bezirksleiter der IG Metall, Jan Otto.
3: Wir sagen, jetzt ist Schluss, jetzt reicht es uns. Wir haben oft und lange genug darauf hingewiesen, welche Umbrüche nötig sind, welche Transformationsvorhaben nötig sind. All das, was gerade passiert, konnte man absehen. Und es kann nicht sein, dass die Zeche für die Krise jetzt unsere Beschäftigten alleine bezahlen müssen. Im Gegenzug fordern wir viel klarer Investitionen in die Zukunft, Innovation, Qualifizierung, weil mit diesem Kahlschlag muss jetzt einfach Schluss sein.
2: Im Potsdamer Park Sanssouci soll im nächsten Jahr eine Art Gartenwerkstatt entstehen. Das hat uns die Direktorin der Stiftung Preußische Schlösser und Gärten, Katharina Matea, gesagt. Ihr schwebt ein neuer Bildungsort vor.
4: An diesem Ort möchten wir Gartenthemen, Klimathemen platzieren und ein möglichst niedrigschwelliges Angebot schaffen für alle, die sich für dieses Thema interessieren. Und es soll darum gehen, nochmal ein anderes Publikum zu erreichen, das sich vielleicht bisher gar nicht so sehr dafür interessiert hat, was in unseren Gärten so passiert und was auch unsere Aufgaben sind.
2: Seit fast 2 Jahren steht der westeuropäische Igel auf der internationalen roten Liste und gilt als potenziell gefährdet. Denn er verliert zunehmend seinen natürlichen Lebensraum, weil er zu wenig Nahrung findet. Wie dramatisch die Lage ist, spüren auch die vielen ehrenamtlichen Igelhelfer in Brandenburg. Immer öfter müssten kranke oder unterernährte Tiere in Obhut genommen werden, sagte uns Anja Lindner von der Igelhilfe Wildau.
5: Letztes Jahr hatten wir 244 Igel im gesamten Jahr aufgenommen. Dieses Jahr sind wir schon bei 242 und wir haben September. Das heißt, es ist eine stetige Steigung, egal mit welcher Igelhilfe Sie sprechen. Und jetzt fängt es ja noch richtig an mit den Babys. Ich denke, dass wir zum Ende des Jahres wahrscheinlich bei der 500-Marke landen werden.
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2: Und das ist mal sonnig, mal wolkig. Örtlich können einige Schauer dabei sein. Meist ist es aber trocken bei 17 bis 19 Grad und dazu ist es weiter windig. Aktuell 13 Grad in Dahme-Mark und Teltow, 14 in Luckenwalde und Stechlin und 15 in Rathenow. Und die Zeit genau 11.33 Uhr.
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0: Der Blick auf die Straßen zunächst zur A9 Leipzig Richtung Berlin. Hier staut es sich zwischen Köselitz und Kleinmarzehns nach einem Unfall. Momentan hier eine Stunde mehr einplanen. Wir sind bei Ihnen und wünschen ganz viel Geduld. Auf der A111 Richtung Oranienburg, da ist die Fahrbahn in Höhe Hennigsdorf bis Samstag auf einen Fahrstreifen verengt. Die Anschlussstelle Hennigsdorf ist hier gesperrt. Stadtverkehr Berlin, ein Hinweis zur U-Bahn. Nach dem Brand am Bahnhof Wittenbergplatz entfällt die Linie U1 komplett. Die U2 ist zwischen Zoologischem Garten und Gleisdreieck unterbrochen. Und die U3, die hält eben nicht am Wittenbergplatz. Blitzer stehen auf der B5 Höhe Kuno in Richtung Perleberg. Dann B102 zwischen Goldzow und Dragösen. Und einer in Bernau auf der Elbestraße. Haben Sie vielleicht noch was entdeckt unterwegs? Staus, Blitzer oder Entwarnungen? Nehmen wir alles beim Antenne-Verkehrsservice. Da sitzt Max und nimmt das Gesehene entgegen unter 0331 70 98 101. Dankeschön dafür und allen unterwegs. Gute Fahrt.
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0: Ja, yep, eine Stunde rum und da sind sie wieder, unsere drei gute Launemacher oder die drei, die sie mal rausholen aus dem Übel, das uns seit 6 Uhr morgens schon wieder an der Backe hat. Ne? 3 Songs ohne Unterbrechung gibt's jetzt von Pur, Ich lieb dich. Es gibt Aber mit SOS und Black macht den Anfang mit Wonderful Life. Ich bin René Hausmann und wünsche Ihnen selbiges.

0: Immer voller Liebe in ihren Songs, oder? Die Jungs von Pur, ich liebe dich, egal wie das klingt, singen sie hier am Montagvormittag auf Antenne Brandenburg. So, wir haben es noch nicht mal 12 und ich nehme sie jetzt schon mal mit in den Supermarkt. Schokolade, Kaugummis, Schnaps, Zigaretten. An der Supermarktkasse, da steht da alles Spalier, bei dem unser innerer Schweinehund sagt, hey komm, nimmst du mit, ha? Soll das? Diese Quengelzone ist genau durchdacht. Sie soll uns auf den letzten Metern quasi noch schwach machen und dafür braucht man nicht mal ein quengelndes Kind, sagt auch Jana Fischer von der Verbraucherzentrale.
1: Weil das alle Altersgruppen anspricht. Also sowohl Erwachsene gönnen sich gerne mal was, als auch Kinder werden natürlich hungrig, wenn sie Süßigkeiten sehen. Und wenn ein Kind im Einkaufswagen sitzt und Langeweile hat, dann ja, geht genau die Quengelei los, nach der die Quengelware benannt wird.
0: Ja, uns Erwachsene lockt man da mit den kleinen Packungsgrößen und den vermeintlich kleinen Preisen, was aber Blödsinn ist, ja. Müssen wir mal ehrlich sein, im Vergleich zu großen Packungen, da kostet so ein Schokoriegel auch gerne mal das Doppelte. Und bei Kindern, da stellen die Discounter die Produkte tief im Regal hin, schön auf Augenhöhe für die Kleinen. Und Marktforschungsprofessor Stefan Meierding von der Uni Hamburg, der kennt noch einen anderen Trick.
2: Wir haben schöne bunte Farben, wir haben Geschichten, wir haben vielleicht Figuren, die Kinder aus Filmen und aus Serien sehen. Das heißt, das Produkt ist für sie sehr, sehr attraktiv.
0: Soweit so erwartbar. Unsere ARD-Verbraucherredaktion hat jetzt mal einen Test gemacht, wie weit diese Quengelware bei den Discounter verbreitet ist. Wiebke Nesen hat bei der Untersuchung mitgemacht. Gibt es das denn überall eigentlich?
3: Ja, in fast allen. Die Drogeriekette DM, die verzichtet auf klassische Quengelware. Aber ansonsten, ja, liegen an mehr als 80% der Kassen in Supermärkten, Discountern, Drogerien und Biomärkten Süßigkeiten aus. Das hat die Verbraucherzentrale Hamburg mal untersucht. Ja, und bei mehr als der Hälfte der untersuchten Handelsketten sind Süßigkeiten sogar an jeder Kasse zu finden. Natürlich gibt es da auch Unterschiede zwischen den Läden. Bei Rewe, Edeka und Lidl stehen zum Beispiel neben dem Kassenband oft so große Regale, dass die sogar bis zum Boden gehen. Ne? Und das heißt, sie befinden sich dann direkt auf Augenhöhe von Kindern. Und bei Aldi und Penny zum Beispiel, da liegen die Süßigkeiten oberhalb des Kassenbandes und damit für Kinder schwerer einsehbar.
0: Also, auch wenn wir an der Kasse notgedrungen warten müssen, hart bleiben lohnt sich. Auch in der Quengelzone. Hier ist Antenne Brandenburg, ihr Begleiter mit der schönsten Musik am Montagvormittag. Jetzt von diesem Herrn hier, Bruce Springsteen, Born in the USA.

0: Der Boss haut ja ordentlich auf den Pudding. Bruce Springsteen, Born in the USA, die schönste Musik für Brandenburg auf der Antenne. So, eine interessante Sache habe ich heute Morgen von einem Kollegen gehört. Ja, für alle, die Sport treiben und Muskeln aufbauen, könnte das wichtig sein. Vergessen Sie Proteinshakes, Eiweißriegel und vielleicht auch diese riesigen bunten Dosen aus dem Fitnessstudio. Der neue beste Freund Ihrer Muskeln sieht deutlich unspektakulärer aus und riecht leider auch ein bisschen engagierter. Harzer Roller, ja? Harzer Roller, der gute alte Käse, ist eine echte Proteinbombe, rund 30 Gramm Eiweiß auf 100 Gramm, dabei kaum Fett und nur ungefähr 120 Kalorien. Heißt, nach dem Training statt Schoko-Proteinshake einfach mal harzer Käse einwerfen, die Muskeln sagen Danke, ihre Mitmenschen eventuell, mach bitte das Fenster auf. Ja? Der Harzer hat nämlich nur einen natürlichen Feind, geschlossene Räume. 11.53 Uhr.
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1: Im Studio Mario Köhne, guten Tag. Das Land will gegen Schlaglöcher und Schäden auf Brandenburgs Landesstraßen vorgehen. Es hat eben ein Erhaltungsprogramm vorgestellt. Das läuft über 5 Jahre. Bis zu 520 Kilometer Landesstraße sollen so saniert werden. Das Hauptaugenmerk liegt auf besonders geschädigten Abschnitten. Erste Maßnahme ist die L74 im Storkower Ortsteil Kerig. Die Arbeiten beginnen heute in einer Woche. Die Autozulieferer gehen gerade durch schwere Zeiten. Die Gewerkschaft IG Metall veranstaltet deswegen heute bundesweit einen Aktionstag. Auch in Brandenburg sind Beschäftigte zum Protest aufgerufen, unter anderem bei ZF Getriebe Brandenburg und vor dem Mercedes-Benz-Werk in Ludwigsfelde. Die Beschäftigten hätten die Krise nicht zu verantworten, betont Jan Otto von der IG Metall.
2: Wir sagen, jetzt ist Schluss, jetzt reicht es uns. Wir haben oft und lange genug darauf hingewiesen, welche Umbrüche nötig sind, welche Transformationsvorhaben nötig sind. All das, was gerade passiert, konnte man absehen. Und es kann nicht sein, dass die Zeche für die Krise jetzt unsere Beschäftigten alleine bezahlen müssen. Im Gegenzug fordern wir viel klarer Investitionen in die Zukunft, Innovation, Qualifizierung, weil mit diesem Kahlschlag muss jetzt einfach Schluss sein.
1: Seit einer Stunde sind 15 Australier in der Lausitz unterwegs. Sie kommen von Bergbauunternehmen. Laut IHK schauen sie sich heute und morgen verschiedene Strukturwandelprojekte in der Region an. Unter anderem sind Besuche im Bahnwerk in Cottbus oder im Tagebau Welzow geplant. Es ist bereits der 2. Besuch aus Australien. Bereits im März hatte sich eine Delegation in der Lausitz umgesehen. Die Linken streben als stärkste Partei bei der Abgeordnetenhauswahl in Berlin einen Politikwechsel an. Spitzenkandidatin Eralp sagte im RBB 24 Inforadio, das wichtigste Ziel sei, die Mietenkrise anzugehen. Die meisten Schnittmengen sehe sie dabei mit Grünen und SPD. Aus Berlin berichtet Sabine Müller.
3: Eralp besteht darauf, dass eine neue Regierung große Immobilienkonzerne vergesellschaftet. Beim potenziellen Koalitionspartner SPD lehnt Frontmann Krach das allerdings weiter ab. Grundsätzlich ist er aber zu Gesprächen mit der Linken bereit, wie er im Inforadio sagte. Der grüne Spitzenkandidat Graf nannte eine rot-grün-rote Koalition das klare Ziel, denn sie könne Berlin am besten voranbringen. Im Inforadio betonte der Spitzenkandidat der CDU Evers, dass es auch eine rechnerische Mehrheit für eine CDU-geführte Koalition mit Grünen und SPD gebe. Bei der Linken erwartet Evers jetzt einen Realitätscheck, welche Wahlversprechen sie tatsächlich halten kann.
1: Ja, und die Wahlen in Berlin und Mecklenburg-Vorpommern beschäftigen heute auch die Bundesparteien. SPD-Fraktionschef Mirsch wünscht sich nach dem schlechten Abschneiden seiner Partei eine Kurskorrektur bei den Reformen der Bundesregierung. Die Wahlergebnisse zeigten, dass man die Sorgen der Menschen sehr ernst nehmen müsse. Die Fraktionsgeschäftsführerin der Union, Dos Santos Vinz, sagte, das Ergebnis der CDU sei desaströs, dennoch müssten die Reformen weiter vorangebracht werden. Und soweit die Antenne Brandenburg Nachrichten. 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
4: Naja, das ist ein trister Himmel über Brandenburg heute. Viele Wolken, zum Nachmittag gibt es sogar einige Regenschauer, die lassen aber im Laufe des Tages nach. Bewölkt bleibt es aber bei 16 bis 18 Grad. Aktuell haben wir 14 Grad in Potsdam und Bestensee, 15 in Rathenow und Manchnow und 16 Grad derzeit in Neuruppin. Heute Nacht lockern die Wolken dann so ein bisschen auf, zeitweise ist dann sternklar bei abgekühlten 10 bis 7 Grad. Morgen dann wieder ein bisschen freundlicher, es bleibt überwiegend trocken und die Wolken, die zeigen mehr Lücken. Es wird minimal wärmer. 17 bis 19 Grad bekommen wir.
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4: Aber auch darüber freuen wir uns natürlich. So, der Blick auf die Straßen. Zunächst eine Meldung von der A9 Berlin Richtung Leipzig. Zwischen Brück und Nemeck liegt ein Spanngurt auf der mittleren Spur. Hier bitte aufpassen. Und A9 Leipzig Richtung Berlin. Hier staut es sich zwischen Köselitz und Kleinmarzehns nach einem Unfall. Eine Dreiviertelstunde mehr einplanen bitte. Auf der A111 Richtung Oranienburg ist in Höhe Hennigsdorf bis Samstag nur eine Spur frei. Die Anschlussstelle Hennigsdorf ist komplett gesperrt. Stadtverkehr Berlin, bisschen Geduld brauchen Sie gerade auf der A100 ab Tempelhofer Damm Richtung Wedding. Und ein Hinweis zur U-Bahn habe ich auch noch für Sie. Nach dem Brand am Bahnhof Wittenberg platzt in Feldlinie U1 komplett. Die U2 ist zwischen Zoologischem Garten und Gleisdreieck unterbrochen und die U3 hält nicht am Wittenbergplatz. Geblitzt wird auf der B5 in Höhe Kuno Richtung Perleberg, B102 zwischen Golzow und Ragösen und in Bernau auf der Elbestraße. Staus, Blitzer und Entwarnungen gerne melden beim Antenne Verkehrsservice. Die Nummer 0331 70 98 101. Dankeschön fürs Melden. Allen unterwegs. Gute Fahrt.
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4: Wir reden gleich über den grünen Rolladen des kleinen Gärtners, die Thuja-Hecke. Jahrelang schön blickdicht, inzwischen ist sie vielerorts ungefähr so beliebt wie Unkraut im Gemüsebeet. Ja, in Teilen von Brandenburgs muss sie in Kleingärten sogar raus. Was hat die Thuja eigentlich verbrochen? Das klären wir gleich mit unserem Gartenexperten Horst Mager.

0: 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Die schönste Musik für Brandenburg auf der Antenne. Das war Desmond Dekker. So, wir reden über das, was bei uns im Garten rumsteht in Brandenburg. Vorgeführt jeden zweiten Garten. 2 Meter hoch, blickdicht, akkurat geschnitten. Die Thuja-Hecke, der grüne Rouladen des kleinen Mannes. Blöd nur, in Kleingärten macht sich der Lebensbaum zunehmend unbeliebt. Im Landkreis Dahme-Spreewald zum Beispiel, da müssen Thuja-Hecken bis Februar raus, wohlgemerkt aus Kleingärten, ja, nicht aus Privatgärten. Also, was hat uns die Thuja eigentlich getan? Frage ich gleich mal nach bei Antenne Gartenexperte Horst Magerhorst. Warum soll der grüne Sichtschutz plötzlich weg?
1: Die Thuja ist deshalb in Verruf geraten, weil sie ist ein Flachwurzler. Sie zieht also unheimlich viel Wasser, trocknet den Boden aus. Dann ist es so, dass das abgestorbene Grün, also dieses braune Zeug, was zu Boden fällt, es versauert den Boden, was Gemüse zum Beispiel zumeist ganz schlecht findet. Die liefern kaum irgendwie Nahrung für Vögel oder Insekten. Sie machen keine Pollen, sie machen keinen Nektar und sie enthalten Thujon. Das ist ein Nervengift.
0: Klingt nicht gut. Wünscht man sich nicht im Garten. Wie und wann kriegen wir die Thuja-Hecken am besten aus dem Boden, Horst?
1: Naja, wegen des Vogelschutzes sollte man sowieso größere Fellarbeiten von Anfang Oktober machen. Jetzt kommt also bald der richtige Zeitraum. Dann ist das ja ein Flachwurzler, also erstmal rundherum kann man mit dem Spaten schön alles abstechen. Und wenn der Boden zu trocken ist, dann empfehle ich, man kann die Wurzeln auch so ein bisschen mit Wasser so ein bisschen freispülen und dann durchschneiden. Und dann geht das manchmal ganz gut. Aber es ist Arbeit, keine Frage.
0: Viele nutzen ja Thuja-Hecken als Sichtschutz. Gibt's da vielleicht bessere Alternativen?
1: Gute Alternativen als Sichtschutz, das sind vor allem einheimische Gehölze, also die wirklich auch einen Nährwert für die Tiere im Garten haben. Und da wäre Liguster zu nennen oder der Faulbaum. Und Wildrosen finde ich auch ganz toll, weil die haben Blüten, die haben schönes Laub, die haben schöne Herbstfärbung. Die haben die Hagebutten und eine meiner Lieblinge da ist die Hechtrose. Ein Hinweis noch, viele einheimische Gehölze, die ich spontan in so eine Hecke pflanzen würde, die sind in vielen kleinen Gärten Anlagen auch verboten. Also besser vorher informieren, da sieht man immer nicht so ganz genau durch.
0: Okay, aber wir halten fest, der Lebensbaum hat es im Kleingarten gerade nicht leicht. Sichtschutz ja, aber bitte mit mehr Leben drin. Die Thuja hat ihren Namen vermutlich eher auf Bewährung. Horst Mager, die besten Gartentipps. Vielen Dank dafür. Die schönste Musik, die folgt nach Horst, gibt's Daido mit White Flag auf ihrer Antenne.

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0: Ein zartes Stimmchen, das wir kennen. Sandra mit Secret Land, 1988 erschienen und übrigens produziert von ihrem damaligen Ehemann Michael Cretu. Der hat ja kurz danach Enigma gegründet. Sandra war also gewissermaßen schon im Secret Land, bevor der Rest von uns überhaupt Sadness buchstabieren konnte. Hier ist Antenne Brandenburg mit dem Blick auf die Straßen. Es gibt eine Meldung von der A9 Berlin Richtung Leipzig zwischen Brück und Niemeck. Da liegt ein Spanngurt auf der mittleren Spur. Hier bitte besonders vorsichtig fahren.
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0: Musik, bei der einem jedes Mal das Herz aufgeht, finde ich. Stay on These Roads, ein ganz starker Song von Aha, gehört auf der Antenne um jetzt 12.30 Uhr.
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2: Im Studio Potsdam Yvonne Krause, guten Tag. Nach der Bürgermeisterwahl ist vor der Stichwahl. In Strausberg findet am 11. Oktober eine Stichwahl statt, denn gestern gab es noch keine absolute Mehrheit. Nun werden die beiden parteilosen Einzelbewerber Annette Binder und Robert Krause nochmal gegeneinander antreten. Binder hatte 48,3% erzielt, Krause kam auf 19%. Er will trotz des großen Abstandes kämpferisch in den Wahlkampf gehen.
3: Das ist wie vor jedem Spiel im Fußball oder sowas. Man kann sich nichts für das Ergebnis der vorherigen Runde kaufen, sondern jedes Spiel beginnt beim Stand von 0-0. Und auch beim Marathon ist es so, dass jeder Marathon muss gelaufen werden. Jeder einzelne Meter muss quasi gelaufen werden. Und insofern sehe ich das total sportlich und freue mich auf den Wettstreit.
2: Die gestrige Wahl war bereits eine Nachwahl, denn die erste Wahl war wegen Manipulationsvorwürfen bei der Briefwahl für ungültig erklärt worden. Die Uniklinik in Neuruppin wird nun doch keine neue Kinderklinik bauen. Das hat Klinikchef Lottes im Kreistag angekündigt. Grund sind die stark gestiegenen Baukosten, wie Björn Hase-Wendt berichtet.
4: Ursprünglich waren rund 17 Millionen Euro für den Neubau eingeplant. Die Kinderklinik bleibt deshalb auf der im Frühjahr neu eingerichteten Station auf dem Dach von Haus X in Neuruppin. Die Übergangslösung werde von Eltern und Kindern gut angenommen, so Lottes. Veränderungen gibt es auch in Küritz. Die psychiatrische Tagesklinik für Kinder und Jugendliche mit 10 Plätzen soll nach Neuruppin umziehen. Grund sind laut Lottes personelle Engpässe in Küritz.
2: Junge Tischler zeigen ab heute ihre besten Gesellenstücke. Die Ausstellung Die gute Form findet heute um 13 Uhr im Sterncenter statt. Sie wird da eröffnet und geht bis Samstag. Zu sehen sind insgesamt 24 Gesellenstücken, von Tischen über Regale bis hin zu Betten. Eine Fachjury wird die drei besten Holzarbeiten vor Ort ermitteln. Außerdem gibt es eine Online-Abstimmung. Das Gesellenstück mit den meisten Punkten erhält dann den Online-Publikumspokal.
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2: Da gibt es mal Sonne, mal Wolken. Örtlich können einige Schauer dabei sein. Meist ist es trocken bei 17 bis 19 Grad. Ist es auch weiter windig. Aktuell messen wir 14 Grad in Potsdam und Dahme-Mark, 15 in Nauen, Zehlenick und Jüterbock. Morgen anfangs sonnig, dann kommen ein paar lockere Wolken dazu. Mit Regen muss aber nicht gerechnet werden. Und das bei 18 bis 20 Grad. Und die Zeit, es ist jetzt 12 Uhr und 33 Minuten.
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0: Auf der A9 Leipzig Richtung Berlin staut es sich zunächst weiterhin zwischen Köselitz und Kleinmarzehns. Dort wird eine Unfallstelle geräumt. Sie brauchen hier momentan eine Stunde länger und wir wünschen ganz viel Geduld. Auf der A111 in Richtung Oranienburg ist in Höhe Hennigsdorf bis Samstag nur eine Spur frei. Die Anschlussstelle Hennigsdorf ist komplett gesperrt. Stadtverkehr Berlin, bisschen voller gerade auf der A100 Richtung Wedding zwischen Oberlandstraße und Kreuz-Schöneberg sowie in Richtung Treptow zwischen Dreieck Charlottenburg und Messedamm. Dann auch ein Hinweis zur U-Bahn. Nach dem Brand am Bahnhof Wittenbergplatz entfällt die Linie U1 weiter komplett. Die U2 ist zwischen Zoologischer Garten und Gleisdreieck unterbrochen, aber es gibt auch gute Nachrichten, denn die U3, die fährt auf der gesamten Strecke wieder planmäßig. Yippie! So, Blitzer habe ich für Sie von der B5 Höhe Kuno in Richtung Perleberg, B102 zwischen Golze und Ragösen und in Bernau steht einer, und zwar auf der Elbestraße. Haben Sie noch was entdeckt unterwegs, dann gerne anrufen beim Antenne Verkehrsservice, die Nummer 0331 70 98 101. Dankeschön dafür, alle unterwegs, gute Fahrt.
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0: Ja, es ist Mittagszeit bei uns. Der Magen wird langsam lauter als der Chef. Und bevor Sie jetzt Richtung Kantine, Kühlschrank oder Bäcker verschwinden, gibt's nochmal 3 Songs ohne Unterbrechung. Garantiert kalorienfrei und ohne Warteschlange. Albert Hammond dabei, Desireless und Cher, die geben alles und sorgen für mehr Musik am Mittag. Ich bin René Hausmann und lass es mir derweil mal gut gehen hier.

0: André Bozlaff und Andreas Goldhorn wirklich von Spielplatz zu Spielplatz fahren und sich angucken, sind irgendwelche Sachen kaputt oder muss irgendwas sauber gemacht werden, liegt irgendwo Glasbruch rum. Und jetzt sind wir auf einer Skateranlage, wo es wiederum relativ sauber aussieht. Aber so ein Montag, da ist was zu tun, oder?
1: Ja, es gibt nicht nur Montag, da ist das Wochenende, das lange Wochenende dazwischen, ne? Aber auch die Woche über. Wir können nicht jeden Tag überall sein. Wenn irgendwelche Anfragen sind oder Verunreinigungen sind, dann kriegen wir den Anruf oder die Mail. Dann werden wir natürlich da auch tätig. Aber ansonsten ist es so, dass wir montags und freitags die Spielplätze anfangen, um zu kontrollieren, Sichtkontrollen durchzuführen, Kleinstreparaturen durchzuführen und ja, aber halt auch immer wieder das gewohnte Thema, den Müll zu entsorgen.
0: Hier liegen zum Beispiel Blitzknaller rum.
2: Ja, weil sie Langeweile haben. Wie gesagt, bekommst du das ganze Jahr über zu kaufen, dieses Kinderknallzeug, haben sie Spaß abends, die Jugend.
0: Und dann müsst ihr ja alles auch mal testen. Ihr müsst alles mal gucken, anfassen, rutschen. Schaukeln? Ist alles dabei?
1: Rutschen, schaukeln tatsächlich nein. Es sind ja Sichtkontrollen, die wir durchführen. Ja, wir müssen die Schaukelsitze und sowas auf Beschädigungen kontrollieren. Und so wie die Trampolins, die muss man natürlich auch mal ausprobieren. Da kann man dann auch mal das ein oder andere Mal ein Hüpferchen drauf machen. Aber ansonsten so, dass wir jetzt die Rampen oder sowas befahren, bespielen, wird's nicht geben bei uns. Ne?
0: Schade.
1: Naja, schade. Die Knochen sind uns heilig.
0: Okay, aber macht Spaß?
2: Ja. Frische Luft.
0: Na dann, viel Spaß weiterhin.
1: Danke.
3: Ja, aber so gegen Hüpferchen hat keiner was einzuwenden, ne? Bilder und Ivos komplette Spielplatzrunde gibt's übrigens bei uns im Netz. Ruhig mal reinklicken auf antennebrandenburg.de.

0: Bill Medley und Jennifer Warnes mit Time of My Life, die schönste Musik für Brandenburg am Montag. Wir sagen ab sofort Schluss mit irgendwann mal, denn irgendwann ist jetzt.
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0: 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Es ist 12.55 Uhr.
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1: Im Studio Mario Köhne, guten Tag. Schlaglöcher, Straßenschäden, Tempolimit. Viele Landesstraßen in Brandenburg sind sanierungsbedürftig. Deshalb startet das Land jetzt ein Erhaltungsprogramm. Heute Vormittag wurde es vorgestellt. Ute Sander fasst zusammen.
2: Mit dem neuen Erhaltungsprogramm sollen besonders geschädigte Straßenabschnitte gezielt und dauerhaft saniert werden. Wie das Infrastrukturministerium mitteilte, sollen insgesamt bis zu 520 Kilometer Landesstraßen erneuert werden. Die Arbeiten ziehen sich voraussichtlich 5 Jahre hin. Erste Maßnahme ist die 1174 im Storkower Ortsteil Kehrig. Die Limsdorfer Straße wird in Höhe der Einmündung Waldweg saniert. Die Bauarbeiten beginnen nächste Woche Montag.
1: In der Autoindustrie und bei ihren Zulieferern gibt es heute in ganz Deutschland Protestaktionen. Dazu hat die Gewerkschaft IG Metall aufgerufen. In Brandenburg gibt es Aktionen bei ZF in Brandenburg-Havel und am Mercedes-Werk in Ludwigsfelde. Die Gewerkschaft fordert sichere Standorte und Investitionen in zukunftsfähige Produkte. Bezirksleiter Jan Otto sagte, die Beschäftigten hätten die Krise nicht zu verantworten.
3: Wir erwarten mehr von der deutschen Automobilindustrie und den Zulieferern, als einfach nur die Lösung darin zu suchen, abzubauen oder zum Teil sogar einfach zu verlagern. Das ist nur der Anfang. Wir werden uns das nicht gefallen lassen, dass in dieser Bundesrepublik eine der Kernindustrien so mit den Füßen getreten wird.
1: 15 Australier erkunden seit dem Vormittag die Lausitz. Die Industrie- und Handelskammer Cottbus hat die Delegation eingeladen. Diese besucht heute und morgen Strukturwandelprojekte, also zum Beispiel das Bahnwerk in Cottbus oder den noch aktiven Tagebau in Welzow. Es ist bereits der zweite Besuch, wie IHK-Sprecherin Susanne Schwabe erklärt.
4: Die Delegationsteilnehmer kommen aus den Bereichen Bergbau und wir haben Unternehmen, die sich vor allen Dingen mit diesem ganzen Thema Transformation und Bergbaufolgelandschaften beschäftigen. Wir haben aber auch wissenschaftliche Vertreter mit dabei, die in dem Themenfeld arbeiten und natürlich auch kommunale Entscheidungsträger, die mit an Bord sind.
1: Nach den Wahlen in Berlin und Mecklenburg-Vorpommern gestern analysieren heute die Bundesparteien die Ergebnisse. Kanzler Merz hat für den Mittag eine Pressekonferenz angekündigt. Aus dem ARD-Hauptstadtstudio Chris Berdrow.
5: Merz hatte am Wahlabend schon sehr früh eine Erklärung abgegeben und klargemacht, dass er als Bundeskanzler und Parteichef weitermachen will. Zu diesem Zeitpunkt lag die CDU in Mecklenburg-Vorpommern noch knapp über der 5%-Marke. CDU-Fraktionsvize Matthias Middelberg stärkte Merz in der ARD-Sendung Karin Mioska den Rücken. Das Parteipräsidium habe die Erklärung des Kanzlers hundertprozentig unterstützt. SPD-Generalsekretär Tim Klüssendorf stellte den Kurs der Bundesregierung in Frage. Die Koalition könne nach den Wahlergebnissen nicht einfach so weitermachen.
1: Soweit die Antenne Brandenburg Nachrichten. 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
6: Mario, schönen Feierabend.
1: Ich danke dir.
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6: Ja, schnell noch raus und nichts machen, solange wie es noch nicht regnet. Ja, aber trist und regnerisch, so sieht's heute aus, auch wenn zwischendurch mal die Sonne rauskommt, so wie gerade hier in Potsdam. Zum Nachmittag gibt's aus den Wolken einige Schauer und die Temperaturen, die sind wenigstens dafür recht mild. 16 bis 18 Grad, völlig okay. Aktuell haben wir allerdings nur 14 in Frankfurt und Münchenberg, 15 Grad sind's in Luckenwalde und Angermünde, 16 bereits in Küritz und Lenzen. In der Nacht kühlt's weiter ab, Temperatur bei 10 bis 7 Grad. Die Wolken lösen sich dann stellenweise auf, dann wird es auch sternklar. Und morgen dafür schon ein bisschen freundlicher. Ja. Die Wolken bleiben uns zwar erhalten, dann aber in aufgelockerter Form. Dann bleibt es auch trocken. Temperaturen bei 17 bis 19 Grad.
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6: Der Blick auf die Straßen zur A9 zunächst Leipzig Richtung Berlin. Zwischen Köselitz und Kleinmarzehn staute sich wegen Aufräumarbeiten nach einem Unfall. Hier dauert es aktuell eine halbe Stunde länger. Auf der westlichen A10 haben wir in beiden Richtungen stockenden Verkehr an der Baustelle Höhe Havelbrücke. Hier dauert es ein paar Minuten länger. Auf der A111 Richtung Oranienburg ist in Höhe Hennigsdorf bis Samstag nur eine Spur frei. Die Anschlussstelle Hennigsdorf ist komplett gesperrt. So, dann zum Stadtverkehr Berlin. Auf dem Stadtring A100, da stockt es in beiden Richtungen immer wieder mal an Baustellen. Hier 10 bis 15 Minuten mehr einplanen. So, und Blitzer habe ich für Sie von der A12 Richtung Frankfurt-Oder in Höhe Briesen, in Bernau einer auf der Elbestraße und es blitzt in Kleinbeuchow und zwar auf der Luckauer Landstraße. Staus, Blitzer und Entwarnungen können Sie gerne melden beim Antenne Verkehrsservice. Die Nummer 0331 70 98 101. Dankeschön dafür. Ein unterwegs eine gute Fahrt.
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6: Ja, und wir schauen da gleich wieder auf unsere Gesundheit, ja, die geistige im Besonderen. Schlüssel verlegt, Namen vergessen, völlig normal, aber ab wann wird Vergesslichkeit zum Warnsignal? Wenn man genauer hinschauen sollte, sagen wir Ihnen nach zwei Songs, genau hier.

0: Michael Schulte auf der Antenne. Wo liegt nochmal der Schlüssel? Wie hieß der Nachbar und warum bin ich ja eigentlich in die Küche gegangen? Ja, wir kennen das alle oder viele, zum Älterwerden gehört Vergessen einfach mal dazu, aber irgendwann kommt vielleicht auch die Frage, ist das noch normal oder steckt vielleicht mehr dahinter? Heute ist Welt-Alzheimer-Tag und wenn solche Sorgen auftauchen, führt der erste Weg ja meistens zum Hausarzt. Was dort untersucht werden kann und wenn man genauer hinschauen sollte, darüber spreche ich jetzt mit meiner Kollegin Ursula Stamm von RBB Gesund. Hallo Ursula.
1: Ja, hallo René.
0: Wie stellt denn der Hausarzt fest, dass Vergesslichkeit schon ein Krankheitssymptom ist, das auf Alzheimer hinweist vielleicht?
1: Ja, ein Hinweis kann Orientierungslosigkeit sein. Wenn zum Beispiel der Hausarzt sagt, jetzt gehen Sie doch bitte mal nach vorne zum Bluttest und der Patient reagiert verwirrt und weiß nicht, wo er hingehen soll. Ja, das kann ein Hinweis sein oder er hat Schwierigkeiten, Wörter zu finden. Es sind aber oft auch die Angehörigen, die sagen, dass sie sich Sorgen machen, weil sie einfach merken, das Verhalten des Angehörigen hat sich verändert. Und dann kann der Hausarzt einen ganz praktischen Test machen, den Uhrentest. Da wird der Patient gebeten, eine Uhr mit Zeigern aufzumalen und die Zeiger zum Beispiel auf 10 nach 10 zu setzen. Und wer das nicht hinbekommt, das ist schon ein deutliches Signal, dass da kognitiv was vielleicht nicht stimmt.
0: Und wie geht es dann weiter für den Patienten, also falls der Hausarzt dann etwas Auffälliges findet?
1: Genau, also falls dieser Uhrentest zum Beispiel schlecht ausfällt, dann wird er zum Facharzt für Neurologie oder in eine Gedächtnisambulanz geschickt. Dort werden dann nochmal umfangreichere Gedächtnistests gemacht und gegebenenfalls als auch eine Bildgebung des Gehirns, also ein MRT oder CT. Denn Alzheimer verändert das Gehirn und das sieht der Facharzt an den Befunden. Und ganz wichtig ist auch, wenn man sich noch nicht so sicher ist, wirklich frühzeitig zum Arzt zu gehen. Denn je früher so eine Demenzerkrankung erkannt wird, desto mehr kann man machen.
0: Und was wäre das dann im konkreten Fall?
1: Ja, einmal durch den Patienten selbst, durch mehr Bewegung oder auch das bewusste Aktivieren des Gedächtnisses. Das ist auch in Studien nachgewiesen. Auch Ergo- oder Verhaltenstherapien können helfen. Und dann gibt es heute auch schon Medikamente, die den Krankheitsverlauf günstig beeinflussen können, gerade in der frühen Phase. Damit ist Alzheimer zwar noch nicht heilbar, aber durch diese neuen Medikamente kann man eben erreichen, dass die Erkrankung nicht so schnell voranschreitet.
0: Also nicht gleich nervös werden, wenn der Schlüssel vielleicht mal wieder im Kühlschrank liegt, aber Veränderungen ernst nehmen und im Zweifel lieber einmal zu früh zum Arzt. Ursula Stamm von RBB Gesund, danke dir für die Infos und einen schönen Tag wünsche ich.
1: Ja, den wünsche ich dir auch, René. Ciao.

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0: Musik aus dem Jahr 1968, Love Affair mit Everlasting Love, passt heute, ja, draußen fliegen uns zwar die Wolken um die Ohren, aber wenigstens die Liebe hält. Hoffentlich besser als ihre Mülltonne bei diesem Sturm.
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0: 13.30 Uhr.
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2: Im Studio Potsdam, Hanno Geduldig. Guten Tag. Die IG Metall veranstaltet heute einen bundesweiten Aktionstag in der Auto- und Zulieferindustrie. Auch in Brandenburg sind Beschäftigte zum Protest aufgerufen. Aktionen sind unter anderem bei ZF Getriebe Brandenburg und vor dem Mercedes-Werk in Ludwigsfelde geplant. Die Gewerkschaft fordert Investitionen in zukunftsfähige Produkte, Qualifizierung und sichere Standorte. Die Beschäftigten haben die Krise der Autoindustrie nicht zu verantworten, sagte Bezirksleiter Jan Otto, Antenne Brandenburg.
3: Wir erwarten mehr von der deutschen Automobilindustrie und den Zulieferern, als einfach nur die Lösung darin zu suchen, abzubauen oder zum Teil sogar einfach zu verlagern. Das ist nur der Anfang. Wir werden uns das nicht gefallen lassen, dass in dieser Bundesrepublik eine der Kernindustrien so mit den Füßen getreten wird.
2: In Potsdam-Mittelmark werden ab heute mehrere Radwege saniert. Betroffen sind drei Abschnitte entlang der B2 und der Radweg an der B102 zwischen Niemek und Haseloff. Sie müssen wegen Wurzelschäden instand gesetzt werden. Wie uns der Sprecher des Landesbetriebs Straßenwesen Maximilian Bierich sagte, sind die Wege gesperrt und die Radfahrer müssen in dem Bereich auf der Straße fahren.
4: Die Geschwindigkeit wird hier in den Sanierungsbereichen auf 50 Kilometer pro Stunde reduziert und zudem wird auch ein Hinweisschild mit Achtung Radfahrer angebracht. Die Maßnahme hat hier keinen Einfluss auf die Erreichbarkeit der Häuser von Anliegerinnen und Anliegern oder der Erreichbarkeit von Einsatz- und Rettungskräften.
2: In gut drei Monaten ist Heiligabend. Zeit, um sich schon Gedanken um die Weihnachtsmarktsaison zu machen. Das Konzept für den Potsdamer Weihnachtsmarkt steht bereits. Es wird einige Neuerungen geben, wie uns Veranstalter Christian Jüttner sagte.
5: Wir haben wieder das große Riesenrad, die Hauptbühne am Basenkplatz Süd und dieses Jahr erstmalig am Basenkplatz Nord auch täglich den Weihnachtsmann, der über den Platz fliegen wird, zusätzlich zur Eisbahn. Und neu in diesem Jahr wird auch noch die Märchenbühne sein, die am Wochenende bespielt wird.
2: Der Potsdamer Weihnachtsmarkt beginnt am 23. November.
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2: Zwischen den Wolken schaut nur noch häufiger die Sonne durch. Dennoch ist es vielerorts weiter grau und auch noch regnerisch. Der Regen zieht dann zum Nachmittag aber ab und die Wolken lockern weiter auf. Und das Ganze bei maximal 16 bis 18 Grad heute. In der Nacht, da erwarten wir dann weitere Auflockerungen. Zeitweise sogar sternklar. Und es wird richtig kühl nachts bei 10 bis 7 Grad. Morgen wird es wieder freundlicher, überwiegend trocken, Wolken haben mehr Lücken und wir haben 17 bis 19 Grad. Die Zeit, es ist 13.33 Uhr.
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6: Vorsicht auf der A2 Magdeburg Richtung Berlin. Zwischen Thesen und Ziesa, da liegen Plastikteile auf der rechten und der mittleren Spur. Dann A9 Leipzig Richtung Berlin. Zwischen Köselitz und Kleinmarzehn staut es sich wegen Aufräumarbeiten nach einem Unfall. Hier dauert es gerade noch eine halbe Stunde länger. Auf der westlichen A10 haben wir in beiden Richtungen stockenden Verkehr an einer Baustelle Höhe Havelbrücke. Hier dauert es ein paar Minuten länger. Und auf der A111 Richtung Oranienburg, da ist in Höhe Hennigsdorf bis Samstag nur eine Spur frei. Die Anschlussstelle Hennigsdorf ist komplett gesperrt. Stadtverkehr Berlin auf dem Stadtring A100 stockt in beiden Richtungen vor dem Kreuz Schöneberg. Planen Sie hier 10 bis 15 Minuten mehr ein. Geblitzt wird auf der A12 in Richtung Frankfurt-Oder in Höhe Briesen, in Bernau auf der Elbestraße und in Kleinbeuchow und zwar auf der Luckauer Landstraße. Haben Sie noch was für uns? Staus, Blitzer oder Entwarnungen? Dann her damit und melden bitte beim Antenne Verkehrsservice. Da sitzt Sascha und ist erreichbar unter der 0331 70 98 101. Dankeschön dafür. Allen unterwegs eine gute Fahrt.
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6: Wie immer gehen doch so kurz vor Ladenschluss hier in meiner Sendung drei Songs über den Ladentisch. Drei Songs ohne Unterbrechung, aber mit Wohlfühlgarantie. In den kommenden 10 Minuten darf man also mal einfach so vor sich hinkichern. Muss ihnen auch nicht unangenehm sein, ja. Alle anderen wissen ja warum. Jetzt kommen Celine Dion, BJ Thomas und Gloria Estefan. Ich bin René Hausmann und wünsche nur Spaß beim Hören. Okay.

0: höre eine Stimme, oder?
1: Celine Dion hat es immer noch drauf. Because You Love Me gehört hier auf Antenne Brandenburg. Ja, Sie merken es und Sie sehen es auch, wenn Sie aus dem Fenster schauen. Es windig heute. Kein guter Tag für aufwendige Frisuren oder für Herbstblüher auf dem Balkon. Auch sonst wird's ja langsam, aber eben nur langsam kühler. Der gute Mann sorgt da natürlich vor. 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

0: Clown mit Save Me. Und das war Hallo Brandenburg vom Montag. Jetzt ist hier Achterbahn. Die Kollegen in den Studios in Cottbus, in Frankfurt und Potsdam, die sind ganz wild darauf, Ihnen zu erzählen, was bei Ihnen so los war. Also gehen Sie nicht zum Friseur, um Neues zu erfahren. Hören Sie einfach den Antenne-Nachmittag. Da gibt's sogar noch Musik zwischen den Neuigkeiten. Oder aber Sie haben einen, wo nichts anderes läuft, außer Antenne. Ja. Jetzt aber Trompete einpacken, ab nach Hause. Ich bin René Hausmann, bedanke mich fürs Zuhören und wünsche ganz viel Spaß mit den Kollegen und warte morgen wieder hier auf Sie an gleicher Stelle. 13:54 Uhr.
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1: Im Studio des Sander, guten Tag. Die Bezahlkarte für Geflüchtete bringt in Brandenburg keinen Nutzen. Zu diesem Schluss kommen der Landesflüchtlingsrat und die Arbeiterwohlfahrt. Sie fordern, die Karte wieder abzuschaffen. Die Bezahlkarte führe zu mehr Bürokratie bei den Kommunen, heißt es. Außerdem stigmatisiere sie, anstatt die Teilhabe zu fördern, sagt Kirsten Neubann vom Flüchtlingsrat.
2: Weil wir finden, dass sie einem politischen Ansatz folgt, der vor allen Dingen Kontrolle bewirken will. Und sie ist diskriminierend, weil sie gegen Gleichbehandlung verstößt, in dem Sinne, dass eben nur eine bestimmte Gruppe von Menschen diese Karte bekommen. Und wir sehen auch das Grundrecht auf Selbstbestimmtheit eingeschränkt, weil die Menschen in ihren Kaufentscheidungen stark eingeschränkt sind und private Unternehmen scheffeln richtig viel Geld. Das darf nicht sein.
1: Brandenburg will gegen die Schlaglöcher und Schäden auf den Landesstraßen vorgehen. Das Infrastrukturministerium und der Landesbetrieb Straßenwesen haben am Vormittag ein Erhaltungsprogramm vorgestellt. Es ist für 5 Jahre angelegt. Bis zu 520 Kilometer Landesstraßen sollen so saniert werden. Das Hauptaugenmerk liegt auf besonders geschädigten Abschnitten. Erste Maßnahme ist die L74 im Storkower Ortsteil Gierig. Die Uniklinik in Neuruppin wird nun doch keine Kinderklinik bauen. Das hat Klinikchef Alexander Lottes im Kreistag angekündigt. Grund sind die stark gestiegenen Baukosten. Björn Haswendt berichtet.
3: Ursprünglich waren rund 17 Millionen Euro für den Neubau eingeplant. Die Kinderklinik bleibt deshalb auf der im Frühjahr neu eingerichteten Station auf dem Dach von Haus X in Neuruppin. Die Übergangslösung werde von Eltern und Kindern gut angenommen, so Lottes. Veränderungen gibt es auch in Küritz. Die psychiatrische Tagesklinik für Kinder und Jugendliche mit 10 Plätzen soll nach Neuruppin umziehen. Grund sind laut Lottes personelle Engpässe in Küritz.
1: Die Bundesregierung will den geplanten Tankrabatt noch heute auf den Weg bringen. Laut Bundesfinanzministerium soll der Gesetzentwurf vom Kabinett gebilligt werden. Bundestag und Bundesrat sollen den Tankrabatt dann auch in dieser Woche beschließen, damit er am 1. Oktober in Kraft treten kann. Geplant ist, die Energiesteuer auf Benzin und Diesel bis Ende des Jahres um 17 Cent pro Liter zu senken. Die SPD-Bundesspitze fordert nach den schlechten Wahlergebnissen ihrer Partei in Mecklenburg-Vorpommern und Berlin Konsequenzen für die Arbeit der Bundesregierung. Bundesarbeitsministerin und SPD-Chefin Baas sagte, die Menschen seien mit den geplanten Sozialreformen nicht zufrieden. Aus dem Hauptstadtstudio Dietrich Karl Meurer.
4: Über Rente, Pflege und Gesundheit müsse die Koalition jetzt sprechen. Baas betont, die SPD steht fest zur Regierung mit der Union. Auch der SPD-Co-Vorsitzende und Bundesfinanzminister Lars Klingbeil verlangt Änderungen. So wie in den vergangenen Monaten könne es nicht weitergehen. Auch für ihn gilt, Reformen sind nötig, müssen aber gerecht sein. Bundeskanzler Friedrich Merz von der CDU hatte gestern Abend erklärt, an seinem Reformkurs festzuhalten.
1: Soweit die Antenne Brandenburg Nachrichten. 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
5: Ja, das ist sehr, sehr unterschiedlich momentan. Also mal scheint die Sonne, mal scheint da auch nur Wolken am Himmel zu sein. Mal ist es grau, mal ist es schön sonnig-gelb. Es ist wirklich unterschiedlich bei uns. Aktuell 15 Grad in Eberswalde, 16 in Potsdam, 17 in Fürstenberg und 17 Grad auch in Nauen. Heute Nachmittag ab und zu auch nochmal Regen mit dabei, aber auch trockene Felder. Richtung späten Nachmittag bleibt es dann wirklich überall trocken und die Sonne zeigt sich mehr. Morgen ist Dienstag, da gibt es einen Mix aus Sonne und Wolken. Es bleibt überall trocken, 17 bis 20 Grad.
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5: 10 Minuten mehr brauchen Sie auf der A10 westlicher Berliner Ring in Richtung Dreieck Werder. Zwischen Leest und Vöben stocken der Verkehr an der Baustelle. Auf der A111 Richtung Oranienburg ist in Höhe Hennigsdorf bis Sonnabend nur eine Spur frei. Stadtverkehr Berlin auf dem Stadtring A100 stockt es in beiden Richtungen. Vor dem Kreuz Schöneberg planen Sie bitte 10 bis 15 Minuten mehr ein. Und noch ein Hinweis zum Regionalbahnverkehr, der RE7. Zwischen Berlin-Charlottenburg und Bad Belzig fährt zurzeit sehr, sehr unregelmäßig. Grund ist ein Notarzt. Einsatz. Blitzer, der aktuellste steht auf der A12 Richtung Frankfurt in Höhe Briesen. Gute Fahrt.
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5: Das ist eine Situation, die haben Sie garantiert auch schon mal erlebt.
6: Mein Hund hat einen Igel gefunden und dann stand ich da und wusste überhaupt nicht, was mache ich jetzt mit dem Igel.
5: Tja, was dann tun? Die Antwort gibt's in 7 Minuten.

0: Igel, die gehören ja zum Herbst. Igel haben etwa 8000 Stacheln und Igel stehen auf der roten Liste. Antenne Brandenburg. Die sind wahnsinnig gefährdet, es gibt zu wenig Futter, es gibt zu wenig Lebensraum etc. Woher wir das Ganze wissen? Naja, am Wochenende gab es das Sommerfest der Igelhilfe Wildau und unsere Antenne-Reporterin Stefanie Brockhausen war dort.
1: Bei Anja Lindner fängt der Einsatz für die Igel vor 2 Jahren an, mit einem Spaziergang.
2: Mein Hund hat einen Igel gefunden. Und dann stand ich da im Oktober und wusste überhaupt nicht, was mache ich jetzt mit dem Igel. Er war für die Jahreszeit zu klein, also empfand ich so, und dann beließt man sich halt.
1: Alle Igelstationen sind voll, also nimmt Anja Lindner den Igel selbst auf. Inzwischen hat sie einen Verein gegründet und mit der Igelhilfe Wildau schon mehrere hundert Tiere versorgt. Viele davon sind auch Fundtiere und oft verletzt. Elke Waschkowski und Andrea Gödde helfen dabei, die Tiere zu versorgen.
3: Die Wunden, die werden oft mit Lösung gespült und dann hinterher mit Gel oder mit Salben versorgt. Ist richtig wie ein Krankenhaus.
4: Also wie eine Intensivstation.
3: Ja.
4: Also ich sag immer, hier auf der Station, das ist die Intensivstation. Wenn die dann zu den Peplon gehen, das ist die Krankenstation. Und wenn die ausgewildert werden, das ist die Reha.
1: Oft sind die Igel auch unterernährt. Und das können selbst Laien erkennen, sagt Anja Lindner.
2: Ein Igel ist ja eigentlich richtig rund und schön wohlgenährt, aber die haben dann wirklich Hungerflanken und Hungerknick, und das sieht man dann auch. Also die haben dann zwischen Nacken und Kopf haben die so einen richtigen Knick so eingefallen.
1: Ihr wichtigster Rat also, die Igel füttern. Am besten geeignet ist Katzenfutter, ohne Gelee und ohne Soße.
2: Die meisten Leute haben ja Angst, dass sie sich Ratten ranziehen oder andere Tiere. Es gibt Futterhäuser, da sind Rattenklappen dran, und ich kann Ihnen das auch beweisen auf Videos. Die Ratten gehen nicht rein. Wichtig ist 2 Eingänge, weil der Igel ist ein Einzelgänger.
1: Und im Winter sucht der Igel Unterschlupf. Besonders gut gefallen ihm wilde Ecken im Garten mit Laub- oder Reisighaufen, dichten Hecken oder kleinen Holzstapeln.
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0: Herbstlich willkommen bei Antenne Brandenburg. Ja, der Herbst ist da, hurra, hurra. Den ein oder anderen Kürbis haben Sie auch schon gesehen, oder? Ein Kürbis. Ja, ich habe aber auch mehrere wie sagt man denn? Ein Kürbis und zwei
1: Kürben, drei Kürbanten und vier Kürbatzen.
0: Mhm.
1: Fünf Kürbäsos.
0: Ja.
1: Sechs Kürbonauten.
0: Ja, natürlich.
1: Sieben Kurfürsten.
0: Mhm.
1: Acht Kirbi, neun Kürmes.
0: Ja, das macht Sinn.
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0: Letzter Kaffee vor dem Feierabend und dazu Antenne Brandenburg. Gleich die schönste Musik aus den 80ern von Madonna. Jetzt erstmal das Wichtigste aus ihrer Region. Es ist 14.30 Uhr.
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2: Im Studio Potsdam, Hanno Geduldig. Guten Tag. Der Landkreis Ostprignitz-Ruppin muss im kommenden Jahr noch mehr sparen als bisher, denn die Kosten unter anderem im Sozialbereich können nicht mehr gedeckt werden. Die Kreisverwaltung rechnet für das kommende Jahr mit einem Minus von rund 54 Millionen Euro. Das geht aus den ersten Planungen hervor, die im Kreistag vorgestellt wurden. Noch könne das über die Rücklagen gedeckt werden, die dann aber aufgebraucht seien. Landrat Ralf Reinhardt.
3: Hauptursache dafür sind die großen auseinanderfallenden Zahlungsströme hinsichtlich der sozialen Transferleistungen von Eingliederungshilfe, Hilfe zur Pflege. Das ist inzwischen so eine große Dimension, die wir selber auch nicht mehr mit Kreisumlagenerhöhungen oder Einsparungen erwirtschaften werden können. Und von daher stellt sich die Frage, woher soll das Geld dafür kommen?
2: Landrat Reinhardt fordert deshalb stärkere Unterstützung von Bund und Land. Sternbilder erkennen, die unterschiedlichen Planeten benennen und unsere Erde aus der Sicht eines Astronauten sehen. An der Grundschule Gebrüder Grimm in Brandenburg an der Havel startet heute eine Projektwoche zum Thema Weltraum. Was genau geplant ist, sagt uns Schulleiterin Birgit Schiller.
4: Die Jahrgänge 1 bis 4 sind Gast in einem aufblasbaren Planetarium, welches in unserer Sporthalle installiert wird. Das ist der sogenannte Edu-Dome mit einer aufblasbaren Kuppel. Die Kinder können den ganzen Sternenhimmel sehen. Wir möchten gerne Begeisterung wecken für Wissenschaft durch unseren zweiten Teil, nämlich durch das sogenannte Space Bus der Deutschen Luft- und Raumfahrtgesellschaft.
2: Das Projekt wird von der Deutschen Luft- und Raumfahrtgesellschaft kostenlos angeboten. Die Grundschule hatte sich dafür beworben. Der historische Tempelgarten in Neuruppin bleibt ab heute für eine Woche geschlossen. Dort sind vermehrt Wühlmäuse entdeckt worden. Die sollen diese Woche bekämpft werden. Die Stadt Neuruppin hat dafür einen Experten beauftragt. Am Eingang sind entsprechende Hinweisschilder angebracht.
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2: Zwischen vielen Quellwolken scheint immer wieder die Sonne durch. Hier und dort schauert es auch noch. Und den wechselhaften Wochenstart begleiten Temperaturen von maximal 16 bis 18 Grad. In der Nacht klart es dann stärker auf. Zeitweise wird es sternenklar sogar. Dabei kühlt es aber auch schon stark ab auf 9 bis 7 Grad. Morgen geht's mit einem Mix aus Sonne und Wolken weiter. Es wird überall nochmal ein Müh wärmer, 17 bis 20 Grad maximal. Trocken bleibt's auch fast überall. Aktuell haben wir in Luckenwalde 16 Grad, in Nauen sind 17 Grad. Und die Zeit ist überall gleich, nämlich 14.33 Uhr.
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0: 10 Minuten mehr Geduld brauchen Sie. Auf der A10 westlicher Berliner Ring in Richtung Dreieck-Havelland zwischen Großkreuz und Vöben stockt der Verkehr an der Baustelle. Auf der A111 in Richtung Oranienburg ist in Höhe Hennigsdorf bis Sonnabend nur eine Spur frei. Die Anschlussstelle Hennigsdorf ist komplett dicht. Stadtverkehr Berlin auf dem Stadtring A100 stockt es in beiden Richtungen vor dem Kreuz Schöneberg. Hier brauchen Sie 10 bis 15 Minuten länger. Hinweis zum Regionalbahnverkehr: der RE7 zwischen Berlin-Charlottenburg und Bad Belzig wird aktuell über den Potsdamer Hauptbahnhof umgeleitet. Grund ist ein Notarzteinsatz am Bahnhof Potsdam Medienstadt Babelsberg, also Drewitz, der alte Drewitz-Bahnhof. Sie wissen Bescheid. Jedenfalls gibt's da aktuell Probleme. Schauen Sie bitte in die DB-App rein. Und noch eine Meldung zur Berliner U-Bahn. Die U7 ist momentan zwischen Rudow und Johannisthaler Chaussee unterbrochen. Dort ist die Feuerwehr im Einsatz. Der aktuellste Blitzer steht in Bernau, genau auf der Elbestraße. Haben Sie mehr? Gerne her, 0331 70 98 101. Das ist die Nummer zum Antenne-Verkehrsservice. Gute Fahrt.
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0: Haben Sie am Wochenende auch schon die ersten im Dirndl gesehen?
6: Oh, zapft es!
0: Oktoberfest ist losgegangen in Potsdam, demnächst auch in der Prignitz oder Niemek, überall. Aber wir machen da mal ganz entspannt, oder?
7: Geh nicht aufs Oktoberfest, um Milchkaffee zu trinken.
0: Ach so, ja, nee, gut, okay, dann nicht.

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1: Im Studio Sander, guten Tag. Vor 2 Jahren wurde in fast allen Brandenburger Landkreisen und kreisfreien Städten die Bezahlkarte für Asylbewerber eingeführt. Heute haben Initiativen und Betroffene im Landtag Bilanz gezogen. Der Flüchtlingsrat Brandenburg und die Arbeiterwohlfahrt forderten die Abschaffung der Bezahlkarte. Der Verwaltungsaufwand sei hoch, gleichzeitig würden Geflüchtete im Alltag diskriminiert, so die Begründung. Am Freitag soll der Landtagspräsidentin eine entsprechende Petition übergeben werden. Am heutigen weltweiten Alzheimer-Tag beginnt in Brandenburg die Woche der Demenz. Insgesamt 62.000 Demenzkranke gibt es aktuell im Land. Laut einer Studie wird in den kommenden 30 Jahren mit einem Anstieg der Zahl um 40% gerechnet. Antje Baselau von der Alzheimer-Gesellschaft Brandenburg sagte uns:
2: Es fehlt vor allem Angebote für Jungerkrankte. Wir sprechen auch davon, dass man auch eine Demenz unter 65 bekommen kann. Und da haben wir wirklich im Land Brandenburg kaum Angebote, die das auffangen. Das sind ganz andere Fragestellungen, ne? Die haben noch vielleicht noch Kinder, sind selbst noch im Berufsleben. Also da gibt es wirklich auch noch zu wenige Anlaufstellen, Selbsthilfegruppen und auch Austauschmöglichkeiten.
1: Der Zughersteller Alstom hat in seinem Werk in Hennigsdorf heute autonom fahrende S-Bahn-Züge vorgestellt. Anlass ist die bevorstehende Messe InnoTrans in Berlin. Die Züge sollen künftig in Hamburg und München zum Einsatz kommen. Vollständig ohne Personal werden sie vor allem bei Rangier- und Depotfahrten unterwegs sein. Im regulären Fahrgastbetrieb bleibt weiterhin Personal an Bord. Bundeskanzler Merz hat das Ausscheiden seiner Partei aus dem Landtag in Mecklenburg-Vorpommern als tiefe Zäsur bezeichnet. Es sei für die CDU ein dramatisches Ergebnis, sagte Merz nach Sitzung der Parteigremien in Berlin. Für die CDU würden sich außerdem grundsätzliche Fragen stellen.
3: Wir haben deshalb genau dies im Präsidium verabredet, dass wir darüber sprechen, dass wir darüber intensiv beraten, wo wir stehen, wo wir hinwollen und wo wir nicht bleiben können, so wie wir heute aufgestellt sind. Wir werden über die Arbeit und die Struktur der Partei sprechen, über unser Programm und über das Profil der CDU. Wir haben, um es offen zu sagen, auf zu viele Fragen keine zufriedenstellenden Antworten mehr. Und das werden wir und das müssen wir ändern.
1: An der Koalition mit der SPD auf Bundesebene wolle man aber festhalten, so Merz. Der frühere Bundesverkehrsminister Scheuer hat die Vorwürfe gegen ihn erneut zurückgewiesen. Zum Prozessauftakt vor dem Landgericht Berlin sagte er, dass er vor dem Untersuchungsausschuss des Bundestags wahrheitsgemäß geantwortet habe. Genauso äußerte sich Ex-Staatssekretär Schulz. Beiden wird vorgeworfen, damals gelogen zu haben. Bei dem Untersuchungsausschuss ging es um die Mautpläne der CSU, die 2019 vom Europäischen Gerichtshof gestoppt wurden. Weil schon Verträge mit Betreibern abgeschlossen worden waren, musste der Bund rund 243 Millionen Euro Schadenersatz zahlen. Soweit die Antenne Brandenburg Nachrichten. 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
4: Mal Sonne, mal Wolken, meist trocken, einzelne Schauer noch, aber die ziehen dann Richtung späten Nachmittag auch ab. 16 bis 18 Grad, aktuell 16 in Lenzen, Wiesenburg bei 17, Jüterbock bei 17 und 17 haben wir auch in Wittstock an der Dosse. Morgen am Dienstag ein Mix aus Sonne und Wolken, es bleibt fast überall trocken, nochmal 17 bis 20 Grad.
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4: Dann schauen wir mal auf die A10, westlicher Berliner Ring in Richtung Dreieck Havelland. Zwischen Großkreuz und Vöben stockt der Verkehr an der Baustelle 10 Minuten mehr. A13 Richtung Dresden, Vorsicht zwischen Teubitz und Baruth-Mark, hier ist ein LKW liegen geblieben. Auf der A111 Richtung Oranienburg ist in Höhe Hennigsdorf bis Sonnabend nur eine Spur frei. Stadtverkehr Berlin auf dem Stadtring A100 dauert es 10 bis 15 Minuten länger in Richtung Wedding zwischen Hohenzollerndamm und dem Dreieck Funkturm und Richtung Treptow zwischen Schmargendorf und dem Kreuz Schöneberg. Dann die A113 der Stadt einwärts zwischen Adlershof und Stubenrauchstraße nach einem Unfall dicht. Es gibt Probleme beim Regionalbahnverkehr. Der RE7 zwischen Berlin-Charlottenburg und Bad Belzig wird aktuell über den Potsdamer Hauptbahnhof umgeleitet. Grund ist ein Notarzteinsatz am Bahnhof Potsdam, Medienstadt Babelsberg. Der aktuellste Blitzer steht auf der A12 Richtung Frankfurt in Höhe Briesen. Und wenn Sie noch was entdecken hinter Büschen oder Hecken, rufen Sie uns an 0331 70 98 101. Das ist die Nummer zum Antenne-Verkehrsservice. Gute Fahrt. Auch Lord Voldemort, der fährt Bus in Wittenberge. Das habe ich gelesen. Lord Voldemort fährt Bus in Wittenberge. Also ist da ein Busfahrer verkleidet als Lord Voldemort von Harry Potter? Oder was ist da los? Die Antwort gleich in 7 Minuten.
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0: Das sind unsere vier Lieblingsschweden, aber hier auf Antenne Brandenburg, mein Name Christopher Hameister. Es ist so, wenn Sie in den Bus in Wittenberge einsteigen, dann könnte es sein, dass Sie auf Lord Voldemort treffen. Ja, den von Harry Potter. Aber da ist jetzt der Busfahrer nicht verkleidet als Lord Voldemort, sondern Sie hören dort die Stimme.
1: Harry, unser nächster Halt, Wittenberge.
0: Oh, ich krieg Gänsehaut. Ich stell mir gerade vor, ich sitze da im Bus und höre die Originalstimme. Das ist nämlich der Synchronsprecher Udo Schenk. Der kommt aus Wittenberge und der hat bei Harry Potter den dunklen Lord gesprochen, also Lord Voldemort. Und jetzt auch noch 20 gruselig schöne Haltestellen eingesprochen. Die werden bis kurz nach Halloween im Bus zu hören sein. Warum, lieber Udo Schenk?
2: Da ich mich natürlich nach wie vor meiner Heimatstadt nicht nur verpflichtet fühle, sondern auch gerne da Dinge mache, von denen man sich erhofft, dass sie mit meiner Person irgendwas Positives bewirken können. Und die Idee fand ich sehr witzig.
0: Und klar ist auch, der Landkreis hat auch so einen Hintergedanken. Er hat ja vor kurzem erst den Busverkehr in die eigene Hand genommen und will so die Fahrgäste in die Busse locken, sagt Landkreissprecherin Gina Werte.
3: Wir wollen natürlich auch den Bürgerinnen und Bürgern etwas Besonderes bieten, ne? Wir möchten, dass der Busverkehr entsprechend neu angenommen wird. Und wir dachten uns, vielleicht kann man auch so ein bisschen Aufmerksamkeit nochmal auf die Prignitz lenken, weil dieses Projekt so mit Herrn Schenk ist einmalig in Deutschland.
0: Ja, na dann wünschen wir dem dunklen Lord eine gute Fahrt. Wo geht's als nächstes hin?
1: Harry, unser nächster Halt.

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0: Dieser 80er, von Bronski Beat macht die Welt doch schon wieder ein Stückchen besser, oder? Ich sag's ganz ehrlich, ohne diesen 80er wäre die Welt schon wieder ein Stückchen schlechter. Also ist doch schön, dass es den gibt. Bronski Beat, Small Town Boy, hier auf Antenne Brandenburg, das sind die Lieblings-80er. Gleich machen wir weiter mit Bonnie Tyler, Whitney Houston, jetzt erstmal das Neueste aus ihrer Region. Es ist 15.30 Uhr, 15:30.
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2: Im Studio Potsdam, hallo geduldig, guten Tag. 54 Millionen Euro minus. So groß ist das Haushaltsloch, mit dem der Landkreis Ostprignitz-Ruppin im kommenden Jahr rechnet. Vor allem steigende Kosten im Sozialbereich belasten den Haushalt. Das geht aus den ersten Planungen hervor, die im Kreistag vorgestellt wurden. Um das Defizit auszugleichen, müssten die Rücklagen weiter angezapft werden und wären danach aufgebraucht. Landrat Ralf Reinhardt.
3: Es geht OPR genauso wie allen anderen Landkreisen, nur, das ist das Schlimme hier, dass die Reserven geringer sind als andernorts. Das heißt, wir werden jetzt schon zu den Maßnahmen, die wir bereits vorsorglich ergriffen haben, noch weitere Spar- und Einschränkungsdiskussionen zu führen haben. Wir werden uns aber auch an das Land wenden, so es möglich ist, und um Unterstützung oder Hilfe bitten.
2: Auch könnten im kommenden Jahr die Abgaben der Städte und Gemeinden an den Landkreis steigen, die sogenannten Kreisumlagen, von heute 40 auf dann 42% ihrer Einnahmen. Die Kammerakademie Potsdam mit rund 35 Musikern hat heute finanzielle Unterstützung bekommen. 49.000 Euro gab es aus dem Förderprogramm für den digitalen Wandel in Kultureinrichtungen. Die Kammerakademie wurde vor 26 Jahren gegründet und ist das Hausorchester des Nikolaisaals Potsdam. Heute in 9 Wochen geht in Brandenburg wieder die Weihnachtsmarktsaison los. Der Potsdamer Weihnachtsmarkt hat jetzt sein Konzept vorgestellt und einige Neuerungen präsentiert. So soll die Sternengasse erweitert werden, auf der ehrenamtlich und Vereine ihre Arbeit präsentieren können. Das hat uns der Veranstalter Christian Jüttner gesagt.
4: Dieses Jahr erstmalig mit Kunsthandwerkern, die am Wochenende dort stehen dürfen. Das heißt, die müssen nur den Marktstand bezahlen, ansonsten stehen die dort kostenlos und können am Wochenende ihre Werke dort präsentieren. Hat die Besonderheit die, dass die meisten Kunsthandwerker ja eigentlich das so hobbymäßig machen und gar nicht die Möglichkeit hätten, über einen ganzen Monat da zu stehen. Und ich finde das besonders für einen Weihnachtsmarkt so schön, wenn so selbstgemachte Sachen mit dabei sind. Und deswegen haben wir uns dazu entschlossen, das halt auch mit ins Konzept mit aufzunehmen.
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2: Immer häufiger schafft es die Sonne jetzt zwischen den Wolken hindurch. Trotzdem sind hier und da noch kurze Schauer möglich. Die Temperaturen angenehm mild, zwischen 16 und 19 Grad. Zur Nacht klart es weiter auf. Zwischenzeitlich wird es auch sternenklar. Es kühlt aber auch stark ab auf 9 bis 7 Grad. Und die Temperaturen jetzt? In Nauen zum Beispiel 19 Grad, in Wusterwitz 17 Grad, in Wiesenburg sind es 15 Grad. Und zum Schluss noch die Zeit. Es ist jetzt 15.33 Uhr.
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0: Vorsicht auf der A10 südlicher Berliner Ring in Richtung Dreieck Werder. Zwischen dem Dreieck Potsdam und Glindow liegen Metallteile auf allen Spuren. Dann bitte aufpassen auf der A13 Richtung Dresden. In der Ausfahrt Barut-Mark steht ein kaputter Laster. Im Landkreis Potsdam-Mittelmark ist die Straße zwischen Briest und Tiko gesperrt. Hier läuft ein Feuerwehreinsatz. Kurzer Blick nach Berlin. Auf dem Stadtring A100 dauert es 10 bis 15 Minuten länger in Richtung Wedding zwischen Hohenzollern-Damm und dem Dreieck Funkturm und in Richtung Treptow zwischen Schmargendorf und dem Kreuz Schöneberg. Die A113 ist stadteinwärts zwischen Adlershof und Stubenrauchstraße nach einem Unfall dicht. Es staut sich zurück bis Schönefeld Nord. Und Hinweis zum Regionalbahnverkehr: bei der RE7, beim Regionalexpress 7 zwischen Berlin-Charlottenburg und Bad Belzig, gibt es aktuell Probleme. Der Verkehr wird über den Potsdamer Hauptbahnhof umgeleitet. Es gibt einen Notarzteinsatz. Und der aktuellste Blitzer steht auf der A12 Richtung Frankfurt in Höhe Briesen.
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0: Wenn ihr geliebter Opa demnächst aus dem Seniorenheim bei Ihnen anruft und sagt, du,
5: da steht
0: Meint er das wirklich ernst? Warum, wieso, weshalb? Gleich in 7 Minuten.

0: Da steht ein Pferd auf dem Flur. Und zwar im wahrsten Sinne des Wortes. Also das ist eine richtig tolle Aktion. Diese Aktion bekommt von mir persönlich 100 von 10 möglichen Sternen. Annelotte aus Petershagen, 18 Jahre jung, besucht soziale Einrichtungen wie Hospize oder Seniorenheime mit dem Pony.
1: Wie heißt denn das Pferdchen?
2: Cinderella.
3: Ach Gott, ist das süß. Ist das schön.
0: Cinderella heißt das Pony, lässt sich gerne streicheln, mit Möhren füttern. Und die Aktion heißt Pony on Tour von Annelotte, das ist das Projekt. Sie hat gerade ihr Abi gemacht und ist durch mehrere Schulpraktika so in Pflegeeinrichtungen auf die Idee gekommen.
4: Dann habe ich gesehen, dass viele Menschen einfach immer den gleichen Alltag haben. Und da wollte ich einfach ein bisschen mehr Freude reinbringen, was anderes, den Zugang zu Tieren ermöglichen. Ich weiß ja selber, dadurch, dass ich schon so lange reite und ein Pferd habe, wie gut es auch tun kann und dass man auch mal alles andere so vergessen kann.
0: Ist das nicht schön? Ich finde das so großartig. Also muss ich Ihnen ganz ehrlich sagen, eine 18-Jährige, die mit ihrem Pony unterwegs ist in Pflegeheim und das Strahlen der Augen. Also ich weiß, was Sie jetzt wollen. 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
1: Im Studio Ute Sander, guten Tag. Die Bezahlkarte für Asylbewerber bringt in Brandenburg keinen Nutzen. Zu diesem Schluss kommen der Landesflüchtlingsrat und die Arbeiterwohlfahrt. Sie fordern, die Karte wieder abzuschaffen. Die Bezahlkarte führe zu mehr Bürokratie bei den Kommunen. Außerdem stigmatisiere sie, anstatt die Teilhabe zu fördern, sagt Kirsten Neumann vom Flüchtlingsrat.
2: Weil wir finden, dass sie einem politischen Ansatz folgt, der vor allen Dingen Kontrolle bewirken will. Und sie ist diskriminierend, weil sie gegen Gleichbehandlung verstößt, in dem Sinne, dass eben nur eine bestimmte Gruppe von Menschen diese Karte bekommen. Und wir sehen auch das Grundrecht auf Selbstbestimmtheit eingeschränkt, weil die Menschen in ihren Kaufentscheidungen stark eingeschränkt sind. Und private Unternehmen scheffeln richtig viel Geld. Das darf nicht sein.
1: Die Uniklinik in Neuruppin wird nun doch keine neue Kinderklinik bauen. Das hat Klinikchef Alexander Lotes im Kreistag angekündigt. Grund sind die gestiegenen Baukosten. Björn Hasewendt berichtet.
3: Ursprünglich waren rund 17 Millionen Euro für den Neubau eingeplant. Die Kinderklinik bleibt deshalb auf der im Frühjahr neu eingerichteten Station auf dem Dach von Haus X in Neuruppin. Die Übergangslösung werde von Eltern und Kindern gut angenommen, so Lottes. Veränderungen gibt es auch in Küritz. Die psychiatrische Tagesklinik für Kinder und Jugendliche mit 10 Plätzen soll nach Neuruppin umziehen. Grund sind laut Lottes personelle Engpässe in Küritz.
1: Die Bundesregierung will den geplanten Tankrabatt noch heute auf den Weg bringen. Laut Bundesfinanzministerium soll der Gesetzentwurf vom Kabinett gebilligt werden. Bundestag und Bundesrat sollen den Tankrabatt dann auch noch in dieser Woche beschließen, damit er am 1. Oktober in Kraft treten kann. Geplant ist, die Energiesteuer auf Benzin und Diesel bis Ende des Jahres um 17 Cent pro Liter zu senken. Die SPD-Bundesspitze fordert nach den schlechten Wahlergebnissen ihrer Partei in Mecklenburg-Vorpommern und Berlin Konsequenzen für die Arbeit der Bundesregierung. Bundesarbeitsministerin und SPD-Chefin Baas sagte, die Menschen seien mit den geplanten Sozialreformen nicht zufrieden. Einzelheiten von Dietrich Karlmeurer.
4: Deshalb müssten diese einen Realitätscheck und vor allem einen Gerechtigkeitscheck bekommen. Über Rente, Pflege und Gesundheit müsse die Koalition jetzt sprechen. Baas betont, die SPD steht fest zur Regierung mit der Union. Auch der SPD-Co-Vorsitzende und Bundesfinanzminister Lars Klingbeil verlangt Änderungen. So wie in den vergangenen Monaten könne es nicht weitergehen. Auch für ihn gilt, Reformen sind nötig, müssen aber gerecht sein.
1: Bundeskanzler Merz hat das Ausscheiden seiner Partei aus dem Landtag in Mecklenburg-Vorpommern als tiefe Zäsur bezeichnet. Es sei ein für die CDU in Deutschland dramatisches Ergebnis, sagte er nach Sitzung der Parteigremien in Berlin. Laut Merz muss sich seine Partei grundsätzlich hinterfragen. Man habe auf zu viele Fragen keine zufriedenstellenden Antworten mehr. Merz dankte der SPD, dass sie an der Koalition festhält. Soweit die Antenne Brandenburg Nachrichten. 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
5: Ja, das Wetter ist mehr grau als wow. Ab und zu kommt auch mal die Sonne durch. Das ist schön. Wir schauen nach Dahme, dort aktuell 16 Grad, 17 Grad in Stechlin, Potsdam auch bei 17 Grad, 18 in Neuruppin. Es bleibt heute Nachmittag bzw. auch am Abend trocken. Morgen ist Dienstag, da mal Sonne, mal Wolken. Bleibt fast überall trocken, bis 20 Grad in der Spitze.
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5: Sie brauchen 10 Minuten länger, wenn Sie unterwegs sind auf der A10 südlicher Berliner Ring in Richtung Dreieck Spreeau zwischen Ludwigsfelde Ost und Rangsdorf 4 Kilometer Stau. Etwas voller ist es auch auf der westlichen A10 Richtung Dreieck Werder zwischen Leest und Vöben und auch auf der A111 Richtung Oranienburg zwischen Stolpe und Hennigsdorf. Kurzer Blick nach Berlin auf den Stadtring A100 gibt es in beiden Richtungen Stau vor dem Kreuz Schöneberg. Brauchen Sie so 20 Minuten länger. Und in Tiergarten ist die Straße des 17. Juni zwischen Großem Stern und Ebertstraße gesperrt. Der aktuellste Blitzer steht auf der A12 Richtung Frankfurt in Höhe Briesen. Und wenn Sie noch einen entdecken, hinter Büschen oder Hecken, dann rufen Sie uns an 0331 70 98 101. Das ist die Nummer zum Antenne-Verkehrsservice. Gute Fahrt.
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5: Und mit wem am Telefon? Wer ist dran? Hallo?
6: Ja, Sabine ist hier. Ich wollte mich bedanken, weil ich war bei Janana nicht.
5: Ja, bei Gianna Nannini in der Waldbühne, das Ganze präsentiert von Antenne Brandenburg. Wie war's denn?
6: Ja, das war mega und ich hab das gewonnen bei euch. Ich bin so begeistert. Das war so schön, ey. Sowas habe ich lange nicht erlebt und sowas Tolles. Danke, dass es euch gibt.
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0: Noch 50 Tage, dann startet die neue Session bei den Brandenburger Karnevalsvereinen. Der 11.11. rückt immer näher. Beim Lindenpark Karnevalsclub in Potsdam-Babelsberg gibt's aber aktuell nichts zu lachen. Markus Martwig, was ist los bei euch?
1: Ja, das Thema ist, wir haben leider noch kein Prinzenpaar für die kommende Session.
0: Woran ist es denn gescheitert?
1: Ach, Gesundheit, Nachfrage, Zeit.
0: Will denn keiner mehr Prinz und Prinzessin werden? Das ist ja...
1: Ja, anscheinend schon, aber dann nur in den Märchen.
0: Also was müssen die denn können?
1: Naja, das Allerwichtigste ist offen, herzlich und mit Freude am Karneval aufzutreten. Natürlich etwas Zeit mitzubringen. Unser Prinzenpaar repräsentiert dann den LKC bei den Veranstaltungen der befreundeten Karnevalsvereine in unserer Umgebung und hält bei unseren eigenen Terminen im November und auch im Februar im Lindenpark eine kurze Rede.
0: Ich sag mal so, wenn sich jetzt jemand angesprochen fühlt und sagt, oh, ich wollte schon immer mal Prinz und Prinzessin werden, dann kann jeder im Prinzip sich bei euch bewerben, oder wie?
1: Ja, das ist korrekt. Ja. Also Prinz oder Prinz und Prinz, Prinzessin und Prinzessin, gerne auch einzeln oder halt auch als Pärchen. Also da sind wir sehr flexibel.
0: Muss man denn auch Witze erzählen als Prinzenpaar? Nee, ne?
1: Nicht wirklich. Maximal eine Rede halten bei unseren Veranstaltungen, den Verein repräsentieren. Und sonst zu den Veranstaltungen wird man natürlich chauffiert, auch von den anderen Vereinen. Um das Wohl wird sich gekümmert.
0: So, und wo und wie mache ich das?
1: Gerne Kontakt aufnehmen, die Telefonnummer formieren.
0: Die Telefonnummer geben wir jetzt lieber nicht durch, das müssen wir dann ausbieten, ne? Also ich sag's mal so, wir würden sie auch weitergeben. Ne? Also wenn jetzt einige Hörer hören und sagen, ich möchte auch unbedingt, dann einfach 0331 70 98 100 von Antenne Brandenburg und wir würden dann die Nummer vermitteln. Und dann wünschen wir eine schöne neue Session, dann hoffentlich mit einem nagelneuen Prinzenpaar.
1: Super, vielen lieben Dank.

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0: Erstmal schönen Feierabend, wenn sie gleich haben. Wenn noch nicht, dann kommt er hoffentlich in Greif. Liegt er in Greif? Ja, der, da hinten ist er. Gucken Sie mal ein bisschen weiter nach hinten. Da hinten ist der Feierabend. Genießen Sie nachher. Auf die Sekunde genau ist es. Pip! 16.30 Uhr.
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2: Im Studio Potsdam, Hanno Geduldig. Guten Tag. Die Gemeinde Kloster Lenin hat schon zugestimmt. Jetzt sind die Stadtverordneten von Brandenburg an der Havel dran. Heute wird im Hauptausschuss über das umstrittene Projekt für einen neuen Industriepark abgestimmt. Er soll bei Paterdamm und Kahne entstehen. Claudia Baradeu berichtet.
3: Nahe der Autobahn 2 soll Platz für Unternehmensansiedlungen geschaffen werden. Grund: große Gewerbeflächen sind in der Region inzwischen knapp. Der Umfang des geplanten Gewerbegebiets war von ursprünglich 400 Hektar auf 170 Hektar verkleinert worden, weil eine Bürgerinitiative dagegen Sturm lief. Unter anderem leben in dem Gebiet die unter Naturschutz stehenden Seeadler.
2: In Brandenburg gehen die Igelbestände seit Jahren zurück. Grund dafür ist unter anderem ein schrumpfendes Nahrungsangebot. Wie dramatisch die Lage ist, spüren auch die vielen ehrenamtlichen Igelhelfer im Land. Immer öfter müssen kranke oder unterernährte Tiere in Obhut genommen werden, sagt Anja Lindner von der Igelhilfe Wildau.
4: Die Dringlichkeit ist eigentlich das ganze Jahr da. So schlimm es ist, wir werden überrannt. Jedes Jahr wird schlimmer, der Bedarf wird immer höher. Und der Igel steht ja nicht umsonst auf der roten Liste. Und wenn man sich mit den Igelstationen austauscht, wir haben so einen Online-Austausch ins Leben gerufen mit Igelhilfen in ganz Deutschland, dann hört man immer mehr, dass jedes Jahr schlimmer wird und eigentlich alle Igelstationen fast immer Aufnahmestopp haben, weil es einfach nicht mehr zu schaffen ist.
2: Der Turn- und Sportverein Wustrau ist Gewinner des Pokals für die beste Nachwuchsarbeit im Landkreis aus Prignitz-Ruppin. Gestiftet wird der Preis vom Landrat. Geschäftsführer Hannes Holtmann.
5: Der TSV Wustrau, ein kleiner Dorfverein, schafft es, hunderte Kinder und Jugendliche auf den Sportplatz zu bekommen und in allen Altersklassen im Spielbetrieb zu sein. Und das ist wirklich eine ganz, ganz tolle Leistung. Und vor allen Dingen die Entwicklung des Vereins hat dazu beigetragen, dass sie 2026 die Nachwuchsmannschaft des Jahres sind.
2: Gewinner des Pokals für die beste Integrationsarbeit ging an die SG-Einheit Wittstock.
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2: Mancherorts scheint die Sonne heute Nachmittag noch mal länger. Es sind aber weiterhin viele Wolken und auch kurze Schauer unterwegs. Dabei ist es ganz angenehm warm bei 16 bis 19 Grad. Aber Abend und in der Nacht klart es weiter auf. Zeitweise wird es auch sternenklar und dann kalt. 9 bis 7 Grad können es werden in der Nacht. Morgen erwartet uns dann ein Mix aus Sonne und Wolken. Dann bleibt es auch fast überall trocken. Es wird sogar noch mal ein Quäntchen wärmer. 17 bis 20 Grad. Aktuell in Eberswalde 18, in Bernau 19 Grad. Und zum Schluss die Zeit 16.33 Uhr.
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0: Und da starten wir mit der A111 in Richtung Oranienburg. Zwischen Stolpe und Hennigsdorf stockt der Verkehr an der Baustelle 10 Minuten länger. Der Anschluss Hennigsdorf ist bis Freitag stadtauswärts gesperrt. Dadurch gibt es auch Stau im Landkreis Oberhavel und zwar auf der Straße zwischen Stolpe und Hennigsdorf. Stadtverkehr Berlin auf dem Stadtring A100 gibt es in beiden Richtungen Stau vor dem Kreuz Schöneberg. Planen Sie hier 20 Minuten mehr ein. Und im Tiergarten ist die Straße des 17. Juni zwischen Großen Stern und Ebertstraße gesperrt. Hier haben nämlich, was ist da los? Ach, die Vorbereitung für den Berlin-Marathon beginnt dort. Nee, da mache ich nicht mit. Das ist mir, nee, ich kann ja nicht ganz da laufen, das geht ja nicht. Wir schauen auf die Blitzer, die stehen auf der A12 Richtung Frankfurt und zwar in Höhe Briesen. Wenn Sie sagen, Herr Haarmeister, ich habe noch hier einen Blitzer, dann rufen Sie gerne an 0331 70 98 101. Das ist die Nummer zum Antenne-Verkehrsservice. Gute Fahrt Ihnen und schönen Montag.

0: 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So, was machen wir im Herbst, um ein bisschen in Stimmung zu kommen, aber in die Therme, oder? Also wirklich, das ist das Beste, was Sie im Herbst machen können, ein bisschen Wärme, ein bisschen Wasser. Aber bei der Fleming-Therme in Luckenwalde, da gibt es ein Problem. Also die soll nun saniert werden, aber dabei ist aufgefallen, für das Dach dort in der Fleming-Therme fehlt ja noch ein Statikgutachten. Antenne-Reporter Johann Frederik Paul, was ist da los?
1: Ja, mit Planschen ist da gerade gar nichts. Schon seit einer Woche. Und ohne dieses Gutachten wird's auch erstmal nichts mit dem Schwimmen in der Fleming-Therme. Mhm. Denn bis das Dach geprüft und das Gutachten geschrieben ist, kann es mehrere Wochen dauern. Wie es überhaupt dazu kommen konnte, darüber wird gerade auch noch spekuliert.
0: Okay, aber wie sieht's denn jetzt aus, wenn die Leute schwimmen wollen?
1: Ja, für die ist es natürlich echt blöd gerade. Das Schulschwimmen kann gar nicht stattfinden und auch die DLRG hat Probleme. Das hat mir Daniel Kurmann, der Vorstand in Luckenwalde, gesagt.
2: Als erstes natürlich die Schwimmausbildung für Kinder, die das Schwimmen lernen wollen. Da müssen wir jetzt aktuell die Eltern ein bisschen vertrösten. Rettungsschwimmerausbildung, der Kurs findet jetzt statt und macht erstmal komplett Theorieunterricht. Das geht ja dann.
1: Die sitzen also erstmal auf dem Trocknen. Na, und Hobbyschwimmer auch. Die müssen jetzt auf andere Vereine in der Umgebung ausweichen und machen einfach so Sport.
0: Heißt es jetzt, dass die Fleming-Therme in Luckenwalde komplett dicht ist?
1: Nein, der Gastrobetrieb läuft weiter.
0: Okay.
1: Ja, und auch die Saunalandschaft hat geöffnet, täglich bis 22 Uhr. Wer bereits Tickets für den Schwimmbereich gebucht hat, bekommt sein Geld zurück oder kann den Besuch verschieben. Das soll auch für Kurse gelten. Für Daniel Kurmann und die DLRG heißt es jetzt aber erstmal aufs Gutachten warten und
2: informieren, die Eltern an der Stange halten oder die Kinder und Sportler. Ja, und hoffen, dass es gut ausgeht. Ja.
0: Also, eine Therme ohne Dach, Gutachten, dafür mit Pommes und Sauna. Bis in der Fleming-Therme in Luckenwalde wieder geschwommen werden kann, dauert's noch ein paar Wochen.

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1: Im Studio Ute Sander, guten Tag. Brandenburg investiert in den kommenden 5 Jahren bis zu 200 Millionen Euro zusätzlich in die Sanierung der Landesstraßen. Insgesamt sollen 520 Kilometer erneuert werden. Das Geld stammt aus dem Sondervermögen des Bundes. Das sogenannte Erhaltungsprogramm für Landesstraßen hat Infrastrukturminister Krumbach heute in Storkow vorgestellt.
2: Wir haben, das weiß auch jeder, der in Brandenburg unterwegs ist, eine ganze Menge schlechter Straßen. Und ich will mich nicht damit rausreden, dass wir mehr Landesstraßen haben als vergleichbare Bundesländer. Das ist zwar so, aber beißt die Maus keinen Faden ab. Die Straßen sollen in einem guten Zustand sein und wir müssen vor die Welle kommen. Das heißt, wir müssen jetzt ein bisschen mehr Geld ausgeben, damit wir aufholen. Und dann werden wir in Zukunft aber auch sehen müssen, dass das nicht nochmal passiert, sondern dass wir dann schön regelmäßig unsere Instandhaltungsmaßnahmen durchsetzen.
1: Vor 2 Jahren wurde in fast allen Brandenburger Landkreisen und kreisfreien Städten die Bezahlkarte für Asylbewerber eingeführt. Heute haben Initiativen und Betroffene im Landtag Bilanz gezogen. Der Flüchtlingsrat Brandenburg und die Arbeiterwohlfahrt forderten die Abschaffung der Bezahlkarte. Der Verwaltungsaufwand sei hoch, gleichzeitig würden Geflüchtete im Alltag diskriminiert, so die Begründung. Am Freitag soll der Landtagspräsidentin eine Petition übergeben werden. Am heutigen weltweiten Alzheimer-Tag beginnt in Brandenburg die Woche der Demenz. Insgesamt 62.000 Demenzkranke gibt es aktuell im Land. Und eine Studie rechnet in den kommenden 30 Jahren mit einem Anstieg um 40%. Antje Baselau von der Alzheimer-Gesellschaft Brandenburg sagte uns:
3: Es fehlt vor allem Angebote für Jungerkrankte. Wir sprechen auch davon, dass man auch eine Demenz unter 65 bekommen kann. Und da haben wir wirklich im Land Brandenburg kaum Angebote, die das auffangen. Das sind ganz andere Fragestellungen, ne? Die haben doch vielleicht noch Kinder, sind selbst noch im Berufsleben. Also da gibt es wirklich auch noch zu wenige Anlaufstellen, Selbsthilfegruppen und auch Austauschmöglichkeiten.
1: Der Zughersteller Alstom hat in seinem Werk in Hennigsdorf heute autonom fahrende S-Bahn-Züge vorgestellt. Anlass ist die bevorstehende Messe InnoTrans in Berlin. Die Züge sollen künftig in Hamburg und München zum Einsatz kommen. Vollständig ohne Personal werden sie vor allem bei Rangier- und Depotfahrten unterwegs sein. Im regulären Fahrgastbetrieb bleibt weiterhin Personal an Bord. Bundeskanzler Merz hat das Ausscheiden seiner Partei aus dem Landtag in Mecklenburg-Vorpommern als tiefe Zäsur bezeichnet. Es sei für die CDU ein dramatisches Ergebnis, sagte Merz nach Sitzung der Parteigremien in Berlin.
4: Wir haben deshalb genau dies im Präsidium verabredet, dass wir darüber sprechen, dass wir darüber intensiv beraten, wo wir stehen, wo wir hinwollen und wo wir nicht bleiben können, so wie wir heute aufgestellt sind. Wir werden über die Arbeit und die Struktur der Partei sprechen, über unser Programm und über das Profil der CDU. Wir haben, um es offen zu sagen, auf zu viele Fragen keine zufriedenstellenden Antworten mehr. Und das werden wir und das müssen wir ändern.
1: Merz dankte der SPD, dass sie an der Koalition festhält. Soweit die Antenne Brandenburg Nachrichten. 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
5: Frei nach dem Motto, je später der Abend, desto schöner die Gäste, gestaltet sich dieser Montag wettertechnisch. Je später, desto sonniger. Vom Vormittagsregen nur noch ganz selten was zu sehen oder zu spüren in Brandenburg. Oft bleibt es trocken. 16 Grad aktuell in Strausberg und Rathenow, 17 Grad in Heckelberg und Schönefeld, 18 Grad bei Ihnen in Manchnow und in Fürstenberg. In der Nacht, Achtung, da wird's dann doch sehr frisch. 9 bis 7 Grad nur für alle, die gern das Schlafzimmer Fenster offen lassen. Die letzten Wolken werden sich verdünnisieren. Es wird eine sternenklare Nacht. Morgen dann ein angenehmer Mix aus Sonne und Wolken, bleibt trocken, 17 bis 20 Grad.
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5: Auf der A12 Frankfurt-Oder Richtung Berlin gibt es am Grenzübergang Frankfurt mehrere Kilometer Stau auf der polnischen Seite. Es dauert etwa eine Stunde länger. Außerdem ist es etwas voller auf der 111 Richtung Oranienburg zwischen Stolpe und Hennigsdorf. Und dadurch gibt es auch Stau im Landkreis Oberhavel auf der Straße zwischen Stolpe und Hennigsdorf. Da stehen sie gerade eine Viertelstunde an. Stadtverkehr Berlin, Stadtringe 100. In beiden Richtungen staut es sich vor dem Kreuz Schöneberg. Hier müssen Sie mindestens 20 Minuten mehr mitbringen. Tiergarten, die Straße des 17. Juni zwischen dem Großen Stern und Ebertstraße gesperrt. Die Vorbereitungen für den Berlin-Marathon laufen. Außerdem der Tiergartentunnel in Richtung Kreuzberg gesperrt, voraussichtlich bis morgen. Und das sorgt alles dafür, dass es lange Staus gibt in Moabit auf der Invaliden- und der Heidestraße. 0331 70 98 101, die Nummer vom Antenne-Verkehrsservice. Einer steht zum Beispiel an der BR 169 am Abzweig Lauchhammer Ost Richtung Elsterwerda. Kommen Sie gut durch.
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5: Hallöchen, ich hoffe, Ihre Chefetage und die Kollegen haben es gut mit Ihnen gemeint am ersten Arbeitstag der Woche und Sie sind gut hineingekommen und mittlerweile ja vielleicht schon wieder gut raus. Aus dem Büro, von der Werkstatt, aus der Wache. Angenehmen Start in den wohlverdienten Feierabend mit der schönsten Musik, jetzt von Rick Astley. Das sind die 80er auf Antenne Brandenburg. 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

0: aus dem Jahr 1978. Das war ein sehr gutes Jahr übrigens für die Musikindustrie. 1978 wurden richtig viele Bands gegründet. Beispielsweise eben hier gehört in der schönsten Musik für Brandenburg Duran Duran, aber auch Silly und die Simple Minds haben sich 78 zusammengetan. 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

0: Meine italienische Austauschschwester Cathy war damals Ende der 90er total in Echtsänger Kim verknallt. Das ging vielen, vielen Mädels so und das ist klar, bei so einer Herzschmerznummer eines 16-Jährigen. Weinst du auf Antenne Brandenburg, 17.30 Uhr.
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2: Im Studio Potsdam, Hanno Geduldig. Guten Tag. Die Fleming-Therme in Luckenwalde ist seit letzter Woche teilweise geschlossen. Der gesamte Schwimmbereich kann nicht genutzt werden. Grund ist ein fehlendes Statikgutachten. Das ist bei Vorbereitungen für eine Sanierung aufgefallen. Auch Schulschwimmen oder Kurse der DLRG können daher nicht stattfinden, sagt der DLRG-Vorstand von Luckenwalde, Daniel Kuhrmann.
3: Ich hoffe, und so ist es ja auch angedeutet, dass relativ schnell das Gutachten erstellt wird. Und die größte Hoffnung, die wir haben, alle Mitglieder, ist, dass das Gutachten positiv für eine Eröffnung der Schwimmhalle wieder ausfällt, dass wir einfach weitermachen können und uns für die Stadt bedanken, dass die natürlich für Sicherheit gesorgt hat, weil nur ein positives Gutachten gibt uns auch ein gutes Gefühl, wenn wir da in der Schwimmhalle sind.
2: Der Saunabereich kann weiterhin genutzt werden. 54 Millionen Euro minus. So groß ist das Haushaltsloch, mit dem der Landkreis Ostprignitz-Ruppin im kommenden Jahr rechnet. Vor allem steigende Kosten im Sozialbereich belasten den Haushalt. Das geht aus den ersten Planungen hervor, die im Kreistag vorgestellt wurden. Um das Defizit auszugleichen, müssten die Rücklagen weiter angezapft werden und wären danach aufgebraucht. Landrat Ralf Reinhardt.
4: Es geht OPR genauso wie allen anderen Landkreisen, nur, das ist das Schlimme hier, dass die Reserven geringer sind als andernorts. Das heißt, wir werden jetzt schon zu den Maßnahmen, die wir bereits vorsorglich ergriffen haben, noch weitere Spar- und Einschränkungsdiskussionen zu führen haben. Wir werden uns aber auch an das Land wenden, so es möglich ist, und um Unterstützung oder Hilfe bitten.
2: Auch könnte im kommenden Jahr die Abgabe der Städte und Gemeinden an den Landkreis steigen, die sogenannte Kreisumlage, von heute 40 auf dann 42% ihrer Einnahmen. Dafür gibt's einen Pokal. Die Sportgemeinschaft Einheit Wittstock ist für ihr Projekt Kampfsport ohne Grenzen ausgezeichnet worden. Der Landrat würdigt damit die Innovation des Vereins. Geschäftsführer Hannes Holtmann.
5: Hier wird inklusiv Sport gemacht, hier wurden inklusiv Trainingscamps organisiert und hier wurden sogar Menschen mit Handicap zu Übungsleitern ausgebildet. Und das zeigt doch, wie stark auch der Sport zum gesellschaftlichen Teilhabe beitragen kann.
2: Der Pokal für die beste Nachwuchsarbeit im Landkreis ging an den TSV Wustrau.
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2: Örtlich gibt es etwas Sonnenschein, von Westen her ziehen aber weiter Wolken heran und hier und da kann es auch noch kurz schauern, das Ganze bei 16 bis 19 Grad. Am Abend lösen sich viele Wolken dann auf, in der Nacht ist es stellenweise sternenklar und es wird kühl bei 9 bis 7 Grad. Zum Schluss noch die Zeit, es ist jetzt 17.33 Uhr.
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0: 10 Minuten dauert es länger auf der A10, dem westlichen Berliner Ring, Richtung Dreieck-Havelland, an der Baustelle zwischen Großkreuz und Vöben. A12 Frankfurt-Oder Richtung Berlin. Am Grenzübergang in Frankfurt gibt es auf polnischer Seite mehrere Kilometer Stau. Hier dauert es etwa eine Stunde länger. Vorsicht auf der BN101, Trebin, Bad Liebenwerder, zwischen Beutersitz und Winkel, ungesicherte Unfallstelle. Ein Rettungshubschrauber ist unterwegs dorthin. Landkreis Oberhavel, ein paar Minuten mehr einplanen für die Straße zwischen Stolpe und Hennigsdorf. Stadtverkehr Berlin, 20 Minuten mehr mitbringen für den Stadtring 100 in beiden Richtungen vor dem Kreuz Schöneberg. Tiergarten, die Straße des 17. Juni, ist schon mal gesperrt wegen des Berlin-Marathons am Wochenende. Zwischen Großem Stern und Ebertstraße kommen sie nicht mehr durch. Der Tiergartentunnel bleibt bis morgen voraussichtlich Richtung Kreuzberg noch gesperrt. Durch all das gibt es lange Staus im Moabit auf der Invaliden- und der Heidestraße. Ein Blitzer steht unter anderem heute an der BN169 am Abzweig Lauchhammer Ost Richtung Elsterwerder. Und wo knipsen sie noch? 0331 70 98 101, die Nummer vom Antenne Verkehrsservice. Dankeschön und kommen Sie gut an.
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0: Na, das nenne ich doch mal sehr schöne Neuigkeiten für alle Bruce Springsteen-Fans zwischen Perle und Spremberg. Der Boss arbeitet aktuell an 2 neuen Alben. Eins soll sogar schon fertig sein. Wann sie es kaufen können, steht noch in den Sternen. Aber bis dahin genießen wir altbekanntes, altbewährtes vom Boss aus den 80ern. Dancing in the Dark.

0: Antenne Brandenburg am Abend nach den Wahlen in Mecklenburg-Vorpommern und Berlin. Vor Freude strahlende Augen bei den einen, ganz lange Gesichter bei den anderen. So oder so, dieses Wahlergebnis war ein ordentlicher politischer Knall. Die CDU fliegt in Mecklenburg-Vorpommern aus dem Landtag und im Roten Rathaus in Berlin wird möglicherweise Elif Erlab von der Linken regieren. Und das heißt auch, Berlin will mal wieder, Berlin-typisch, etwas versuchen, was vorher noch niemand versucht hat. Das könnte auch für Brandenburger Städte interessant werden. Denn auch bei uns steigen mancherorts die Mieten, gefühlt ins Endlose. Landespolitikreporter Jan Menzel in Berlin. Elif Erlab will große Wohnungsgesellschaften verstaatlichen. Geht das denn überhaupt?
1: Naja, sie hat ja auch einiges in der Hinterhand. Sie kommt sozusagen nicht mit leeren Händen. Es gibt diesen Volksentscheid mit einem klaren Votum. Eine Mehrheit der Berliner und Berliner möchte, dass die großen Konzerne im Wohnungsbereich enteignet werden. Es gab schon vor geraumer Zeit eine Expertenkommission, angeführt immerhin von der ehemaligen Bundesjustizministerin Hertha Däubler-Gmelin und auch anderen renommierten Juristen, die gesagt haben, ja, das ist machbar. Die vor allen Dingen auch gesagt haben, das ist machbar zu einem bezahlbaren Preis. Wo immer der liegt, muss man noch mal gucken. Aber da müssen nicht die aktuellen Werte der Immobilien bezahlt werden. Also die Linke hat durchaus was aufzubieten. Und Elif Erlab, die setzt dieses Thema ganz nach oben und will es auch in einer möglichen Koalition angehen und auch gleich am Anfang angehen.
0: Um das zu tun, braucht sie aber Koalitionspartner, die mitziehen. Hat sie die denn? Die SPD scheint ja wenig begeistert zu sein.
1: Naja, die Linke liegt an der Stelle vor allen Dingen über Kreuz mit dem Spitzenkandidaten Steffen Krach, der klar gesagt hat, das ist meine rote Linie. In der SPD gibt es durchaus andere Stimmen, auch andere Parteitagsbeschlüsse. Auch dort sagt man, naja, wir haben diesen Volksentscheid, dem müssen wir Rechnung tragen. Also da wird sicherlich noch Gesprächsbedarf herrschen. Ich glaube, da kann man durchaus einige Schritte gehen. Ich halte das nicht unbedingt für den Punkt, der nun final dazu führen könnte, dass eine Koalition nicht zustande kommt. Da ist sehr viel noch zu verhandeln, selbstverständlich. Das ist Neuland, auch juristisches. Das gab es auch nie in Deutschland. Mhm. Aber ich glaube, da hat es die Linke dann mit einer SPD als möglichem Koalitionspartner zu tun, mit einer Partei, die dieser Frage nicht ganz eindeutig ist.
0: Sagt unser Landespolitikreporter Jan Menzel aus Berlin. Die richtig spannende Phase kommt erst noch. Ob und wie sich die Parteien einig werden, wer welche Kröte schlucken muss oder es vielleicht auch bleiben lässt.

0: Amen. Die Band gibt's zwar leider nicht mehr, aber Frontmann Ray. Und der geht bald auf Tour. Spielt am 29. November, am 1. Advent in der Berliner Uber Eats Music Hall. Und es heißt Ray Garveys Christmas Calling. Also es wird weihnachtlich. Karten gibt's ab 88 Euro. 17.55 Uhr.
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1: Im Studio Ute Sander, guten Abend. Nach den Wahlen in Mecklenburg-Vorpommern und Berlin beklagt Brandenburgs Ministerpräsident Woidke eine fehlende wirtschaftspolitische Perspektive. Die Bundesregierung muss die Reformen mit einer positiven Zukunftsperspektive verknüpfen, sagte Woidke dem RBB.
2: Wenn das nicht passiert, wenn man nur hingeht und sagt, ich muss jetzt da sparen und hier sparen und am Ende Dinge für die Menschen schlechter werden und das Ganze eben nicht verbunden wird mit einer optimistischen Aussage, dann ist es schwierig, weil die Menschen das Gefühl haben, dass das nicht wirklich weiterführt. Und wenn wir tagtäglich Industriearbeitsplätze verlieren, muss hier ein klares Signal kommen in diese Richtung. Und ich glaube, dann sind die Menschen in Deutschland auch bereit, entsprechende Reformschritte mitzugehen. Allerdings braucht es dieses große Ziel.
1: Bundeskanzler Merz hat nach dem schlechten Abschneiden seiner Partei in Berlin und Mecklenburg-Vorpommern Kurskorrekturen angekündigt. Die CDU habe auf zu viele Fragen keine zufriedenstellenden Antworten mehr, sagte Merz nach Sitzung der Parteigremien in Berlin. Das müsse sich ändern. Aus unserem Hauptstadtstudio Markus Sambale.
3: Merz wies auf das Gefühl in der Bevölkerung hin, dass es in Deutschland nicht mehr gerecht zugehe. Der Kanzler kündigte an, dass er selbst weitermachen will und bekannte sich ausdrücklich zur Koalition mit den Sozialdemokraten. Bärbel Baas und Lars Klingbeil, die beiden SPD-Vorsitzenden, hatten ebenfalls betont, die Koalition fortsetzen zu wollen. Baas fügte aber hinzu, die anstehenden Reformen müssten einen Realitätscheck und vor allem einen Gerechtigkeitscheck bekommen.
1: Brandenburg will gegen die Schlaglöcher und Schäden auf den Landesstraßen vorgehen. Das Infrastrukturministerium und der Landesbetrieb Straßenwesen haben heute ein Erhaltungsprogramm vorgestellt. In den kommenden 5 Jahren werden bis zu 200 Millionen Euro zusätzlich in die Sanierung investiert. Das Geld stammt aus dem Sondervermögen des Bundes. Insgesamt sollen 520 Kilometer Landesstraßen erneuert werden. Sie ist frisch aus der Ukraine zurück, eine Delegation aus Vertretern der Cottbuser IHK und Unternehmern aus beiden Teilen der Lausitz. Sie wollten Wirtschaftskontakte knüpfen. Die Firmen kommen unter anderem aus der Bau- und Chemiebranche. André Fritsche von der IHK zeigte sich nach der Reise betroffen.
4: War eine sehr eindrückliche Reise, ein Land, was sich im Krieg befindet und gleichzeitig Wirtschaftswachstum verzeichnet. Das ist etwas, wovon wir wirklich lernen können. Ein Land voller Herausforderungen, gleichzeitig sehr resilient. Die Menschen leiden tagtäglich unter diesem Krieg und müssen ihren Alltag gestalten. Und das ist etwas, was unsere Delegation wirklich beeindruckt hat.
1: Der frühere Bundesverkehrsminister Scheuer hat Vorwürfe im Zusammenhang mit der Pkw-Maut erneut zurückgewiesen. Er sagte vor dem Landgericht Berlin, dass er vor dem Untersuchungsausschuss des Bundestags wahrheitsgemäß geantwortet habe. Scheuer wird vorgeworfen, damals gelogen zu haben. Bei dem Untersuchungsausschuss ging es um die Mautpläne der CSU, die 2019 vom Europäischen Gerichtshof gestoppt wurden. Weil schon Verträge mit Betreibern abgeschlossen worden waren, musste der Bund rund 243 Millionen Euro Schadenersatz zahlen. Soweit die Antenne Brandenburg Nachrichten. 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
5: Mal blau, mal dann doch wieder grau. So sieht's aus am Brandenburger Himmel. Die meisten Schauer sind durchgezogen. Im südöstlichen Brandenburg, da kann's noch ein bisschen tröpfeln, aber werden keine Regenmassen sein. Momentan 15 Grad bei Ihnen in Lindenberg und Lübben, 16 Grad in Grünow und Perleberg, 17 Grad noch in Cottbus und Mannschnow. Es wird jetzt nur noch frischer. Geht runter in der Nacht auf 9 bis 7 Grad, wird oft sternenklar. Morgen dann ein trockener September-Dienstag, Sonne, Wolken, Wind bei 17 bis 20 Grad. Aber weniger Wind als heute.
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5: Es dauert deutlich länger auf der A12 Frankfurt oder Richtung Berlin am Grenzübergang Frankfurt. Auf der polnischen Seite mehrere Kilometer Stau, eine Stunde mehr Zeit einplanen. Dann aufgepasst bitte auf der A24 Hamburg Richtung Berlin. Zwischen Herzsprung und Neuruppin liegen Fahrzeugteile. Die B101 Herzberg-Bad Liebenwerda ist nach einem Unfall gesperrt zwischen Beutersitz und Winkel. Bitte umfahren Sie diesen Bereich weiträumig. Stadtverkehr Berlin unverändert. 20 Minuten dauert es länger auf dem Berliner Stadtring 100 in beiden Richtungen vor dem Kreuz Schöneberg. Da wird gebaut. Und den Tiergarten, da wird schon alles vorbereitet für den Berlin-Marathon und auf den Mini-Marathon am Wochenende. Die Straße des 17. Juni gesperrt zwischen Großem Stern und Ebertstraße. Und auch der Tiergartentunnel Richtung Kreuzberg ist dicht. Voraussichtlich bis morgen. Niederschöneweide, die Schnellerstraße ist gesperrt zwischen der Karlshorster und der Brückenstraße. Beidseitig, es gab einen Wasserrohrbruch. Und geblitzt wird unter anderem an der A2 Richtung Berlin zwischen Lenin und Dreieck Werder. Falls noch was für falls noch was fehlt. 0331 70 98 101, die Nummer vom Antenne Verkehrsservice. Gute Fahrt.
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5: 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Starten Sie gut rein in den Feierabend. Wobei, Sie haben heute noch eine Aufgabe. Naja, ich meine nicht Abendbrot machen, sondern abstimmen, wie die neuen EU-Geldscheine aussehen sollen. Wer oder was genau zur Wahl steht, wie und wo Sie mitmachen können, das hören Sie nach zwei Songs am Stück bei mir. Und den Auftakt machen die Dexys. Midnight.

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0: Die Gitarre am Ende, die muss einfach sein. Hollywood Hills, Sunrise Avenue wünschen auch einen schönen Montagabend, 6:12. Gefühlt mag es Ihnen noch gar nicht so lange her vorkommen, seit die Euroscheine ein neues Design bekommen haben. Das war vor etwas über 10 Jahren, als auf die zweite Geldscheingeneration umgestellt werden wurde. Aber jetzt ist schon die nächste in Planung. Und wie die neuen Geldscheine aussehen sollen, darüber können Sie noch bis Mitternacht abstimmen. Zur Auswahl stehen mehrere Motive und mehr darüber weiß ARD-Wirtschaftskollegin Ursula Mayer.
1: Auf manchen Scheinen sind zum Beispiel die Wissenschaftlerin Marie Curie und der Komponist Ludwig van Beethoven zu sehen. Auf anderen Scheinen sind für Europa typische Vögel abgebildet, etwa Mauerläufer und Weißstörche. Über die neuen Designvorschläge haben im Euroraum laut EZB bereits 9 Millionen Menschen abgestimmt. Das Ergebnis der Umfrage wird dem Rat der Zentralbank vorgelegt. Der wird bis zum Jahresende eine Entscheidung treffen. Bis Verbraucher aber die neuen Scheine in der Hand halten, wird es laut Zentralbank noch Jahre dauern.
0: Aber die Abstimmung, die endet schon, wie gesagt, heute Mitternacht. Geben Sie einfach die Worte EZB und Abstimmung in die Suchmaschine ein und los geht's. Ich habe es auch gemacht, dauert 5 bis 10 Minuten, bis Sie sich durch alle Vorschläge durchgeklickt haben. Es wird sehr bunt, das kann ich Ihnen sagen. Berühmte Persönlichkeiten oder Vögel werden Sie sehen. Und Sie haben es mit in der Hand, was wir künftig anscheinend in der Hand haben werden.

0: Alle Glorias bei uns im Land fühlen sich gebauchpinselt, seit Umberto Tozzi dieses Lied für sie geschrieben hat, aus dem Jahr 79. Gloria, hier ist Antenne Brandenburg. Träume sind Schäume, so sagt man, ne? Sie werden aber überschäumen vor Freude, denn wir machen sie wahr, ihre größten Träume. Ihr Job ist soweit okay, aber eigentlich wollten sie als Kind immer Tierpfleger werden. Erdmännchen, Nasenbären, Alpakas füttern und die Gehege sauber machen. Ich kann sie so gut verstehen und ihr Wunsch, er wird uns Befehl. Einen Tag lang dürfen sie gerne als Tierpfleger im Tierpark Perleberg arbeiten. Auch als Tierpflegerin natürlich. Sie dürfen auch einmal einen Kran führen oder mit meinen Kollegen Marie und Christopher Guten Morgen Brandenburg moderieren. Machen wir. 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
0: Cool, oder? 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Der Wahnsinn. 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

0: Neben den Backstreet Boys und Take That, eine der Boygroups der 90er, Boyzone, auf Antenne Brandenburg. Schönen Feierabend zusammen, 6:30.
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2: Im Studio Potsdam, Hanno Geduldig, guten Abend. Die Gemeinde Kloster Lenin hat schon zugestimmt, jetzt sind die Stadtverordneten von Brandenburg an der Havel dran. Heute wird im Hauptausschuss über das umstrittene Projekt für einen neuen Industriepark abgestimmt. Er soll bei Paterdamm und Krane entstehen. Claudia Baradeu berichtet.
3: Nahe der Autobahn 2 soll Platz für Unternehmensansiedlungen geschaffen werden. Grund: große Gewerbeflächen sind in der Region inzwischen knapp. Der Umfang des geplanten Gewerbegebiets war von ursprünglich 400 Hektar auf 170 Hektar verkleinert worden, weil eine Bürgerinitiative dagegen Sturm lief. Unter anderem leben in dem Gebiet die unter Naturschutz stehenden Seeadler.
2: Der Landkreis Ostprignitz-Ruppin muss im kommenden Jahr noch mehr sparen als bisher, denn die Kosten unter anderem im Sozialbereich können nicht mehr gedeckt werden. Die Kreisverwaltung rechnet für das kommende Jahr mit einem Minus von rund 54 Millionen Euro. Noch könne das über die Rücklagen gedeckt werden, die dann aber aufgebraucht seien. Landrat Ralf Reinhardt.
4: Hauptursache dafür sind die großen auseinanderfallenden Zahlungsströme hinsichtlich der sozialen Transferleistungen von Eingliederungshilfe, Hilfe zur Pflege. Das ist inzwischen so eine große Dimension, die wir selber auch nicht mehr mit Kreisumlagenerhöhungen oder Einsparungen erwirtschaften werden können. Und von daher stellt sich die Frage, woher soll das Geld dafür kommen?
2: Landrat Reinhardt fordert deshalb stärkere Unterstützung von Bund und Land. Die Fleming-Therme in Luckenwalde ist seit letzter Woche teilweise geschlossen. Der gesamte Schwimmbereich kann nicht genutzt werden. Grund ist ein fehlendes Statikgutachten. Das ist bei Vorbereitungen für eine Sanierung aufgefallen. Auch das Schulschwimmen oder Kurse der DLRG können daher nicht stattfinden, sagt der DLRG-Vorstand von Luckenwalde, Daniel Krümann.
5: Ich hoffe, und so ist es ja auch angedeutet, dass relativ schnell das Gutachten erstellt wird. Und die größte Hoffnung, die wir haben, alle Mitglieder, ist, dass das Gutachten positiv für eine Eröffnung der Schwimmhalle wieder ausfällt, dass wir einfach weitermachen können und uns für die Stadt bedanken, dass die natürlich für Sicherheit gesorgt hat. Weil nur ein positives Gutachten gibt uns auch ein gutes Gefühl, wenn wir da in der Schwimmhalle sind.
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2: Am Abend lösen sich viele Wolken dann auf. In der Nacht ist es zeitweise sternenklar und es wird kühl mit 9 bis 7 Grad. Morgen geht es mit einem Mix aus Sonne und Wolken weiter. Trocken bleibt es dann aber fast überall und wir haben ähnliche Temperaturen wie heute, maximal 17 bis 20 Grad. Aktuell sind es in Bernau 13 Grad, in Radnordow ebenfalls 13 Grad. Die Zeit 18.33 Uhr.
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0: Es läuft ein bisschen besser auf der A12 Frankfurt-Oder Richtung Berlin, aber am Grenzübergang Frankfurt immer noch 4 Kilometer Stau auf polnischer Seite. Eine halbe Stunde brauchen Sie, bis Sie da durch sind. Unfall und Sperrung der BN101 Herzberg-Bad Liebenwerder zwischen Beutersitz und Winkel. Bitte umfahren Sie diesen Bereich weiträumig. Ansonsten rollt es in Brandenburg. Schauen wir nach Berlin. Immer noch dauert es länger auf dem Stadtring 100 Richtung in beiden Richtungen. Höhe Kreuz-Schöneberg 20 Minuten plus. Tiergarten, die Straße des 17. Juni, jetzt schon mal gesperrt für den großen Berlin-Marathon am Wochenende zwischen Großem Stern und Ebertstraße. Außerdem bleibt bis morgen voraussichtlich der Tiergartentunnel Richtung Kreuzberg abgeriegelt. Nach einem Wasserrohrbruch in Niederschöneweide die Schnellerstraße stadteinwärts gesperrt zwischen der Brücken- und der Karlshorster Straße. 0331 70 98 101, die Nummer vom Antenne-Verkehrsservice. Ein Blitzer steht zum Beispiel an der A2 Richtung Berlin zwischen Lenin und Dreieck. Eine Foto, eine unfallfreie Fahrt wünsche ich.
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0: Hoffentlich sind Sie gerade voller Liebe und treffen auch auf Gegenliebe und leiden nicht unter Liebeskummer, so wie hier Dionne Warwick. Warum musst du so ein Herzensbrecher sein? Darauf war ich nicht vorbereitet. Ich muss mich von diesem Bann befreien, von meiner Liebe zu dir. Warum brichst du mein Herz, wo ich doch immer so war, wie du es von mir wolltest? Heartbreaker.

0: Presley auf ihrer Antenne am Montagabend. Wie war Ihre Fahrt nach Hause im Auto? Holprig oder ging's? Man muss ja sagen, Brandenburgs Straßen sind leider häufig reinste Buckelpisten. Oder wie manche ja auch sagen, Stoßdämpfer-Teststrecken. Allerdings, das soll sich ändern. Brandenburgs Infrastrukturminister Robert Krumbach hat heute in Storkow das sogenannte Erhaltungsprogramm für Landesstraßen gestartet. Antenne-Reporter Michael Lietz, zündet die Landesregierung damit den Bauturbo auf der Straße?
1: So zumindest erhoffen es sich alle Beteiligten. Der Landesbetrieb Straßenwesen geht davon aus, dass die Baufirmen in den Startlöchern stehen, Baustelle einrichten und das war es dann für die nächsten Monate. Das werde es nicht geben. Und Verkehrsminister Robert Krumbach rechnet sogar damit, dass die Bauwirtschaft in den kommenden 10 Jahren mehr Aufträge bekommen wird als bislang, also über das jetzt gestartete Erhaltungsprogramm hinaus, das bis 2031 ausgelegt ist. Bauturbo heißt aber auch, nicht jede Straße wird grundhaft ausgebaut. Oft geht es nur um eine neue Fahrbahndecke und das verkürze die Genehmigungsverfahren.
0: Jetzt werden ja auch nur 10% der Landesstraßen saniert. Das sind 520 Kilometer ungefähr. Was ist mit dem großen Rest?
1: Nun ist nicht jede Straße so schlecht, dass jetzt dringend saniert werden muss. Außerdem, sagt Minister Krumbach, sind die jetzt bereitstehenden bis zu 200 Millionen Euro zusätzliches Geld. Alle bereits geplanten Projekte werden nicht aus diesem Topf finanziert. Das Geld kommt aus dem milliardenschweren Sondervermögen des Bundes und ist nur für Landesstraßen vorgesehen. Die Sanierung von Kreis- und Gemeindestraßen wird daraus nicht bezahlt. Ja, und noch ein Wermutstropfen, das zusätzliche Geld muss jedes Jahr der Landtag genehmigen. Heißt, die Straßenbauer müssen darauf hoffen, dass niemand auf die Idee kommt, damit andere Infrastrukturprojekte fördern zu wollen.
0: Dankeschön, Antennenreporter Michael Lietz. Hände weg von diesem Geld, das ist für die Straßen. Das wird wohl künftig ein typischer Satz des Brandenburger Infrastrukturministers sein, damit Brandenburger Buckelpisten bald der Vergangenheit angehören. Und auf den Landstraßen der Verkehr so rollt, dass Achse, Radlager und Auspuff keinen Schaden mehr nehmen. Schöne Vorstellung, oder?

0: Die Commoners, Never Can Say Goodbye, der schönste Sound aus dem Jahr 87 auf Antenne Brandenburg. War ein gutes Jahr? Und wenn Sie der Meinung sind, die Commoners müssten öfter laufen, die hatten noch viel, viel mehr großartige Songs in den 80ern, dann melden Sie sich bei uns. Wir spielen auch Ihren Wunsch 80er auf Antenne, montags bis freitags, kurz nach 7:30 und Guten Morgen Brandenburg. Verraten Sie uns einfach nur, welches Lied es sein soll und warum, welche Geschichte sich dahinter verbirgt. Ganz einfach über Studionachricht in der Antenne-App. So, der Wind, das himmlische Kind, hat noch ganz schön Puste gehabt heute. Ich hoffe, der Wind hat sich noch ein bisschen was fürs Wochenende aufgehoben.
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1: Im Studio Ute Sander, guten Abend. Nach den Wahlen in Mecklenburg-Vorpommern und Berlin fordert Brandenburgs Ministerpräsident Woidke von der Bundesregierung eine positive Perspektive. Es gehe um die Gestaltung der Zukunft, sagte der SPD-Politiker dem RBB. Gerade bei einschneidenden Reformen müsse die Bundesregierung klar machen, wohin sie wolle. Bundeskanzler Merz hat das Ausscheiden seiner Partei aus dem Landtag in Mecklenburg-Vorpommern als tiefe Zensur bezeichnet. Es sei für die CDU ein dramatisches Ergebnis, sagte Merz nach Sitzung der Parteigremien in Berlin.
2: Wir haben deshalb genau dies im Präsidium verabredet, dass wir darüber sprechen, dass wir darüber intensiv beraten, wo wir stehen, wo wir hinwollen und wo wir nicht bleiben können, so wie wir heute aufgestellt sind. Wir werden über die Arbeit und die Struktur der Partei sprechen, über unser Programm und über das Profil der CDU. Wir haben, um es offen zu sagen, auf zu viele Fragen keine zufriedenstellenden Antworten mehr. Und das werden wir und das müssen wir ändern.
1: Merz dankte der SPD, dass sie an der Koalition festhält. Große Investition im Lausitzer Seenland. Der europäische Ferienparkbetreiber Center Parks will hier eine Ferienanlage bauen. Das hat der Deutschlandchef der Kette Frank Damme angekündigt. Der Ferienpark soll auf einem etwa 90 Hektar großen Areal zwischen Siedlitzer und Parwitzer See entstehen. 300 Millionen Euro will Center Parks investieren und 500 bis 700 Ferienwohnungen bauen. Allerdings sorgt die Idee für Diskussion. Während Befürworter auf Millioneneinnahme und neue Arbeitsplätze hoffen, schlagen Naturschützer und Anwohner bereits Alarm. Brandenburg investiert in den kommenden 5 Jahren bis zu 200 Millionen Euro zusätzlich in die Sanierung der Landesstraßen. Insgesamt sollen 520 Kilometer erneuert werden. Das Geld stammt aus dem Sondervermögen des Bundes. Das sogenannte Erhaltungsprogramm für Landesstraßen hat Infrastrukturminister Krumbach heute in Storkow vorgestellt.
3: Wir haben, das weiß auch jeder, der in Brandenburg unterwegs ist, eine ganze Menge schlechter Straßen. Und ich will mich nicht damit rausreden, dass wir mehr Landesstraßen haben als vergleichbare Bundesländer. Das ist zwar so, aber beißt die Maus keinen Faden ab. Die Straßen sollen in einem guten Zustand sein und wir müssen vor die Welle kommen. Das heißt, wir müssen jetzt ein bisschen mehr Geld ausgeben, damit wir aufholen. Und dann werden wir in Zukunft aber auch sehen müssen, dass das nicht nochmal passiert, sondern dass wir dann schön regelmäßig unsere Instandhaltungsmaßnahmen durchsetzen.
1: Rund 1000 Veranstaltungen gibt es im kommenden Jahr zur Landesgartenschau in Wittenberge. Über die ersten 200 Termine können sich Interessierte schon jetzt genauer informieren. Sie stehen seit heute im digitalen Veranstaltungskalender, sagte uns Lager-Eventmanager Jörg Kästner.
4: Das Programm ist breit gefächert und das werden wir jetzt einfach immer weiter befüllen. Jede Woche wird es neue Veranstaltungen geben, die wir dann dazu spielen. Das können Konzerte sein, das können Theaterstücke sein, Workshops, Sport, Garteninfos, wie schneide ich meine Hecke, wie kompostiere ich richtig, Kinderprogramme.
1: Der Veranstaltungskalender ist auf der Internetseite der Landesgartenschau zu finden. Soweit die Antenne Brandenburg Nachrichten. 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
5: Heute Morgen, heute Vormittag war sie uns ja nicht so oft vergönnt, aber am Nachmittag gab es dann doch noch ein bisschen Sonne. Jetzt macht sie Feierabend und es wird nur noch frischer. Aus den aktuell noch 17 Grad in Bernau und Schönefeld, 16 Grad in Luckenwalde und Lenzen, 15 Grad in Koschen und Klettwitz werden später in der Nacht einstellige 9 bis 7 Grad. Hoffe nicht, dass ihre Heizung anspringt. Ich weigere mich noch, die Heizung anzuwerfen. In der Nacht wird es sternenklar, kein Regen. Auch morgen soll es trocken bleiben, meiste Zeit bei 17 bis 20 Grad.
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5: Gruß auf die Straßen an alle, die noch unterwegs sind. Vorsicht bitte auf der A11 Stettin Richtung Berlin. Zwischen Pfingstberg und Joachimsthal liegen Gegenstände auf der rechten Spur. Eine halbe Stunde dauert es immer noch länger auf der A12 Frankfurt oder Richtung Berlin. Am Grenzübergang Frankfurt staut es sich auf polnischer Seite auf 4 Kilometern. 111 Richtung Oranienburg. Achtung, der Anschluss Hennigsdorf ist gesperrt. Der Asphalt wird erneuert. Auto liegen geblieben auf der B5 Berlin Richtung Nauen zwischen Dalgo-Döberitz und Priort. Stadtverkehr Berlin unverändert, der Stadtring 100 gut gefüllt, am Kreuz Schöneberg in beiden Richtungen, hier 20 Minuten mehr einplanen wegen der Baustelle. Tiergarten, am Wochenende ist mal wieder Berlin-Marathon, heißt jetzt schon gesperrt, die Straße des 17. Juni für die Vorbereitungen zwischen Großem Stern und Ebertstraße und voraussichtlich bis morgen Abend bleibt auch der Tiergartentunnel Richtung Kreuzberg dicht. In Niederschöneweide ist die Schnellerstraße stadteinwärts abgeriegelt zwischen der Brücken- und der Karlshorster Straße nach einem Wasserrohrbruch. 0331 70 98 101, die Nummer vom Antenne Verkehrsservice. Geblitzt wird unter anderem noch an der A2 Richtung Berlin zwischen Lenin und dem Dreieck Werder. Foto und unfallfreie Weiterfahrt.
6: Unser Sandmännchen. Womit kommt das Sandmännchen heute?

0: Mit dem Kranauto.
1: Das Sandmännchen hat dir eine Geschichte mitgebracht.
2: Licht an. Es ist Nacht und alle schlafen längst. Auch die kleine Lampe auf der Kommode im Kinderzimmer. Doch plötzlich...
3: Nanu? Nanu, Nanu, Nanu? Ich höre doch etwas. Es ist ja viel zu dunkel.
2: Und knips, schaltet sie sich an.
3: Das ist schon viel besser. Das kommt von dort. Da muss ich doch einmal nachsehen.
2: Die kleine Lampe hüpft durchs Kinderzimmer bis zur Speisekammer, in der eine Banane, das Obst und das Gemüse wach hält.
4: Ich schlafe auch immer auf dem Bauch.
3: Hallo? Hallo? Hallo, hallo, hallo?
5: Wie? Hallo, hallo, hallo?
4: Guten Abend, kleine Lampe. Entschuldige, wenn es hier ein bisschen laut ist. Wir haben Besuch.
5: Ja, nämlich mich, Banana.
3: Guten Abend, Banana. Wo ist das Problem?
4: Sie kann nicht schlafen. Hier ist es zu warm oder schon kalt.
6: Oder es ist hier nicht gemütlich genug. Deshalb können wir alle hier nicht schlafen.
4: Ganz genau.
5: Was denn? Wenn ich nicht schlafen kann, das ist doch nicht meine Schuld.
4: Aha.
6: Ich möchte auch endlich einschlafen. Ich bin ja so müde.
3: Oh. Na, da finden wir doch bestimmt etwas, damit die Banane einschlafen kann.
6: Vielleicht ein Schlafzauber.
7: Schlafzauber.
4: Von einem Schlafzauberer.
3: Genau, der Schlafzauberer.
5: Schlafzauberer?
6: Es gibt einen Schlafzauberer?
4: Aber natürlich gibt es einen.
7: Einen Schlafzauberer?
3: Aber natürlich. Kommt mal schnell her.
2: Die kleine Lampe flüstert mit den Kartoffeln, denn sie hat einen Plan.
3: Banana, wenn du einschlafen willst, wäre es gut, wenn du den Schlafzauberer Tarkoffel rufen würdest.
5: Tarkoffel? Und das soll helfen? Also wenn die kleine Lampe das sagt, dann hilft das ganz bestimmt.
4: Genau.
6: Kann ich den auch rufen?
5: Aber natürlich, Tarkoffel ist für alle da.
3: Na, dann rufen wir ihn doch alle zusammen.
7: Tarkoffel!
2: Das Licht der kleinen Lampe wird geheimnisvoll. Ein Zauberer erscheint. Es sind drei verkleidete Kartoffeln übereinander. In der Hand hält der Zauberer ein Pendel mit einer kleinen Zwiebel daran.
7: Jeder, der nicht schlafen kann, sehe sich die Zwiebel an.
8: Du schläfst jetzt ein, ist das nicht fein? Du schläfst jetzt ein, ist das nicht fein? Du schläfst jetzt ein. Du schläfst jetzt ein, ist das nicht fein? Ist das nicht fein?
2: Und der Zauber wirkt.
5: Oh, wie wirkt er hier?
8: Du schläfst jetzt ein.
4: Dauert es noch lange, kann es mehr durchhalten, Jungs. Zwiebelchen, gib alles.
8: Yes, sir. Du schläfst jetzt ein, ist das nicht fein? Du schläfst jetzt ein, ist das nicht fein? Du schläfst jetzt ein.
3: Es ist gleich soweit.
8: Du schläfst jetzt ein. Du schläfst jetzt ein. Ist das nicht fein? Du schläfst jetzt ein.
2: Endlich ist die Banane eingeschlafen.
3: So, ihr Lieben, es hat geklappt.
2: Der Kartoffelzauberer gerät ins Schwanken, fällt in sich zusammen und alle drei Kartoffeln purzeln übereinander.
4: Oh, und wieder alle auf mich.
3: Leise, sonst wacht sie wieder auf.
4: Aber wir waren gut, oder? Wir waren sowas von gut.
5: Das funktioniert immer.
2: Sogar bei den Kartoffeln selbst. Denn die kleine Zwiebel pendelt immer noch hin und her. Sie freut sich.
3: Ich bin einfach umwerfend. Wie schön, dass es eine Zwiebel gibt, die alle zum Einschlafen bringt. Gute Nacht.
2: Gute Nacht.
5: Gute Nacht.
1: Das Sandmännchen hat dir ein Lied mitgebracht.

0: Gute Nacht, good night, bonne nuit.
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0: Heute ist der 21. September, Welt-Alzheimer-Tag, Weltfriedenstag, aber auch Welttag der Dankbarkeit. Egal wofür Sie dankbar sind, für Menschen um Sie herum, Gesundheit, Liebe, einen Job, gutes Abendbrot. Welttag der Dankbarkeit. Sie wissen, was Sie zu tun haben. Schönen Abend.

0: Wissen kann helfen, meint auch Udo Lindenberg. 19 Minuten nach 7 haben wir es. Schönen Abend zusammen.
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0: Ihr Musikwunsch ist unser Befehl, schon seit geraumer Zeit. Wir spielen, was Sie sich wünschen. Einzige Vorgabe, es muss ein Lied aus den 80ern sein. Und manchmal rufen Sie uns an dafür und nennen uns Ihren Wunschsong. Und manchmal kann es Ihnen auch passieren, dass einer unserer Antenne-Reporter auf der Straße zack das Mikro in Ihr Gesicht hält und nachfragt. Welchen sollen wir für Sie spielen, liebe Janine?
2: Ich würde sagen, von Katrina and the Waves, Walking on Sunshine. Das ist so ein gute Laune-Titel, da fange ich auch immer gerne an zu tanzen in der Küche.
0: Na dann, tanzen Sie mal ab. Ab durch die Küche wie Janine oder ab von der Arbeit nach Hause zum Sport, in die Kneipe, wie es am liebsten ist. Aus dem Jahr 85 auf Antenne Brandenburg, Walking on Sunshine, Katrina and the Waves, der Wunsch 80er für Janine.

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0: Das ist doch immer der beste Part, oder, an diesem Lied? Bulebu. Aber... ich sag doch, das macht Spaß. Aha.
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0: 15 bis 12 Grad. Das sind aktuell die Temperaturen bei uns im Land. Sonne ist weg, das ist klar. Und in der Nacht, aber zum Glück kommen die Sterne. Es soll eine meist sternenklare Nacht werden. Die vielen Wolken sollen sich größtenteils noch verdünnisieren. Aber dann wird's entsprechend frisch. 9 bis 7 Grad die Tiefstwerte in der Nacht. Also, wer morgen ganz früh raus muss mit Hund oder zur Arbeit, wirklich dicke Jacke drüber ziehen und nicht mit kurzer Hose raus, ja, auch wenn es am Nachmittag wieder okay wird. 17 bis 20 Grad erwarten wir ohne Regen wohl.
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0: Aber es dauert leider noch länger auf der A12 Frankfurt-Oder Richtung Berlin. 40 Minuten jetzt doch schon wieder am Grenzübergang Frankfurt. 4 Kilometer Stau nämlich auf polnischer Seite. Auf der 111 Richtung Oranienburg wird der Asphalt erneuert, darum der Anschluss Hennigsdorf gesperrt. Stadtverkehr Berlin, Stadtring 100, stockender Verkehr immer noch in beiden Richtungen vor dem Kreuz Schöneberg, da wird gebaut. Eine Viertelstunde brauchen Sie länger. Tiergarten, die Straße des 17. Juni wird am Sonntag wieder von allen Marathonläuferinnen und Läufern kopiert. Darum jetzt schon mal alles gesperrt zwischen Großem Stern und Ebertstraße, muss ja vorbereitet werden. Zumal am Samstag ja auch die Kids dran sind, dann gibt's ja noch die Skater und Sie wissen schon. Außerdem gesperrt der Tiergartentunnel Richtung Kreuzberg. Und noch ein Hinweis von der S-Bahn. Wegen eines Polizeieinsatzes sind die Linien S41, 42, S8, S85 und S9 zwischen Treptower Park und Ostkreuz unterbrochen. Geblitzt wird noch an der A2 Richtung Berlin zwischen Lenin und Dreieck Werder. Kommen Sie Foto, kommen Sie bitte unfallfrei und gut nach Hause.
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0: Mit einer Musikperle jetzt. Gänsehaut. Karl der Käfer.

0: Miley Cyrus bringt noch ein paar Blümchen vorbei. Flowers in der schönsten Musik am Montagabend. Großes Happening heute im Süden Brandenburgs in Forst. Und es war ein großer Schritt Richtung moderne Energiegewinnung. Mit dabei war Aspasia Opels aus unserem Regionalstudio in Cottbus. Aspasia, nimm uns nochmal mit. Was ist heute wie gestartet worden?
1: Also mit einem dreifachen Drücker auf jeweils einen roten Buzzer ist ein neuer Windpark und ein Solarpark offiziell in Betrieb genommen worden. Der Windpark besteht aus 17 Anlagen. Im Solarpark stehen 230.000 Module. Zusammen können beide bis zu 230 Megawatt Strom erzeugen. Außerdem beginnt symbolisch der Bau eines großen Batteriespeichers am Kraftwerksstandort Jenschwalde. Der soll 2028 fertig sein und Strom aus Wind und Sonne für 4 Stunden zwischenspeichern können.
0: Das ist eine Menge. Entstehen hier die Jobs, die durch das baldige Ende der Braunkohle wegfallen?
1: Naja, einen 1:1 Ersatz bieten diese drei Projekte nicht. Aktuell beschäftigt die Lehrgruppe rund 6.500 Menschen. Wind, Solar und Batterieparks brauchen im laufenden Betrieb natürlich deutlich weniger Personal als Tagebauer und Kraftwerke. Ich habe heute am Rande dieser Festveranstaltung mit dem Bauleiter des Solarparks gesprochen. Er hat früher selbst im Kraftwerk Jenschwalde gearbeitet und ist ein Beispiel dafür, dass sich viele Mitarbeiter eben neu aufgestellt haben. Genau wie die LEAG selbst. Wie viele dauerhafte Arbeitsplätze insgesamt entstehen, das hat die LEAG nicht beziffert.
0: Die Anlagen entstehen ja auf ehemaligen Bergbauflächen. Ist das jetzt ein Zeichen für eine funktionierende Energiewende?
1: Ja, es ist zumindest ein sichtbarer Schritt. Auf ehemaligen Tagebauflächen wird jetzt erneuerbarer Strom produziert. Die LEAG kann dafür vorhandene Flächen, Netzanschlüsse und das Know-how der Beschäftigten nutzen. Das vollständige Energiesystem, das steht aber noch nicht. Der Batteriepark, immerhin laut jetziger Planung Deutschlands größter in der Form, soll erst 2028 fertig sein und kann auch nur 4 Stunden Strom abgeben. Für längere Dunkelflauten plant die LEAG deshalb wasserstofffähige Gaskraftwerke. Mit mehreren Projekten hat sie sich an der ersten Ausschreibung des Bundes beteiligt. Im November soll es hier erste Entscheidungen geben. Ob die LEAG und somit die Lausitz die Zuschläge erhält, ist also noch offen.
0: Dankeschön, Aspasia Opitz aus dem Regionalstudio Cottbus. Also die Lausitz stellt sich auf für die Zeit nach der Braunkohle. Das ist doch mal eine gute Nachricht.

0: Göttin, Sie und alle anderen Harry Potter Fans müssen zeitnah nach Wittenberge und Sie müssen dort Bus fahren. Kein Scherz. Normalerweise werden in Wittenberge die Haltestellen ansagen, falls Sie das noch nie gehört haben. Sehr witzige Idee, von Wittenbergern gesprochen. Jetzt aber auch von Harry Potters Erzfeind Lord Voldemort. Und so klingt das.
1: Harry, unser nächster Halt. Wittenberge. Bahnhof.
0: Mega, oder? Also nicht Gleis 3/4, sondern Wittenberge Bahnhof. Ich kann das leider nicht, aber Sie müssen sich das Original anhören, bis zum 1. November in Wittenberge, gesprochen von Udo Schenk. Oder besser gesagt, von der deutschen Stimme von dem, der nicht genannt werden darf. Ich bin Sarah Schibi, gern bis morgen Abend wieder.
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Liebe Autofahrer, nochmal ein wichtiger Hinweis von den Straßen. Achtung, bitte auf der A24 Berlin Richtung Hamburg zwischen Herzsprung und Dreieck Wittstock-Dosse Behinderungen an einer ungesicherten Unfallstelle. Ungesicherte Unfallstelle auf der A24 Richtung Hamburg zwischen Herzsprung und Dreieck Wittstock-Dosse. Kommen Sie gut und sicher an.

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1: Im Studio Ute Sander, guten Abend. Nach den Wahlen in Mecklenburg-Vorpommern und Berlin beklagt Brandenburgs Ministerpräsident Woidke eine fehlende wirtschaftspolitische Perspektive. Die Bundesregierung muss die Reform mit einer positiven Zukunftsperspektive verknüpfen, sagte Woidke dem RBB.
2: Wenn das nicht passiert, wenn man nur hingeht und sagt, ich muss jetzt da sparen und hier sparen und am Ende Dinge für die Menschen schlechter werden und das Ganze eben nicht verbunden wird mit einer optimistischen Aussage, dann ist es schwierig, weil die Menschen das Gefühl haben, dass das nicht wirklich weiterführt. Und wenn wir tagtäglich Industriearbeitsplätze verlieren, muss hier ein klares Signal kommen in diese Richtung. Und ich glaube, dann sind die Menschen in Deutschland auch bereit, entsprechende Reformschritte mitzugehen. Allerdings braucht es dieses große Ziel.
1: Bundeskanzler Merz hat nach dem schlechten Abschneiden seiner Partei bei den Wahlen Kurskorrekturen angekündigt. Die CDU habe auf zu viele Fragen keine zufriedenstellenden Antworten mehr, sagte Merz nach Sitzungen der Parteigremien in Berlin. Das müsse sich ändern. Aus unserem Hauptstadtstudio Markus Sambale.
3: Merz wies auf das Gefühl in der Bevölkerung hin, dass es in Deutschland nicht mehr gerecht zugehe. Der Kanzler kündigte an, dass er selbst weitermachen will und bekannte sich ausdrücklich zur Koalition mit den Sozialdemokraten. Bärbel Baas und Lars Klingbeil, die beiden SPD-Vorsitzenden, hatten ebenfalls betont, die Koalition fortsetzen zu wollen. Baas fügte aber hinzu, die anstehenden Reformen müssten einen Realitätscheck und vor allem einen Gerechtigkeitscheck bekommen.
1: Das Tourismusunternehmen Centerparks plant einen Ferienpark im Lausitzer Seenland. In der Nähe von Lieske zwischen dem Sedlitzer und dem Partwitzer See könnten in den kommenden Jahren zwischen 500 und 700 Ferienhäuser entstehen. Das hat der Deutschlandchef der Kette angekündigt. Als mögliche Investitionssumme nannte er rund 300 Millionen Euro. Bevor mit dem Bau begonnen werden kann, soll es zunächst Machbarkeitsstudien und Umweltprüfungen und danach ein konkretes Konzept geben. Sie ist frisch aus der Ukraine zurück. Eine Delegation aus Vertretern der Cottbuser IHK und Unternehmern aus beiden Teilen der Lausitz. Sie wollten Wirtschaftskontakte knüpfen. André Fritsche von der IHK zeigte sich nach der Reise betroffen.
4: Es war eine sehr eindrückliche Reise. Ein Land, was sich im Krieg befindet und gleichzeitig Wirtschaftswachstum verzeichnet. Das ist etwas, wovon wir wirklich lernen können. Ein Land voller Herausforderungen, gleichzeitig sehr resilient. Die Menschen leiden tagtäglich unter diesem Krieg und müssen ihren Alltag gestalten. Und das ist etwas, was unsere Delegation wirklich beeindruckt hat.
1: Soweit die Antenne Brandenburg Nachrichten. 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Das Wetter: in der Nacht sind zunächst noch einige Wolken am Himmel und letzte Schauer ziehen Richtung Südosten ab. Danach klart es immer häufiger auf. Die Temperatur sinkt auf 9 bis 6 Grad. Morgen am Dienstag erwartet uns eine trockene Mischung aus Sonne und Wolken.
5: Hier ist der Verkehrsservice für den ARD-Abend. Die A4 Dresden-Görlitz ist zwischen Niederseifersdorf und Kodersdorf in beiden Richtungen wegen Wartungsarbeiten im Tunnel Königshainer Berge bis 5 Uhr in der Früh gesperrt. Die empfohlenen Umleitungen, die führen über die U4 und die U5. A39 Richtung Salzgitter am Kreuz Wolfsburg-Königslutter ist die Überfahrt zur A2 Richtung Hannover gesperrt. Hier ist nämlich Kraftstoff ausgelaufen. Bitte Vorsicht. Soweit unsere Meldungen und damit weiter gute Fahrt durch den Abend und kommen Sie gut an Ihr Ziel.
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5: Das Ganze von MDR Sachsen mit Frank-Michael Bauer aus Dresden. Und am Anfang, da lassen wir Stevie Wonder ans Mikro. Part-Time-Lover, der Teilzeitgeliebte oder die Teilzeitgeliebte. 85 erschien sein erster voll digital produzierter Titel. Schönen guten Abend.

0: Babe, da ist noch ein bisschen was vom Telefon zu hören. Ja.
1: Geht denn da jemand mal ran?
0: Jetzt ist das Telefonzeichen denn zu Ende. Hier ist der ARD Abend Top-Ballade mit Take That Babe von 1993 übrigens. Unlängst im deutschen Fernsehen war die Band live zu erleben beim Publikumspreis Goldene Henne in Leipzig. Vielleicht erinnert sich der eine oder andere. Und jetzt geht's ab ins Jahr 77. Da bin ich aufs Gymnasium gekommen und Schulwechsel war nicht so mein Ding. Die Noten sind auch ganz schön nach unten gegangen. Hab mich aber dann doch wieder irgendwie gefangen. Und ich hatte auch eine gute Ablenkung und Freunde gefunden. Nämlich als DJ habe ich angefangen. Erstes Tonbandgerät gekauft vom Ersparten. Mischpult und Lichtorgel selber zusammengeschraubt. Ja, und da habe ich dann eine ganze Menge dann anfangen können. In den Diskotheken, vor allem in Schulen. Und den haben wir auch gespielt. Uriah Heep mit Freeman.

0: Das war sie, A Night Like This im ARD-Abend aus den Niederlanden, Sängerin Caro Emerald mit diesem stilvollen Mix von modernem Jazz und Swing. Der Song war 2009, wir erinnern uns, ihr großer Durchbruch und der versprüht ja eine ganz besondere Atmosphäre der Kinofilme aus den 50ern. Und von diesem modernen Swing wechseln wir jetzt zu einem Meilenstein der Rockgeschichte. Vor genau 41 Jahren, da kletterte der folgende Titel an die Spitze der US-Billboard-Charts und da hielt er sich gleich mal für 3 Wochen, berühmt für sein markantes Gitarrenriff und das damals innovative Musikvideo. Hören wir jetzt ein Meisterwerk. Viel Spaß mit den Dire Straits und Money for Nothing.
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7: 20.31 Uhr. Hier ist der Verkehrsservice für den ARD-Abend. Die A4 Dresden-Görlitz ist zwischen Niederseifersdorf und Kudersdorf in beiden Richtungen wegen Wartungsarbeiten im Tunnel Königshainer Berge bis 5 Uhr gesperrt. Die empfohlenen Umleitungen führen über die U4 und die U5. Die A24 Berliner Ring Richtung Pritzwalk ist zwischen Herzsprung und Dreieck Wittstock-Dosse nach einem Unfall gesperrt. A39 Richtung Salzgitter am Kreuz Wolfsburg-Königslutter ist die Überfahrt zur A2 Richtung Hannover gesperrt. Hier ist Kraftstopp ausgelaufen. Soweit die Meldungen. Weiterhin gute Fahrt durch diesen Abend und kommen Sie gut an Ihr Ziel.
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7: Aus Dresden mit Frank-Michael Bauer und hier sind die Men Without Hats. Und gleich danach Toploader.

Dancing in the Moonlight, eine Coversession von 1999 mit Toplada. Und jetzt gibt's leisere Töne und wir erinnern gleichzeitig an einen großen Poeten der Musikwelt. Der legendäre kanadische Songwriter Leonard Cohen wäre heute 92 Jahre alt geworden. Und hier geht's jetzt um eine faszinierende Frau und die Sehnsucht in Montreal. Der Song ist 1967 erschienen auf seinem Debütalbum und längst ein Klassiker. Hier ist Leonard Cohen mit Suzanne.

0: Der unbeschwerte Kulthit von Wham aus dem Jahre 1984, ja auch schon wieder ein paar Tage her, Wake Me Up Before You Go Go. Der Song gehört mit seinem eingängigen Rhythmus unumstritten zu den prägendsten Pop-Hymnen dieses 80er Jahrzehnts. Und jetzt treffen sich drei, um etwas zu besprechen, und wir dürfen dabei sein.
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2: die Liebe zum Beruf.
3: Dass ich jetzt hier sitze, das ist auch was Verrücktes, was ich für die Liebe tue, weil ich liebe euch beide. Ja. Habe ich das wirklich gesagt?
4: Nein, ich denke nicht. Ich spreche im Namen von uns allen, wenn ich sage, dass das krank ist, Junge.
5: Und ich hätte gedacht, du tust es aus Liebe zum Geld.
4: Ja.
3: Nee, auch diesen Beruf zu ergreifen, das mache ich auch, habe ich auch aus Liebe gemacht, aus Liebe zum Publikum. Ich glaube, dass ich mit dem Publikum eine Liebesbeziehung habe, und das ist natürlich auch ein Abhängigkeitsverhältnis. Also die Leute sind süchtig nach meinen Späßen. Und ich bin finanziell auf die Leute angewiesen. Ja, es ist ein Abhängigkeitsverhältnis, aber ich glaube wirklich, dass den Beruf zu ergreifen und auch als Ungelernter.
4: Ja.
3: Ne, das
4: ich habe versucht, auch Komiker über die IHK zu werden. Das ist nichts geworden. Nein, es ist schön, dass du sagst, das mit Liebe zu tun. Hat es nämlich in Wirklichkeit.
3: Natürlich.
4: Das ist für mich auch pure Liebe. Ich nehme das Geld aber trotzdem.
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0: Liebe zum Beruf, Liebe zur Musik haben Sie hier, die New Radicals. You get what you give.

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1: Um 21 Uhr mit Ute Sander. Guten Abend. Es ist vor allem die CDU, die auch in Brandenburg nach den beiden Wahlergebnissen zu schlucken hat. In Mecklenburg-Vorpommern aus dem Landtag geflogen und auch in Berlin deutliche Verluste. Die Grundwerte ihrer Partei müssten wieder in den Vordergrund, sagte die CDU-Landtagsabgeordnete Christi Augustin dem RBB.
2: Gerade die CDU stand für die Menschen immer dazu, dass es den Kindern einmal besser gehen soll und dass es auch den Menschen jetzt besser gehen muss, wenn man sich auch mit Leistung dazu einbringt. Und diese Botschaft, dieses Gefühl, das die CDU früher vermittelt hat, das muss sich wieder zeigen. Das muss auch deutlich werden, wenn wir die Reformen jetzt ansetzen. Eben nicht nur Einschnitte, sondern das, was an Struktur gemacht werden muss. Und das muss jetzt auch ganz, ganz klar beredet werden und dann mit klarer Botschaft auch nach außen gehen.
1: Auch Brandenburgs Ministerpräsident Woidke beklagt eine fehlende positive Perspektive. Gerade bei einschneidenden Reformen müsse die Bundesregierung klar machen, wohin sie wolle, sagte der SPD-Politiker dem RBB. Großinvestitionen im Lausitzer Seenland. Der europäische Ferienparkbetreiber Centerparks will hier eine Ferienanlage bauen. Das hat der Deutschlandchef der Kette Frank Dammer angekündigt. Der Ferienpark soll auf einem etwa 90 Hektar großen Areal zwischen Sedlitzer und Partwitzer See entstehen. 300 Millionen Euro will Centerparks investieren und 500 bis 700 Ferienwohnungen bauen. Vom Plan bis zur Fertigstellung aber wird es noch etliche Jahre dauern, so Dammer.
3: Normalerweise mit dem Bekanntgabe braucht es ungefähr 12 bis 18 Monate Machbarkeitsstudie, Umweltverträglichkeitsstudie. Dann würden wir tatsächlich festlegen können, was genau machbar wäre. Man braucht in der Regel 2 bis 5 Jahre für den finale Planung und dann auch die Bauzeit. Aber 2031, 2032 wäre sicher ein Bestreben, die wir auch nachgehen können.
1: Brandenburg will gegen die Schlaglöcher und Schäden auf den Landesstraßen vorgehen. Das Infrastrukturministerium und der Landesbetrieb Straßenwesen haben heute ein Erhaltungsprogramm vorgestellt. In den kommenden 5 Jahren werden bis zu 200 Millionen Euro zusätzlich in die Sanierung investiert. Das Geld stammt aus dem Sondervermögen des Bundes. Insgesamt sollen 520 Kilometer Landesstraßen erneuert werden. Soweit die Antenne Brandenburg Nachrichten. 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Und nun zum Wetter. In der Nacht sind zunächst noch einige Wolken am Himmel und letzte Schauer ziehen Richtung Südosten ab. Danach klart es immer häufiger auf. Die Temperatur sinkt auf 9 bis 6 Grad. Morgen am Dienstag erwartet uns eine trockene Mischung aus Sonne und Wolken bei Höchstwerten von 18 bis 20 Grad und dazu weht ein schwacher Wind aus Nordwest. Zum Schluss noch einige aktuelle Temperaturen. Zurzeit haben wir noch 14 Grad in Wittstock-Bernau und hier in Potsdam, 13 Grad sind es in Angermünde und Cottbus und 11 Grad in Lindenberg.
4: Hier ist der Verkehrsservice für den ARD Abend. A2 Richtung Hannover zwischen Kreuz Magdeburg und Eilsleben. Stau und stockender Verkehr wegen Bauarbeiten. Das bringt eine Wartezeit von derzeit einer Dreiviertelstunde mit sich. Die A4 Dresden-Görlitz ist zwischen Niederseifersdorf und Kudersdorf in beiden Richtungen wegen Wartungsarbeiten im Tunnel Königshainer Berge bis 5 Uhr in der Früh gesperrt. Die empfohlene Umleitung sind die U4 und die U5. Die A24 Berliner Ring Richtung Pritzwalk ist zwischen Herzsprung und Dreieck-Wittstock-Dosse nach einem Unfall gesperrt. A39 Richtung Salzgitter am Kreuz Wolfsburg-Königslutter ist die Überfahrt zur A2 Richtung Hannover gesperrt. Hier ist Kraftstoff ausgelaufen. Die A40 Essen Richtung Dortmund ist zwischen Dreieck Bochum-West und Bochum-Zentrum wegen Bauarbeiten bis Freitag gesperrt. Die A115 Dreieck Nutetal Richtung Dreieck Funkturm ist zwischen Kreuz Zehlendorf und Spanische Allee wegen Bauarbeiten bis ca. 5 Uhr morgen früh gesperrt. Und damit weiter gute Fahrt durch den Abend und kommen Sie gut an Ihr Ziel.
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4: Aus dem MDR Sachsen Studio 1 in Dresden mit Frank-Michael Bauer. Ich wünsche Ihnen einen schönen guten Abend und hier ist Hughes Newton mit Queen of Hearts.

Goodbye Yellow Brick Road, Elton John aus dem Jahre 1973, hier bei uns im ARD-Abend. Der Titelsong seines wohl berühmtesten Albums. Das Lied, das besticht ja durch diese wunderschöne Melodie und auch über den Text kommt da viel zu uns. Die Rückkehr zu den eigenen Wurzeln wird besungen. Von der britischen Pop-Legende wechseln wir nun zu einer der erfolgreichsten Formationen der Rockgeschichte. Es folgt die Band Fleetwood Mac mit einer charmanten Pop-Rock-Nummer und zwar aus dem Hit-Album Tango in the Night von 1987. Das Stück wurde vor allem in Großbritannien ein großer Charterfolg und bringt sofort eine angenehme Leichtigkeit. Lehnen Sie sich zurück für Fleetwood Mac und Oh Diane.

Murder on the Dance Floor. Damit hat uns Sophie Ellis Baxter eben einen Disco-Kracher aus dem Jahr 2001 serviert. Der Song, der brachte damals weltweit die Tanzflächen zum Kochen, ja, und feiert dank moderner Kinofilme auch aktuell ein riesiges Revival. Dass wir diese Musik heute so unbeschwert feiern können, passt übrigens ganz hervorragend zum Datum. Heute ist nämlich unter anderem Welttag der Dankbarkeit. Deshalb haben wir heute auch ein paar Thank You, ein paar Dankeschön-Lieder dabei. Da wäre zum Beispiel Sängerin Dido mit ihrer wunderschönen Ballade von 2000. Thank you heißt die ganz einfach nur. Und wir möchten von Ihnen mal wissen, wofür sind Sie heute an diesem Tag besonders dankbar? Ja, Sie können uns anrufen 0800 80 80 110. Die Nummer ist wie immer kostenfrei. Oder eine Mail schreiben ard-abend@mdr.de. Und hier nun Dido und ihr Song Thank you.

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10: Es ist 21.31 Uhr. Hier ist der Verkehrsservice für den ARD-Abend. A2 Richtung Hannover. Zwischen Kreuz Magdeburg und Eilsleben. Stau und stockender Verkehr wegen Bauarbeiten. Hier verzögert es sich für Sie um etwa eine halbe Stunde. Die A4 Dresden-Görlitz ist zwischen Niederseifersdorf und Kodersdorf in beiden Richtungen wegen Wartungsarbeiten im Tunnel Königshainer Berge bis morgen früh 5 Uhr gesperrt. Die empfohlene Umleitungen führen Sie über die U4 und die U5. Die A24 Berliner Ring Richtung Pritzwalk ist zwischen Herzsprung und Dreieck Wittstock-Dosse nach einem Unfall gesperrt. A39 Richtung Salzgitter am Kreuz Wolfsburg-Königslutter ist die Überfahrt zur A2 Richtung Hannover gesperrt. Hier ist Kraftstoff ausgelaufen. Die A40 Essen Richtung Dortmund ist zwischen Dreieck Bochum-West und Bochum-Zentrum wegen Bauarbeiten bis Freitag gesperrt. Die A115 Dreieck Nutetal Richtung Dreieck Funkturm ist zwischen Kreuz Zehlendorf und Spanische Allee wegen Bauarbeiten bis ca. 5 Uhr morgen früh gesperrt. Und damit weiter. Gute Fahrt durch diesen Abend und kommen Sie gut an Ihr Ziel.
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10: Aus Dresden mit Frank-Michael Bauer.

Das war Ronan Keating hier bei uns im ARD-Abend mit seiner berühmten Ballade. Und das war wunderschönes Lied, glaube ich, auch für alle Ronan Keating-Fans. Und jetzt gibt es bei uns Musik gleich mit Christopher Cross und seiner kraftvollen Debütsingle aus dem Jahre 1979. Und zwar Ride Like the Wind haben wir. Heute ist ja Welttag der Dankbarkeit und daneben auch übrigens Weltdemenz- und Alzheimer-Tag. Und Mike Schröter und seine Familie sind allen dankbar an diesem Weltdankbarkeitstag, die sich um eben die betroffenen Menschen kümmern. Ein großes, großes Dankeschön an alle. Ja, und dann haben wir auch von Frau Koch eine Nachricht bekommen. Ihr Mann, immer wenn es möglich ist, kümmert sich um sie, besucht sie im Krankenhaus. Und ja, und dafür ein ganz, ganz großes Dankeschön an dieser Stelle. Am Welttag der Dankbarkeit. ad-abend@mdr.de. Wofür sind Sie dankbar? Oder 0800 80 80 110. Die Nummer ist übrigens kostenfrei. Und jetzt heißt es bei uns Ride Like the Wind. Hier ist Christopher Cross im ARD-Abend.

0: hat und er viel Freude noch mit ihr zusammen haben darf. Und Dankbarkeit, das ist auch ein Thema hier bei diesem Hörer, der gerade im LKW sitzt.
1: Ja, hallo, hier ist der Bernd aus Brummi. Ich wollte bloß zum Thema Dankeschön. Ich bin froh und glücklich, dass ich nach 40 Jahren meine Jugendliebe wiedergefunden habe und dass wir jetzt zusammen ein glückliches Leben führen. Ja, das war's schon. Danke.
0: Ja, wunderbar. Und Nadine aus Osnabrück hat sich bei uns gemeldet. Sie ist ihren Eltern unheimlich dankbar, dass sie ihr immer den Rücken frei halten, sei es mit den Enkelkindern und auch bei Problemen mit dem Vermieter, wenn meine Eltern nicht wären. Großes Dankeschön an dieser Stelle. Und ja, jetzt haben wir Musik bei uns mit Westernhagen. Engel. Und die Eltern sind wie Engel, schreibt Nadine.

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1: Um 22 Uhr mit Katja Kindermann. Kanzler Merz erwägt offenbar in der Frage der Krankenversicherung einen Kurswechsel. Das Nebeneinander von privater und gesetzlicher Versicherung werde von vielen Menschen als Gerechtigkeitsproblem betrachtet, so Merz. Birte Sönnigsen in Berlin fasst zusammen, was Merz genau gesagt hat.
2: Es klingt so, als wollte Friedrich Merz das bisherige System von gesetzlicher Krankenversicherung auf der einen und privater Krankenversicherung auf der anderen Seite in Frage stellen. Merz hat gesagt, wenn sich der Eindruck verfestigt, Privatversicherte bekommen sofort jede Leistung und gesetzlich Versicherte müssten Wochen und Monate warten, dann sei das ein Gerechtigkeitsproblem. Das will er verändern. Wie? Das ist aber völlig offen geblieben. Und das ist auch wirklich überraschend, denn der Kurs der CDU ist da bisher sehr klar. Sie ist für so ein duales System aus gesetzlicher und privater Krankenversicherung. Eine Einheitsversicherung hat die CDU bisher immer abgelehnt.
1: Der Parteivorstand der SPD in Mecklenburg-Vorpommern hat sich erwartungsgemäß hinter den Vorschlag von Ministerpräsidentin Schwesig gestellt, mit Linken und Grünen über ein Regierungsbündnis zu sprechen. Der Vorstand habe sich einstimmig dafür ausgesprochen, hieß es nach einer Sitzung des Gremiums in Güstrow. Bei der CDU in MV ist Landeschef und Spitzenkandidat Peters indes zurückgetreten. Die IG Metall hat heute mit bundesweiten Aktionen gegen Stellenabbau und Werksschließungen in der Automobilindustrie demonstriert. Nach Angaben der Gewerkschaft beteiligten sich rund 175.000 Beschäftigte. IG Metall-Chefin Benner sagte, diese seien nicht länger bereit, für eine Krise zu zahlen, die sie nicht verschuldet hätten. Die Unternehmen müssten endlich begreifen, dass Leute rausschmeißen, die Wirtschaft nicht retten werde, so Benner. Seit fast einem Jahr betreibt der Hollywood-Konzern Paramount die Übernahme des traditionsreichen Unternehmens Warner Brothers. Jetzt gibt es offenbar eine Einigung. Medienberichten zufolge hat Paramount einen Vergleich mit Kalifornien und 11 weiteren Bundesstaaten geschlossen. Die hatten zuvor gegen die Übernahme geklagt. Aus Los Angeles, Reinhard Spiegelhauer.
3: Mehrere Nachrichtenagenturen und andere Medien berichten unter Berufung auf mit den Verhandlungen vertraute Quellen von einer Einigung. Teil des Vergleichs sei unter anderem, dass die beiden Fernsehsender CBS, Teil von Paramount, und der zu Warner gehörende Nachrichtenkanal CNN getrennt und unabhängig voneinander weitergeführt werden. Die mögliche Verschmelzung und Umformung der beiden Sender war im Zusammenhang mit der geplanten Fusion viel diskutiert worden. Die 12 klagenden Bundesstaaten hatten argumentiert, der Zusammenschluss von Paramount und Warner könne den Wettbewerb bei Film und Fernsehen verringern und zu höheren Preisen führen.
1: Das waren die Nachrichten. Das Wetter in Deutschland. In der Nacht im Erzgebirge letzte Schauer, Tiefstwerte 15 Grad auf Helgoland bis 1 Grad im Bayerischen Wald. Morgen teils heiter, teils bewölkt, meist trocken. Die Temperaturen liegen dann bei 13 bis 24 Grad. Die Zeit, es ist jetzt 22.03 Uhr.
4: Hier ist der Verkehrsservice für den ARD-Abend. Die A4 Dresden-Görlitz ist zwischen Niederseifersdorf und Kudersdorf in beiden Richtungen wegen Wartungsarbeiten im Tunnel Königshainer Berge bis 5 Uhr morgen früh gesperrt. Die empfohlenen Umleitungen führen Sie über die U4 bzw. die U5. Die A24 Berliner Ring Richtung Pritzwalk ist zwischen Herzsprung und Dreieck Wittstock-Dosse nach einem Unfall gesperrt. A39 Richtung Salzgitter am Kreuz Wolfsburg-Königslutter ist die Überfahrt zur A2 Richtung Hannover gesperrt. Hier ist nämlich Kraftstoff ausgelaufen. Die A40 Essen Richtung Dortmund ist zwischen Dreieck Bochum-West und Bochum-Zentrum wegen Bauarbeiten bis Freitag gesperrt. Die A100 Wilmersdorf Richtung Neukölln ist zwischen Detmolder Straße und Kreuz Schöneberg wegen Wartungsarbeiten bis ca. 5 Uhr in der Früh gesperrt. Die A115 Dreieck Nutetal Richtung Dreieck Funkturm ist zwischen Kreuz Zehlendorf und Spanische Allee wegen Bauarbeiten bis ca. 5 Uhr morgen früh gesperrt. Damit weiter gute Fahrt durch diesen Abend und kommen Sie gut an Ihr Ziel.
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4: Aus Dresden mit Frank Michael Bauer und Jennifer Rush ist hier.

Unverkennbar, das war Musik hier bei uns im ARD-Abend mit Michael Jackson, Black or White. Und jetzt sind wir wieder beim Tag der Dankbarkeit. Der ist ja heute. Wofür sind Sie dankbar? Nadja hat uns geschrieben aus Hamburg. Sie ist ihrem Fahrlehrer, aber sowas von dankbar. Sie ist nämlich zweimal durchgerauscht durch die Prüfung und hat dann einen neuen Fahrlehrer bekommen und der war so unheimlich nett und vor allem, sie hat ja so eine riesengroße Angst gehabt vor dieser ganzen Chose und deswegen hat es bei den ersten Malen nicht geklappt, aber er war so beruhigend, dass es dann beim dritten Anlauf endlich geklappt hat und dafür ist sie sehr dankbar. Wofür sind Sie dankbar? Jörg hat sich bei uns gemeldet und zwar ist er seiner Chrissy dankbar. Sie war immer für ihn da und gleichzeitig auch seinem Kater Pepper. Das ist irgendwie so ein Zufall gewesen. Der ist ihm nämlich am Valentinstag vor 4 Jahren zugelaufen und dafür ist er sehr, sehr dankbar. Möchte nicht mehr ohne ihn sein. Ja, und Grit hat uns noch geschrieben, sie ist für viel Musik dankbar, die sie jeden Tag hören kann. Sie hatte große Hörprobleme gehabt, die konnten gelöst werden und sie mag vor allem Klassik und mag auch das eine oder andere von ABBA und da bietet sich natürlich auch ein Song an, der von Dankbarkeit voll ist. Thank you for the music. Hier sind ABBA.

0: Das waren The Boys of Summer mit Don Henley hier bei uns im ARD-Abend. Heute ja ist ja der Tag der Dankbarkeit, sogar der Welttag der Dankbarkeit. Und der ein oder andere hat sich bei uns auch schon gemeldet. Und zum Beispiel haben wir gerade einen Anruf bekommen aus Innsbruck von Beate. Und an diesem Tag, wofür sind Sie dankbar, sagt sie, ihr Mann ist immer an ihrer Seite. Und auch in schweren Zeiten, wo es ihr gesundheitlich nicht so gut geht, da ist er immer für sie da und pflegt sie gut. Und so möge das auch bleiben. Und wir sind beide glücklich. Na, das freut mich sehr zu hören. Und Dankbarkeit, auch hier ein Thema.
1: Ja, Sina Schwers hier. Guten Abend.
0: Guten Abend.
1: Also ich bin dafür dankbar, wenn man jeden Morgen wieder aufstehen kann. Da kann man doch jeden Tag dankbar sein. Schönen Abend noch.
0: Na wunderbar, so soll es sein. Und hier ist Robin Beck, First Time.

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8: 22.32 Uhr, der Verkehrsservice für den ARD-Abend. Die A4 Dresden-Görlitz ist zwischen Niederseifersdorf und Kudersdorf in beiden Richtungen wegen Wartungsarbeiten im Tunnel Königshainer Berge bis 5 Uhr in der Früh gesperrt. Die empfohlenen Umleitungen führen über die U4 bzw. die U5. Die A24 Berliner Ring Richtung Pritzwalk ist zwischen Herzsprung und Dreieck Wittstock-Dosse nach einem Unfall gesperrt. A39 Richtung Salzgitter am Kreuz Wolfsburg-Königslutter ist die Überfahrt zur A2 Richtung Hannover gesperrt. Hier ist Kraftstoff ausgelaufen. Die A40 Essen Richtung Dortmund ist zwischen Dreieck Bochum-West und Bochum-Zentrum wegen Bauarbeiten bis Freitag gesperrt. Die A100 Wilmersdorf Richtung Neukölln ist zwischen Schmargendorf und Detmolder Straße wegen einer Baustelle bis 5 Uhr morgen früh gesperrt. Die A115 Dreieck Nuttetal Richtung Dreieck Funkturm ist zwischen Kreuz Zehlendorf und Spanische Allee wegen Bauarbeiten bis ca. 5 Uhr in der Früh gesperrt. Und damit weiter gute Fahrt durch den Abend und vor allem kommen Sie gut an Ihr Ziel.
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8: Die Zeit ist gekommen für Chris Rea und hier ist er mit Orbosch.

0: Brian Adams, Matt Heaven, MAD, Abend und Claudi grüßt uns aus Baden-Württemberg. So eine Comedy-Serie, ja echt. Da danke ich für jeglichen Humor am Tag der Dankbarkeit. Macht Schweres einfacher.
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2: Kabarettisten.
3: Was denkt ihr, wenn ihr die Kabarettisten hört, die alles wissen und alles besser wissen? Und denkt ihr nicht auch? Ja, dann macht's doch selber, ihr Spacken.
4: Hörst du Kabarettisten? Wo hört man denn die?
3: Ja, im Kabarett.
5: Gehst du ins Kabarett?
3: Ich bin doch bei Dieter, da sind die doch auch. Bei Dieter.
5: Ja, okay, da guckt man mit.
3: Da guckt man mit.
5: Echt? Das ist so.
4: Was guckst du dir an?
3: Kommt da einer im Anzug und sagt, wie es schlecht lief, wie es besser gehen würde.
5: Ja, dann hör doch auf, die zu wählen, weißt du?
3: Ich wähle die Kabarettisten doch gar nicht.
5: Naja, das ist... Das denkst du nur.
4: Da könntest du ein Zeichen setzen. Du könntest da hinten im Vorhang stehen und ganz laut rufen, Abschaum. Also kollegial.
3: Lieb gemeint.
4: Ja, lieb gemeint.
5: Lieb gemeint ist meine Lieblingsphrase übrigens. Ne? Immer dieses, wollen Sie einen Keks? Ist lieb gemeint? Nee, das stimmt nicht. Ist Rattengift drin, Bärbel. Aber ich vom Fressen ab. Weißt du, wieso ist das immer lieb gemeint, wenn ich was anbiete?
4: Ja, das ist wirklich furchteinflößend, wenn sich so Männer oder Frauen Kindern nähern und sagen, brauchst keine Angst zu haben. Ne? Die Hedwig will, der braucht keine Angst zu haben. So, ne? Das ist ja auch lieb gemeint.
5: Das ist lieb gemeint.
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0: Tiefer, unverkennbar. Peter Maffay hier bei uns im ARD-Abend am Tag der Dankbarkeit, am Welttag der Dankbarkeit. Und da hat uns Frank aus Berlin auch geschrieben, er ist dankbar, dass er seine 95-jährige Mama hat, dass sie ihm das Leben geschenkt hat. Und sie war immer da, wenn es bei ihm richtig schwierig wurde. Und hallo Frank, ich bin besonders dankbar für meine gesicherte Existenz hier in meiner Großstadt, muss man ja auch mal sagen. Danke dafür und alles Gute aus Dortmund von Torg. Ja, und Konstanze Schäfer schreibt uns, ja, ich bin dankbar natürlich, dass ich gesund bin und auch meine Kinder und Enkel und dafür, dass ich heute tolle Pilze gefunden habe nach der Arbeit und ein schönes Abendessen zaubern konnte. Na, hoffentlich waren sie gut. Ja, Spaß beiseite. Ich wusste schon, dass sie alle gut sind. Und dann haben wir noch Mirko Keder aus Rostock.
1: Und besonders dankbar bin ich heute dafür, dass ich jeden Abend eure super Sendung genießen darf. Egal ob Erfurt, Magdeburg oder Dresden. Viele liebe Grüße aus Rostock. Einen schönen Abend.
0: Ja, es geht auch runter wie Öl. Dankeschön für den ARD-Abend, sagt er uns. Und es geht bei uns natürlich auch weiter mit aus Erfurt, aus Thüringen mit der ARD-Hitnacht nach 23 Uhr. Ich bin Frank-Michael Bauer, wünsche Ihnen noch einen schönen Abend. Ich habe hier noch eine kurze Meldung, die gerade reingekommen ist. Und zwar gibt es ein Feuer mit starker Rauchentwicklung an einer Windenergieanlage, und zwar im Norden in Simonsberg, in und um Simonsberg von der Regionalleitstelle Nord. Dieser Hinweis aus Harrislee, bitte dort Vorsicht. Und hier haben wir noch In the Army Now mit Status Quo und danach Katrina and the Waves. Ihnen schönen Abend und eine gute Nacht mit Klaus Schröder-Grau. Er freut sich auf Sie in der ARD-Hitnacht.

Hier ist der Verkehrsservice für den ARD-Abend. Achtung, Falschfahrer auf der A4 Görlitz-Dresden. Zwischen Nieder-Seifersdorf und Bautzen-Ost ist ein Falschfahrer unterwegs. Ich wiederhole, Falschfahrer auf der A4 Görlitz-Dresden. Zwischen Nieder-Seifersdorf und Bautzen-Ost ist ein Falschfahrer unterwegs. Bitte äußerst rechts fahren und nicht überholen.

Zum Glück ist diese Meldung jetzt wieder ungültig. Das heißt, der Falschfahrer, der ist weg. Entwarnung auf der A4 Görlitz-Dresden. Kein Falschfahrer mehr zwischen Niederseifersdorf und Bautzen-Ost.

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1: Um 23 Uhr mit Katja Kindermann. Kanzler Merz erwägt offenbar in der Frage der Krankenversicherung einen Kurswechsel. Das Nebeneinander von privater und gesetzlicher Versicherung werde von vielen Menschen als Gerechtigkeitsproblem betrachtet, so Merz. Birte Sönnigsen in Berlin fasst zusammen, was Merz genau gesagt hat.
2: Es klingt so, als wollte Friedrich Merz das bisherige System von gesetzlicher Krankenversicherung auf der einen und privater Krankenversicherung auf der anderen Seite in Frage stellen. Merz hat gesagt, wenn sich der Eindruck verfestigt, Privatversicherte bekommen sofort jede Leistung und gesetzlich Versicherte müssten Wochen und Monate warten, dann sei das ein Gerechtigkeitsproblem. Das will er verändern. Wie? Das ist aber völlig offen geblieben. Und das ist auch wirklich überraschend, denn der Kurs der CDU ist da bisher sehr klar. Sie ist für so ein duales System aus gesetzlicher und privater Krankenversicherung. Eine Einheitsversicherung hat die CDU bisher immer abgelehnt.
1: Nach dem CDU-Aus im Schweriner Landtag hat Landeschef Peters seinen Rücktritt erklärt. Wie er mitteilte, soll kommissarisch Philipp Amthor das Amt übernehmen. Aus der Nachrichtenredaktion Marie Beermann.
3: Der 34-jährige Amthor aus Ueckermünde ist seit Juli Staatsminister im Kanzleramt. Nach NDR-Informationen hat auch Generalsekretärin Kati Hoffmeister auf der Sitzung des Landesvorstands ihren Rücktritt angekündigt. Laut Landeswahlleiter Christian Boden fehlten der CDU rund 800 Stimmen für den Wiedereinzug in den Landtag. Der Parteivorstand der SPD hat den Vorschlag von Ministerpräsidentin Schwesig angenommen und sich geschlossen für Gespräche mit Grünen und Linken ausgesprochen.
1: Das US-Unternehmen Google soll in der EU eine weitere Millionenstrafe zahlen. Die irische Datenschutzbehörde verhängte ein Bußgeld von mehr als 400 Millionen Euro wegen Verstößen gegen die Datenschutzgrundverordnung in der EU. Google hat demnach zwischen 2018 und 2020 Standortdaten seiner Nutzer für Werbezwecke verwendet. Der US-Konzern hat seinen EU-Sitz in Irland, weshalb die Behörde dort zuständig ist. Mehrere große US-Sender schränken ihre Berichterstattung über US-Präsident Trump ein. Gemeinsam mit CNN erklärten ABC, CBS, Fox News und NBC vorerst nicht mehr über Trump-Auftritte zu berichten. Die Sender reisen sonst im Rotationsverfahren zu Terminen des Präsidenten. Grund für die Ankündigung ist das Hausverbot, das Trump für Journalisten von CNN und zwei weiteren Medienunternehmen ausgesprochen hatte. Er warf ihnen vor, Falschnachrichten zu verbreiten. Kritiker sprechen von einem Angriff auf die Pressefreiheit. Das waren die Nachrichten. Das Wetter in Deutschland. In der Nacht im Erzgebirge letzte Schauer, Tiefstwerte 15 Grad auf Helgoland bis 1 Grad im Bayerischen Wald. Morgen teils heiter, teils bewölkt, meist trocken, 13 bis 24 Grad. Am Mittwoch oft heiter, später zur Nordsee hin Schauer, 15 bis 25 Grad. Es ist jetzt 23.03 Uhr.
4: Guten Abend auf die Straßen. A1 Lübeck-Hamburg. Die Norderelbbrücke ist wegen eines Schwertransports bis ca. 5 Uhr mehrfach kurzfristig in beiden Richtungen gesperrt. A4 Dresden-Görlitz. Der Tunnel Königshainer Berge ist wegen Wartungsarbeiten bis 5 Uhr in beiden Richtungen gesperrt. Die A29 Oldenburg Richtung Ahlhorner Heide ist zwischen Badenburg und Großen Kneten bis 5 Uhr gesperrt. Die A40 Essen-Dortmund ist zwischen dem Dreieck Bochum-West und Bochum-Zentrum bis Freitag gesperrt. Die 45 Gießen nach Aschaffenburg ist zwischen Altenstadt und Hammersbach wegen Bergungsarbeiten gesperrt. A94 Passau-München, der Tunnel Tuttingen ist in beiden Richtungen gesperrt. A99 München-Nord Richtung München-Südwest, der Tunnel Allach ist nach Auslösung der Höhenkontrolle gesperrt. Die A100 Wilmersdorf Richtung Neukölln ist zwischen Schmargendorf und Detmolder Straße wegen einer Baustelle gesperrt. Die A115 Dreieck-Nutetal Richtung Dreieck-Funkturm ist zwischen dem Kreuz Zehlendorf und Spanische Allee bis 5 Uhr dicht. Und die A620 Saarlouis Richtung Saarbrücken ist zwischen Klarental und Gersweiler wegen einer Nachbaustelle gesperrt. Und das waren die Verkehrsmeldungen. Wir wünschen Ihnen eine gute Fahrt.
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4: Und das Ganze von MDR Thüringen, live aus den Studios in Erfurt. Ich bin Klaus Schwedergau, wünsche Ihnen eine angenehme Nacht mit uns. Bis morgen früh und wir starten mit Jimmy Cliffs Reggae Nights.

das Electric Light Orchestra mit Confusion. So hieß lustigerweise auch die erste Diskothek, die ich kennengelernt hatte. Damals im Dorf, wo ich gewohnt habe. Ja, Dorfdisco nannte man das lustigerweise. Und die wurde dann irgendwann mal umgetauft in Rainbow. Ja, ähnlich kreativ wie Confusion. Aber das waren so meine ersten kreativen Wirkstätten, kann man sagen, wo ich zum ersten Mal Platten aufgelegt hatte. Für die Jugend, für die Dorfjugend damals. War lustig. 11:12 haben wir es in der ARD Hitnacht. Und jetzt eine Nummer aus dem Jahre 1988. Und die Künstlerin war damals knusprige 25 Jahre alt, aber schon ein Weltstar. Whitney

0: Coldplay, Viva la Vida. Und jetzt ein Klassiker der neuen deutschen Welle von Nena. Und zwar die super bekannten 99 Luftballons, die gleich wieder mal abheben. Und damals war das so, die standen im Studio, die Musiker von Nena, und der Debüthit Nur geträumt hatte die ja alle überrollt, und die Plattenfirma sagte, Mensch, lasst euch mal was Neues einfallen. Und dann kam Carlo um die Ecke.
1: Wir haben ja dann fleißig weitergemacht, und dann kam Carlo eines Tages mit dem Text von den Luftballons in den Proberaum. Und ich habe den gelesen, er hat mir den gezeigt, und das weiß ich noch, es war so ein spezieller Moment. Ich habe dann so eine richtig fette Gänsehaut bekommen und habe gesagt, ey Carlo, das ist das Beste, was du je geschrieben hast.

0: Und damit haben wir es 11:30. Hallo unterwegs. A1 Lübeck-Hamburg. Die Norderelbbrücke ist wegen eines Schwertransports bis ca. 5 Uhr mehrfach kurzfristig in beiden Richtungen gesperrt. A4 Dresden-Görlitz. Der Tunnel Königshainer Berge ist wegen Wartungsarbeiten bis 5 Uhr in beiden Richtungen gesperrt. Die A29 Oldenburg Richtung Ahlhorner Heide ist zwischen Wadenburg und Großenkneten bis 5 Uhr gesperrt. Die 40 Essen nach Dortmund ist zwischen dem Dreieck Bochum West und Bochum Zentrum bis Freitag gesperrt. Die A45 Gießen nach Aschaffenburg ist zwischen Altenstadt und Hammersbach wegen Bergungsarbeiten derzeit gesperrt. Dann haben wir die A94 Passau-München. Der Tunnel Tutting ist in beiden Richtungen gesperrt. Die A100 Wilmersdorf Richtung Neukölln ist zwischen Schmargendorf und Detmolder Straße derzeit gesperrt. Die A115 Dreieck-Nutetal Richtung Dreieck-Funkturm ist zwischen dem Kreuz Zehlendorf und Spanischer Allee bis 5 Uhr gesperrt. Und die A620 Saarlouis Richtung Saarbrücken ist zwischen Klarental und Gersweiler ebenfalls gesperrt wegen Bauarbeiten. Das waren die Verkehrsmeldungen. Wir wünschen Ihnen eine gute Fahrt.
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0: Ich bin Klaus Schröder-Grau. Schönen Abend für Sie.

Pointes ist es und Jump. Ja, wir haben ja in dieser Woche ARD-interne Konkurrenz, möchte ich mal sagen. Und zwar die Kollegen von SWR 1 Rheinland-Pfalz sind in dieser Woche nicht dabei, weil die senden rund um die Uhr ihre Hörer-Hit-Parade. Und das machen die auch nicht aus Mainz, aus dem Studio, sondern sind raus und stehen jetzt in Frankenthal mit einem gläsernen Studio. Und das ist schon kein Studio mehr, das ist schon eine Kleinstadt. Und da ist immer richtig was los, also im Moment nicht, aber am Tage versammeln sich da ganz, ganz viele Fans und Hörer von SWR 1 und die Hörer sich das da an und da gibt's Aktionen und die senden auch nachts ihre Hitparade und somit ist die ARD-Hit nach den Rheinland-Pfalz dann in dieser Woche nicht dabei, aber wenn Sie die mal hören möchten, wenn Sie da mal rein switchen wollen übers Internet, ist das natürlich alles überhaupt kein Problem. 23 Uhr 41, die ARD-Hit nach jetzt mit dem Klassiker von Gary Rafferty.

In 8 Minuten bringen Sie die Kollegen aus der Nachrichtenredaktion wieder auf den neuesten Stand. Bis dahin gibt es noch einen Titel aus dem Jahre 1988 und das ist ein bisschen was Mystisches. Es geht um einen Fluss in Südamerika, dem Orinoco. Und der Titel von Enya soll uns ein bisschen mitnehmen auf diesen Fluss. Und jetzt lassen wir uns mal musikalisch von den Wellen tragen.

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1: Um 0 Uhr mit Ronald Lessig. Kanzler Merz erwägt offenbar in der Frage der Krankenversicherung einen Kurswechsel. Das Nebeneinander von privater und gesetzlicher Versicherung werde von vielen Menschen als Gerechtigkeitsproblem empfunden, so Merz. Birte Sönnigsen in Berlin fasst zusammen, was Merz genau gesagt hat.
2: Es klingt so, als wollte Friedrich Merz das bisherige System von gesetzlicher Krankenversicherung auf der einen und privater Krankenversicherung auf der anderen Seite in Frage stellen. Merz hat gesagt, wenn sich der Eindruck verfestigt, Privatversicherte bekommen sofort jede Leistung und gesetzlich Versicherte müssten Wochen und Monate warten, dann sei das ein Gerechtigkeitsproblem. Das will er verändern. Wie? Das ist aber völlig offen geblieben. Und das ist auch wirklich überraschend, denn der Kurs der CDU ist da bisher sehr klar. Sie ist für so ein duales System aus gesetzlicher und privater Krankenversicherung. Eine Einheitsversicherung hat die CDU bisher immer abgelehnt.
1: Nach dem CDU-Aus im Schweriner Landtag hat Landeschef Peters seinen Rücktritt erklärt. Wie er mitteilte, soll kommissarisch Philipp Amthor das Amt übernehmen. Aus der Nachrichtenredaktion Marei Beermann.
3: Der 34-jährige Amthor aus Ueckermünde ist seit Juli Staatsminister im Kanzleramt. Nach NDR-Informationen hat auch Generalsekretärin Kati Hoffmeister auf der Sitzung des Landesvorstands ihren Rücktritt angekündigt. Laut Landeswahlleiter Christian Boden fehlten der CDU rund 800 Stimmen für den Wiedereinzug in den Landtag. Der Parteivorstand der SPD hat den Vorschlag von Ministerpräsidentin Schwesig angenommen und sich geschlossen für Gespräche mit Grünen und Linken ausgesprochen.
1: Das US-Unternehmen Google soll in der EU eine weitere Millionenstrafe zahlen. Die irische Datenschutzbehörde verhängte ein Bußgeld von mehr als 400 Millionen Euro wegen Verstößen gegen die Datenschutzgrundverordnung in der EU. Google hat demnach zwischen 2018 und 2020 Standortdaten seiner Nutzer für Werbezwecke verwendet. Der US-Konzern hat seinen Sitz in Irland, weshalb die Behörde dort zuständig ist. Mehrere große US-Sender schränken ihre Berichterstattung über US-Präsident Trump ein. Gemeinsam mit CNN erklärten ABC, CBS, Fox News und NBC, vorerst nicht mehr über Trump-Auftritte zu berichten. Die Sender reisen sonst im Rotationsverfahren zu Terminen des Präsidenten. Grund für die Ankündigung ist das Hausverbot, das Trump für Journalisten von CNN und zwei weiteren Medienunternehmen ausgesprochen hat. Er warf ihnen vor, Falschnachrichten zu verbreiten. Kritiker sprechen von einem Angriff auf die Pressefreiheit. Das waren die Nachrichten. Das Wetter in Deutschland. Im Erzgebirge letzte Schauer bei 15 Grad auf Helgoland und 1 Grad im Bayerischen Wald. Am Tage heiter, teilweise bewölkt, 13 bis 24 Grad. Es ist 0 Uhr.
4: Hallo auf die Straßen. A1 Lübeck-Hamburg. Die Norderelbbrücke ist wegen eines Schwertransportes bis ca. 5 Uhr mehrfach kurzfristig in beiden Richtungen gesperrt. A4 Dresden-Görlitz, der Tunnel Königsheiner Berge, ist bis 5 Uhr in beiden Richtungen gesperrt. Die A29 Oldenburg Richtung Ahlhorner Heide ist zwischen Wadenburg und Großen Kneten bis 5 Uhr gesperrt. Die A40 Essen-Dortmund zwischen dem Dreieck Bochum-West und Bochum-Zentrum Sperrung gleich bis zum kommenden Freitag. Die A45 Gießen Richtung Aschaffenburg ist zwischen Altenstadt und Tammersbach gesperrt und das Ganze wegen Bergungsarbeiten. Dann haben wir die A100 Wilmersdorf Richtung Neukölln ist gesperrt zwischen Schmargendorf und der Detmolder Straße wegen einer Nachtbaustelle. Und die A115 Dreieck-Nutetal Richtung Dreieck-Funkturm ist zwischen dem Kreuz Zehlendorf und Spanischer Allee bis 5 Uhr gesperrt. Das waren die Verkehrsmeldungen. Wir wünschen eine gute Fahrt.
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4: Und das in dieser Woche von MDR Thüringen mit Klaus Schrädergau und jetzt mit Genesis. Kommen Sie gut durch mit uns.

Ich und ich. Heute am 22. September ist der Tag der Eistüte. Tatsächlich, ja, und da kann man sich ja auch mal fragen, wieso ist das so? Es gibt keine gesicherten Informationen dazu, aber die Vermutung, dass ja heute der letzte Tag des Sommers ist. Morgen am 23. beginnt auch kalendarisch der Herbst. Und da sollte man vielleicht nochmal den Inbegriff des Sommers sich gönnen und eine Eisdiele aufsuchen und sich ein schönes Eis gönnen. Also, wenn das Wetterchen bei Ihnen vor der Haustür heute mitspielen sollte, und ich glaube im Südwesten wären es heute tatsächlich nochmal 23, 24 Grad, dann kann man sich doch mal ein Eis gönnen in einer Eistüte. Und somit hat man dann auch diesen Tag gepflegt. Gleich beschäftigen wir uns mit den prominenten Geburtstagskindern. Jetzt erst einmal die Dame, die im Moment Paris in Aufruhr bringt mit ihren Konzerten. Céline Dion.

Falschfahrer, und zwar in Frankfurt auf der Rosa-Luxemburg-Straße zwischen der Mikkelallee in Bockenheim und Weißkirchen. Bitte fahren Sie äußerst rechts auf diesem Abschnitt. Überholen Sie nicht Falschfahrer in Frankfurt auf der Rosa-Luxemburg-Straße zwischen der Mikkelallee in Bockenheim und Weißkirchen. Äußerst rechts fahren, nicht überholen. Wir melden, wenn die Gefahr vorüber ist.

0: Die ARD-Hitnacht am Dienstag, den 22. September. Jetzt mit den prominenten Geburtstagskindern von heute. Und da geht's zuerst ins Königshaus nach Norwegen. Märtha Louise, die Prinzessin und Tochter vom kürzlich verstorbenen König Harald, wird heute 55 Jahre alt. Die US-Schauspielerin Catherine Oxenberg, den Namen haben Sie vielleicht schon mal gehört. Sie hatte damals eine Hauptrolle im Denver Clan in den 80er Jahren. Sie wird heute 65. Der Sänger Andrea Bocelli aus Italien, der ja mal einen Riesenhit hatte mit Sarah Brightman, Time to Say Goodbye hieß das Stück, war ein Riesenhit. Er wird heute 68. Und Ernie Reinhardt, der Schauspieler und Travestiekünstler, der gerne in der Rolle von Lilo Wanders unterwegs ist, feiert heute seinen 71. Ja, und dann ein Mann. Ja, seine Hits laufen auf sämtlichen Partys, auch heute noch, obwohl er sich schon lange von der Bühne verabschiedet hat, dennoch weiterhin Platten veröffentlicht. Wolfgang Petri, er wird heute 75 Jahre alt. Ja, und dann ein Schauspieler, der bereits 1999 verstorben ist, aber seine Krimis, die hat man auch heute noch mehr oder weniger auf dem Schirm und auch im Ohr. Vielleicht kennen Sie ja noch diese Musik hier. Das war die erste Erkennungsmelodie der ZDF-Krimireihe Der Alte. Und gespielt, der erste, der es gemacht hat, war Siegfried Lowitz. Er wäre heute 112 Jahre alt geworden. Und eigentlich sollte er schon die Rolle des Kommissars damals übernehmen, was er am Ende Erik Ode dann gemacht hat. Aber das ging nicht.
1: Ich habe damals so viel anderes zu tun gehabt, dass ich das nicht machen konnte. Und dann erst hat man mir, ich glaube, noch während Erik Ode das spielte, hat man mir den Alten angeboten. Der Titel, der ja ziemlich dämlich eigentlich ist, denn die ganzen jungen Leute schrien dann auf der Straße, der Alte, Alte. Ja, die hatten eine Mordsfreude, weil ja die Alten nicht mögen, die Jungen. Dass sie selbst mal alt werden, damit rechnen sie gar nicht anscheinend.
0: Ja, die sind heute alt, die damals das wahrscheinlich dem Siegfried Lowitz auf der Straße hinterher geschrien haben. Ja, und den Alten gibt's ja nach wie vor, aber mittlerweile ist es, glaube ich, schon der dritte oder vierte. Und wir haben noch einen Prominenten, und zwar eine Prominente in dem Fall. Die US-Rockröhre Joan Jett wird heute 68. Und sie lebt ihr nach wie vor, dem Rock'n'Roll. Und wir gratulieren.

0: 0:32 Uhr. Hallo auf die Straßen. A1 Lübeck, Hamburg. Die Norderelbbrücke ist wegen eines Schwertransports bis ca. 5 Uhr mehrfach kurzfristig in beiden Richtungen gesperrt. Dann aber die A4 Dresden-Görlitz, der Tunnel Königsteiner Berge, ist bis 5 Uhr in beiden Richtungen gesperrt. A7 Hamburg Richtung Flensburg, der Elbtunnel ist nach Auslösung der Höhenkontrolle gesperrt. Die A29 Oldenburg Richtung Ahlhorner Heide ist zwischen Wadenburg und Großen Kneten bis Freitag jeweils 5 Uhr wegen einer Nachtbaustelle gesperrt. Die A40 Essen Richtung Dortmund ist zwischen dem Dreieck Bochum West und Bochum Zentrum komplett bis Freitag gesperrt. Die A45 Gießen Richtung Aschaffenburg ist zwischen Altenstadt und Hammersbach wegen Bergungsarbeiten im Moment gesperrt. Dann haben wir die A100 Wilmersdorf Richtung Neukölln ist wegen einer Nachtbaustelle gesperrt zwischen Schmargendorf und der Detmolder Straße. Und die A115 Dreieck Nutetal Richtung Dreieck Funkturm ist zwischen dem Kreuz Zehlendorf und Spanische Allee bis 5 Uhr gesperrt. Das waren die Verkehrsmeldungen. Wir wünschen Ihnen eine gute Fahrt.
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0: Live aus Erfurt vom Mitteldeutschen Rundfunk mit Klaus Schröder-Grau. Und jetzt ein Hit von All in Out. Kiss on my list.

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1: Ja, der Gute hatte in der letzten Woche auch ein paar schlaflose Nächte und das lag daran, dass sein Tourveranstalter in den USA den Rapper Macklemore aus dem Vorprogramm geschmissen hatte. Der hatte sich auf der Bühne immer wieder mal politisch, in diesem Fall pro-palästinensisch, geäußert und das hat natürlich einen Shitstorm ausgelöst und am vergangenen Wochenende hatte dann Ed in Philadelphia ein Konzert gegeben und sich auch zu diesem Problem geäußert und er sagte, diese Kontroverse habe ihn in die Mitte eines wichtigen und leidenschaftlichen Streits über die Redefreiheit und das komplexeste politische Thema des Planeten geworfen. Und er machte das ganz diplomatisch. Er verurteilte sowohl das Hamas-Massaker im Jahre 2023 in Israel als auch das israelische Vorgehen im Gazastreifen scharf.

Die alte Hitnacht mit You Can't Hurry Love von Diana Ross und den Supremes. Gleich gibt's die Nachrichten in knapp 11 Minuten. Bis dahin habe ich noch einen Titel von Herbie Hofmann aus der Schweiz. Ja, mit dem Namen kann man in der Showbranche jetzt nicht unbedingt viel Geld machen. Da muss schon ein Künstlername her. Und somit nannte er sich irgendwann mal Phil Carmen. Und da hat er einen Jessing Popsong aufgenommen, den ich jetzt für Sie habe. Und zwar On My Way in L.A.

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1: Um 1 Uhr mit Ronald Lessig. Der CDU-Vorsitzende Merz hat nach den Landtagswahlen einen Kurswechsel seiner Partei in der Frage der Krankenversicherung in Aussicht gestellt. In der Bevölkerung habe sich der Eindruck verfestigt, dass Privatversicherte schneller Leistungen erhielten als gesetzlich Versicherte, so Merz. Aus der Nachrichtenredaktion Ulrike Ufer.
2: Der Kanzler betonte, die Reformvorhaben der Koalition im Gesundheitsbereich müssten wirkungsgleich auf die private Krankenversicherung übertragen werden. Weitere Details nannte der Regierungschef zunächst nicht. Zudem kündigte Merz an, rasch ein Bundesgesetz gegen die Enteignung von Wohnraum zu verabschieden. Internationale Investoren müssten wissen, es gibt in Deutschland keine Enteignung von privatem Eigentum. Die entsprechende Ankündigung der Berliner Linken habe im Ausland und im Inland eine verheerende Wirkung gehabt, ergänzte Merz.
1: Nach dem CDU-Aus im Schweriner Landtag hat Landeschef Daniel Peters seinen Rücktritt erklärt. Wie er mitteilte, soll kommissarisch Philipp Amthor das Amt übernehmen. Der 34-Jährige ist seit Juli Staatsminister im Kanzleramt. Die CDU war am Sonntag erstmals in einem Bundesland an der 5%-Hürde gescheitert. Laut Landeswahlleiter fehlten der Partei rund 800 Stimmen. Die EU hat es vorerst nicht geschafft, sich auf eine Aufhebung von Sanktionen gegen zwei russische Milliardäre zu einigen. Weil Sanktionsbeschlüsse einstimmig gefasst werden müssen, sollen die EU-Botschafter am Morgen erneut zusammenkommen. Hintergrund ist, dass Frankreich offenbar mit der Sanktionsaufhebung die Freilassung zweier in Aserbaidschan festgehaltener Staatsbürger erreichen will. Dagegen stellen sich mehrere baltische und skandinavische Länder. Gegen FIFA-Präsident Infantino reißt die Kritik seit seinen Privatisierungsplänen für den Weltfußball nicht. Im Kampf um seinen Posten erklärt er sich jetzt zu Reformen bereit. Aus der Nachrichtenredaktion Martin Roschitz.
3: Dass der FIFA-Präsident plötzlich Offenheit für Reformen signalisiert, kommt eher überraschend. In einem Brief an die 211 Mitgliedsverbände erklärt er seine Bereitschaft, die Macht- und Entscheidungsstrukturen der FIFA unabhängig überprüfen lassen zu wollen und über mehr Transparenz und Mitbestimmung zu sprechen. Das vermeintliche Zugeständnis Infantinos kommt mitten in einem Machtkampf. Nach dem gescheiterten Plan, private Investoren an FIFA-Geschäften zu beteiligen, hat Infantino viel Unterstützung verloren. Die UEFA drängt auf einen Wechsel an der FIFA-Spitze. Auch aus Asien und Nordamerika gibt es Widerstand gegen den FIFA-Boss.
1: Das waren die Nachrichten. Das Wetter in Deutschland. Im Erzgebirge letzte Schauer bei Tiefstwerten von 15 Grad auf Helgoland und bis 1 Grad im Bayerischen Wald. Am Tage heiter, teils bewölkt, meist trocken, 13 bis 24 Grad. Am Mittwoch oft heiter, später zur Nordsee hin Schauer, 15 bis 25 Grad. Es ist 1.03 Uhr.
4: Hallo, unterwegs, hier ist der Verkehrsservice in der ARD-Hitnacht. A1 Lübeck-Hamburg, die Norderelbbrücke, ist wegen eines Schwertransports bis ca. 5 Uhr mehrfach kurzfristig in beiden Richtungen gesperrt. A4 Dresden-Görlitz, der Tunnel Königshainer Berge, ist wegen Wartungsarbeiten bis 5 Uhr in beiden Richtungen gesperrt. Dann haben wir die 7 Hamburg nach Flensburg. Der Elbtunnel ist nach Auslösung der Höhenkontrolle gesperrt. Im Moment die A29 Oldenburg Richtung Ahlhorner Heide ist zwischen Wadenburg und Großen Kneten jeweils bis 5 Uhr wegen einer Nachtbaustelle gesperrt. Das Ganze bis zum Freitag. Die A40 Essen Richtung Dortmund ist zwischen dem Dreieck Bochum West und Bochum Zentrum komplett bis Freitag gesperrt wegen Bauarbeiten. Die A45 Gießen nach Aschaffenburg ist zwischen Altenstadt und Hammersbach wegen Bergungsarbeiten gesperrt. Die A100 Wilmersdorf nach Neukölln ist zwischen Schmargendorf und Detmolder Straße gesperrt wegen einer Nachtbaustelle. Und die A115 Dreieck-Nutetal Richtung Dreieck-Funkturm ist zwischen dem Kreuz Zehlendorf und der Spanischen Allee bis 5 Uhr gesperrt. Das waren die Verkehrsmeldungen. Wir wünschen eine gute Fahrt.
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4: Ich bin Klaus Schredderau. Hallöchen.

0: Die Jungs von Queen um 1.12 Uhr. Heute ist der letzte Sommertag. Morgen am 23. September beginnt auch kalendarisch der Herbst. Das hatten wir in dieser Sendung schon festgestellt. Jeder hatte ja sicherlich sein Highlight in diesem Sommer. Und wenn wir jetzt ganz originell, könnten wir sagen, der Sommer hatte seine Sommer, aber auch seine Schattenseiten. Und wie war es bei Ihnen?
1: Der Sommerurlaub in den Bayerischen Alpen. Dieses Jahr war es wunderschön. Und die Fahrten mit der Gondel nach oben und die großen Wanderungen mit den Kindern. Und das war es, was. Dies war das Highlight.
2: Meins war eigentlich auch der Urlaub. Am meisten hat mir gefallen das Sessellift-Fahren, weil da hat man eine schöne Aussicht.
3: Wir waren den ganzen Sommer in Dänemark. 6 Wochen.
4: Ja, unser Kleingarten, den haben wir jetzt seit über 10 Jahren. Das ist einfach unser Herzblut.
5: Ich würde sagen, die Konzerte, die ich besucht habe. Ich war auf dem Highfield und bei Nina Truba in München. Ja.
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Musik von Pink in der ARD-Hitnacht. What about us? Und jetzt ein Mann, der ist nicht nur Sänger und Musiker, der ist auch Künstler, Maler und der hat auch immer einen Kommentar zur Zeit auf Lager, Udo Lindenberg. Seine Likörelle und auch seine Udogramme, das sind diese typischen karikaturhaften Selbstdarstellungen von Udo mit Hut und Sonnenbrille, die gehen für richtig Geld über den Tisch. Selbst kürzlich gesehen, höchstpersönlich bei Horst Lichter in seiner Trödelshow, wurde so ein Udogramm angeboten und das wurde für mehr als 1000 Euro verkauft. Nicht schlecht. Und Udo jetzt natürlich bei uns mit seinem Song Airports in der ARD-Hitnacht.

0: 1.32 Uhr. Hallo unterwegs. Es geht auf die A1 Lübeck-Hamburg. Die Norderelbbrücke ist wegen eines Schwertransports bis etwa 5 Uhr mehrfach kurzfristig in beiden Richtungen gesperrt. A4 Dresden-Görlitz, der Tunnel Königshainer Berge, ist bis 5 Uhr in beiden Richtungen gesperrt. Die 29 Oldenburg nach Ahlhorner Heide ist zwischen Wadenburg und Großen Kneten bis 5 Uhr gesperrt wegen einer Nachtbaustelle. Die A40 Essen nach Dortmund ist zwischen dem Dreieck Bochum-West und Bochum-Zentrum bis Freitag gesperrt. Die A45 Gießen Richtung Aschaffenburg ist zwischen Altenstadt und Hammersbach derzeit wegen Bergungsarbeiten gesperrt. Dann haben wir die 92 Deggendorf Richtung München ist zwischen Unterschleißheim und Oberschleißheim nach einem LKW-Unfall gesperrt. Die A100 Wilmersdorf Richtung Neukölln ist zwischen Schmargendorf und der Detmolder Straße wegen einer Nachtbaustelle gesperrt. Und die A115 Dreieck-Nutetal Richtung Dreieck-Funkturm ist zwischen dem Kreuz Zehlendorf und Spanischer Allee bis 5 Uhr gesperrt wegen Bauarbeiten. Das waren unsere Verkehrsmeldungen. Wir wünschen Ihnen eine gute Fahrt.
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0: Ich bin Klaus Schrader-Grau und hier ist Gloria Gaynor.
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Beatles. Es gibt Neuigkeiten von Sarah Connor. Die Sängerin hat sich nach 13 Jahren Ehe von ihrem Mann Florian Fischer getrennt. Obwohl, so richtig ist das auch nicht. Sie schreibt bei Instagram, die Form ihrer Beziehung habe sich verändert. Sie seien jetzt kein klassisches Ehepaar mehr, aber die verstehen sich weiterhin super gut und teilen sich auch weiterhin ihre Wohnräume. Denen geht's auch prima und sie genießen ihr Leben zwischen Frankreich und Berlin. Und ja, man arbeitet auch noch miteinander und wenn man Lust hat, dann schläft man auch noch miteinander. Okay, also das ist etwas verwirrend. Aber es wird in dieser Frage auch keine weiteren Kommentare geben, schreibt Sarah Connor. Beide hätten keinen neuen Partner bzw. Partnerin. Ja, und sie schreibt, mehr werdet ihr von mir hier darüber nicht hören oder lesen. Aber wer weiß, vielleicht auf der nächsten Platte. Ja, manchmal verarbeitet Sarah ja solche Geschichten und schreibt dann einen Songtext dazu. Man darf gespannt sein. Aber auf jeden Fall scheint Sarah solo zu sein und vielleicht bei Gelegenheit, wer weiß. Also, von einer Innocent Love, die nun Sandra besingt, kann ihr aber auch nicht die Rede sein.

Dalle Fortaro gemeinsam mit James Morrison. Ja, zu dem Statement von Sarah Connor, was ich Ihnen gerade ans Herz gelegt hatte, kommen ein paar lustige Mails rein. Und ich hatte ja gerade erzählt, dass sich Sarah Connor von ihrem Ehemann offiziell getrennt hat, obwohl ja der Status dieser Beziehung irgendwie auch nicht so ganz ergründbar ist. Sie leben ja weiterhin zusammen, arbeiten zusammen und ja, aber getrennt sind sie trotzdem. Und Tim aus Berlin schreibt uns jetzt dazu: Was ist denn das für eine verrückte Beziehung? Man lebt und arbeitet weiterhin zusammen, gelegentlich hat man auch noch Sex, ist aber offiziell getrennt. Ja, meinte, offenbar wollen sich die beiden ein Hintertürchen für fröhliche Seitensprünge offen halten. Ja, kann sein, weiß ich nicht. Und Claudia aus Dortmund schreibt uns noch dazu: Ja Mensch, der Traum eines jeden Mannes, der Freifahrtschein zum Fremdgehen, ist damit wohl offiziell ausgestellt worden, aber das traute Heim existiert weiterhin. Ist ja irre, meint Claudia aus Dortmund. Ja, wir wissen es nicht und Sarah und ihr Mann wollen sich ja auch nicht weiterhin dazu äußern. Und jetzt haben wir einen Falschfahrerradar reinbekommen. Vorsicht bitte, auf der A30 Osnabrück-Rheine im Kreuz Lotte-Osnabrück kommt Ihnen ein Falschfahrer entgegen. Bitte äußerst rechts fahren, nicht überholen. Auf der A30 Osnabrück-Rheine im Kreuz Lotte-Osnabrück ist ein Falschfahrer unterwegs. Vorsicht bitte hier in beiden Richtungen. Ja, Sarah Connor ist ja immer für originelle Statements gut. Und sie hat ja auch geschrieben, vielleicht hört man ja was auf der nächsten Platte von ihr dazu. Bleiben wir gespannt. Und jetzt ein Mann, der auch schon lange, lange verheiratet ist. Rick Astley lebt in einer klassischen Beziehung mit einer dänischen Filmproduzentin. Und hier ein Klassiker von ihm aus den 80ern. She wants to dance with me.

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1: Um 2 Uhr mit Ronald Lessig. Der CDU-Vorsitzende Merz hat nach den Landtagswahlen einen Kurswechsel seiner Partei in der Frage